Tag zusammen. Schön, dass ihr zuhört. Es gibt neue Mucke von Miley Cyrus. Nein, Momeng. Die heißt ja jetzt nur noch Miley. Also es gibt neue Musik von Miley. Hat ihren Namen jetzt geändert. Der Nachname wurde sozusagen aussortiert. Und passend zu dieser Neuerung erscheint auch schon bald ein brandneues Album von Miley. Die erste Single daraus ist letzten Freitag schon rausgekommen. Bass Persuades, auf Deutsch in etwa der Bass überzeugt. Warte mal, habe ich hier irgendwo so eine kleine Hörprobe? Ja, hier da. Ja. Ihr hört's, das Ding hat ordentlich Wumms, zeigt musikalisch auch nochmal so eine neue Seite von Miley. Bisschen 80s inspirierter Beat, elektrische Gitarre, damit reitet sie ja voll auf dem Zeitgeist. Und wir sind auf jeden Fall gespannt, wie der Rest des Albums dann klingen wird. Das erscheint am 18. September, dann hören wir auch auf jeden Fall mal hier rein. Bis dahin jetzt erstmal Miley mit ihrer neuen Single Bass Persuade.

0: 13 bis 9 Grad sind es jetzt in der Nacht. Dazu kann es noch regnen. Das lässt aber zum Morgen hin nach. Tagsüber heute dann einige Wolken, ab und an Regen bis 21 Grad. Am Donnerstag dann ähnlich warm, dazu weiter bewölkt, aber meist kein Regen.
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2: A44 Dortmund-Kassel zwischen Büren und Kreuz Wünnenberg-Haaren. 1 Kilometer Stau, 21 Minuten Zeitverlust. Wir wünschen allen unterwegs gute Fahrt.
0: Weißt du, früher, ne? Früher, da konntest du noch irgendwie jeden Tag bis 6 Uhr morgens feiern gehen und bis danach dann noch zur Uni oder so und dann schön aus dem Club raus um 6 noch Sonnenaufgang gucken, herrlich. Heute sehe ich auch häufiger mal den Sonnenaufgang, aber nicht, weil ich bis dahin wach bin, sondern weil ich da schon nicht mehr pennen kann. Alt werden ist auch nichts für schwache Nerven, ne? Echt. Kommt gut in den Morgen mit uns.
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0: Und wir bleiben jetzt aber nochmal, egal wie alt wir sind oder egal wie jung, einmal bleiben wir noch zusammen wach, bis die Wolken lila sind.

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1: Ich bin Katrin Müller. Im Zollkonflikt zwischen den USA und Kanada geht es Schlag auf Schlag weiter. Nach den jüngsten Zöllen aus Ottawa kommt prompt eine Antwort aus Washington. Die Trump-Regierung kündigte Einfuhrverbote für bestimmte Produkte aus dem Nachbarland an. 3 Tage nach dem haushohen Sieg der AfD über die regierende CDU in Sachsen-Anhalt treffen die Chefs der beiden Parteien im Bundestag aufeinander. Die AfD-Partei und Fraktionsvorsitzende Weidel eröffnet heute als Oppositionsführerin die Generaldebatte in der Haushaltswoche. Anschließend redet Bundeskanzler und CDU-Chef Merz. Gestern hatte bereits Finanzminister Klingbeil seine Pläne für das kommende Jahr verteidigt.
2: Kanzler Merz und Finanzminister Klingbeil sind in der Haushaltsdebatte von der Opposition scharf kritisiert worden. Sie warf der Regierung Rechentricks und rekordverdächtiges Chaos vor. Klingbeil hielt dagegen. Die Koalition habe schmerzhafte Kompromisse machen und bei Finanzhilfen und Subventionen kürzen müssen. Nur so entstünden Spielräume für Investitionen in die Zukunft. Die AfD kritisierte vor allem die hohe Verschuldung und warf der Regierung verfassungswidrige Buchungstricks vor. Fürs kommende Jahr sind Ausgaben von über 550 Milliarden Euro und insgesamt mehr als 200 Milliarden Euro neue Schulden geplant. Aus Berlin, David Riemer.
1: Der mutmaßliche Saboteur hinter den Angriffen auf Stromleitungen in 3 Bundesländern wollte offenbar weitermachen. NRW-Innenminister Reul sagte, im Moment spreche alles für einen Einzeltäter. Festgenommen wurde der 48-Jährige bei Aachen, nachdem er einer Polizistin verdächtig aufgefallen war.
3: Als die Polizei den Mann schnappte, hatte er weitere Sprengmittel dabei. Auch in einem Zelt im Unterholz fanden die Beamten Sprengladungen. NRW-Innenminister Reul sagt deshalb ziemlich deutlich, der war immer noch unterwegs und wollte weitermachen. Dieses Spiel ist beendet worden. Die Ermittler prüfen trotzdem weiter, ob noch jemand beteiligt war. Zoe Tassovali, Nachrichtenredaktion.
1: Zum Sport. Borussia Dortmund hat zum Auftakt der Ligaphase der Fußball-Champions League mit viel Mühe gewonnen. Gegen den spanischen Erstligisten FC Villarreal siegte der BVB mit 3:2. Und Deutschlands Basketballerinnen haben erstmals in ihrer Geschichte das Viertelfinale bei der WM erreicht. Das Team besiegte Außenseiter Südkorea bei dem Heimturnier in Berlin ungefährdet mit 94:56.
4: Ja, so langsam zieht der Regen aus der Nacht ab und es lockert auf. Die Tiefstemperaturen liegen zwischen 13 und 9 Grad. Und der Tag selbst startet dann mit einem Mix aus Sonne und Wolken und bis zu 21 Grad. Später kommt dann aber auch wieder Regen dazu.
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5: A44 Dortmund-Kassel zwischen Büren und Kreuz Wünnenberg-Haaren. 1 Kilometer Stau, 19 Minuten Zeitverlust. Wir wünschen allen unterwegs gute Fahrt.
4: Hallo zusammen, ich wünsche euch eine ganz schöne Nacht mit uns. Wir sind bei euch. Johanna Tänzer ist hier. Hi!

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0: Der Regen aus der Nacht wird langsam weniger, die Wolken machen Platz und dann kann es auch mal sternenklar sein. Dazu haben wir Tiefstwerte von 13 bis 9 Grad. Der Mittwoch startet mit Sonne und Wolken im Wechsel und maximal 21 Grad gibt's.
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2: Hier die aktuelle Verkehrslage. A1 Dortmund-Münster zwischen Hamm-Bergkamen und Hamm-Bockum-Werne. Dichter Verkehr, 6 Minuten Zeitverlust. Weiterhin auf der A40 Dortmund-Essen zwischen Dortmund-Hombruch und Dortmund-Barob. 1 Kilometer stockender Verkehr. Zusätzlich auf der A44 Dortmund-Kassel zwischen Büren und Kreuz-Wünnenberg-Haaren. 1 Kilometer zähfließender Verkehr, 19 Minuten längere Fahrzeit. Und darüber hinaus auf der A61 Mönchengladbach-Koblenz zwischen Rheinbach und Kreuz-Meckenheim 2 Kilometer Stau. Wir wünschen allen unterwegs gute Fahrt.
0: Hallo zusammen, Johanna Tanzer ist hier. Herzlich willkommen im ganz frühen Mittwoch. Und ich habe jetzt hier gleich richtige 2000er-Vibes für euch. Dank Weedes und Teenage Dirtbag.
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1: Ich bin Katrin Müller. In der Haushaltswoche im Bundestag steht heute Vormittag der Etat des Kanzleramts auf der Tagesordnung. Die Debatte wird von der Opposition traditionell für eine Abrechnung mit der Politik der Regierung insgesamt genutzt.
2: Finanzminister Klingbeil plant fürs kommende Jahr Ausgaben von über 555 Milliarden Euro. Gleichzeitig soll die Neuverschuldung deutlich steigen. Insgesamt sind mehr als 200 Milliarden Euro neue Schulden vorgesehen. Ein großer Teil des Geldes soll in die Verteidigung fließen. Mehrere Milliarden Euro sind auch für die Unterstützung der Ukraine vorgesehen. Finanziert werden soll ein Teil der Mehrausgaben unter anderem durch höhere Steuern auf Tabak, Alkohol, Sekt und eine neue Plattform.

0: Plastikabgabe. Ab 2028 drohen allerdings Milliardenlücken im Haushalt. Aus Berlin, David Riemer.
1: Im Zollkonflikt zwischen den USA und Kanada geht es Schlag auf Schlag weiter. Nach den jüngsten Zöllen aus Ottawa kommt prompt eine Antwort aus Washington. Die Trump-Regierung kündigte Einfuhrverbote für bestimmte Produkte aus dem Nachbarland an. In Oslo wird heute der norwegische König Harald beigesetzt. Es werden Gäste aus verschiedenen europäischen Königshäusern und aus der Politik erwartet. Harald war Ende August im Alter von 89 Jahren gestorben.
2: Der norwegische König war im Volk sehr beliebt. Deshalb rechnet man damit, dass bis zu 200.000 Menschen in die Osloer Innenstadt strömen werden. Das gesamte Zentrum ist abgesperrt und die Polizei spricht von einem der größten Einsätze ihrer Geschichte. Um 12 Uhr wird der Sarg des Königs in einer Prozession vom Schloss bis zur Domkirche gebracht, wo mit einem Gottesdienst Abschied von ihm genommen wird. Beigesetzt wird er im Mausoleum in der Akershus Festung. Aus Oslo, Sigrid Harms.
1: Zum Sport. Borussia Dortmund hat zum Auftakt der Ligaphase der Fußball Champions League mit viel Mühe gewonnen. Im Duell mit dem spanischen Erstligisten FC Villarreal siegte der BVB mit 3:2. Überschattet wurde die Partie von der Auswechslung des Neuzugangs Konstantinos Karezas, der in der ersten Hälfte nach Kreislaufproblemen mit einer Trage vom Feld und ins Krankenhaus gebracht werden musste. Und Deutschlands Basketballerinnen haben erstmals in ihrer Geschichte das Viertelfinale bei der WM erreicht. Das Team besiegte Außenseiter Südkorea bei dem Heimturnier in Berlin ungefährdet mit 94:56 und trifft am Donnerstag auf Europameister Belgien.
3: Der Mittwoch startet mit Sonne und Wolken im Wechsel. Ab dem Nachmittag kann es dann aber nass werden. Und es ist ein bisschen kühler als die letzten Tage. Nur noch 21 Grad werden es maximal.
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5: Hier die aktuelle Verkehrslage. A1 Dortmund-Münster zwischen Kamener Kreuz und Hamm-Bockum-Werne. 1 Kilometer Stau, 5 Minuten Zeitverlust. Im weiteren Verlauf zwischen Flughafen Münster-Osnabrück und Münster-Nord 1 Kilometer stockender Verkehr. Und zusätzlich auf der A44 Dortmund-Kassel zwischen Büren und Kreuz-Wünnenberg-Haaren 1 Kilometer zähfließender Verkehr, 19 Minuten längere Fahrzeit. Wir wünschen allen unterwegs gute Fahrt.
3: Hallo, schönen guten Morgen. Johanna Tänzer ist hier, bin bei euch. Grüße gehen raus an alle, die jetzt schon wach sind oder die gerade von der Nachtschicht vielleicht nach Hause kommen. Wir machen das hier alles ganz entspannt zusammen, okay? Jetzt zum Beispiel mit dem Rag & Bone Man und Skin.
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0: einfach schön, ne?
1: Mr. Elton John, Can You Feel the Love Tonight?
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0: Der Tag heute startet bewölkt. Die Sonne kann aber auch zwischendrin mal rausgucken. Und ab dem Nachmittag zieht sich's dann aber so richtig zu. Und dann kann eben auch Regen runterkommen. Dazu bekommen wir so um die 21 Grad heute.
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2: A40 Dortmund-Essen. Zwischen Dortmund-Hombruch und Dortmund-Barup. 1 Kilometer Stau. Wir wünschen allen unterwegs gute Fahrt.
0: Hallo zusammen, guten Morgen. Johanna Tänzer ist hier und wünscht euch einen ganz schönen, ganz frühen Mittwoch.
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1: Ich bin Katrin Müller. Im Zollkonflikt zwischen den USA und Kanada geht es Schlag auf Schlag weiter. Nach den jüngsten Zöllen aus Ottawa kommt prompt eine Antwort aus Washington. Die Trump-Regierung kündigte Einfuhrverbote für bestimmte Produkte aus dem Nachbarland an. 3 Tage nach dem haushohen Sieg der AfD über die regierende CDU in Sachsen-Anhalt treffen die Chefs der beiden Parteien im Bundestag aufeinander. Die AfD-Partei und Fraktionsvorsitzende Weidel eröffnet heute als Oppositionsführerin die Generaldebatte in der Haushaltswoche. Anschließend redet Bundeskanzler und CDU-Chef Merz. Gestern hatte bereits Finanzminister Klingbeil seine Pläne für das kommende Jahr verteidigt.
2: Kanzler Merz und Finanzminister Klingbeil sind in der Haushaltsdebatte von der Opposition scharf kritisiert worden. Sie warf der Regierung Rechentricks und rekordverdächtiges Chaos vor. Klingbeil hielt dagegen. Die Koalition habe schmerzhafte Kompromisse machen und bei Finanzhilfen und Subventionen kürzen müssen. Nur so entstünden Spielräume für Investitionen in die Zukunft. Die AfD kritisierte vor allem die hohe Verschuldung und warf der Regierung verfassungswidrige Buchungstricks vor. Fürs kommende Jahr sind Ausgaben von über 550 Milliarden Euro und insgesamt mehr als 200 Milliarden Euro neue Schulden geplant. Aus Berlin, David Riemer.
1: Der mutmaßliche Saboteur hinter den Angriffen auf Stromleitungen in 3 Bundesländern wollte offenbar weitermachen. NRW-Innenminister Reul sagt,

0: sagte, im Moment spreche alles für einen Einzeltäter. Festgenommen wurde der 48-Jährige bei Aachen, nachdem er einer Polizistin verdächtig aufgefallen war.
1: Als die Polizei den Mann schnappte, hatte er weitere Sprengmittel dabei. Auch in einem Zelt im Unterholz fanden die Beamten Sprengladungen. NRW-Innenminister Roll sagt deshalb ziemlich deutlich, der war immer noch unterwegs und wollte weitermachen. Dieses Spiel ist beendet worden. Die Ermittler prüfen trotzdem weiter, ob noch jemand beteiligt war. Zoe Tassovali, Nachrichtenredaktion.
0: Zum Sport. Borussia Dortmund hat zum Auftakt der Ligaphase der Fußball-Champions League mit viel Mühe gewonnen. Gegen den spanischen Erstligisten FC Villarreal siegte der BVB mit 3:2. Und Deutschlands Basketballerinnen haben erstmals in ihrer Geschichte das Viertelfinale bei der WM erreicht. Das Team besiegte Außenseiter Südkorea bei dem Heimturnier in Berlin ungefährdet mit 94:56.
2: Der Mittwoch startet mit Sonne und Wolken im Wechsel. Ab dem Nachmittag kann es dann aber nass werden. Und es ist ein bisschen kühler als die letzten Tage. Nur noch 21 Grad werden es maximal.
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4: A40 Dortmund-Essen. Zwischen Dortmund-Hombruch und Dortmund-Barup. 1 Kilometer Stau. Wir wünschen allen unterwegs gute Fahrt.
2: Hallo, guten Morgen zusammen. Ja, wir starten zusammen. Ganz zerknautscht und vielleicht noch ein bisschen müde in diesen frühen Mittwoch rein. Johanna Tänzer ist hier. Hi.
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0: Laurel mit Habit. Guten Morgen zusammen.
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0: So, die Hälfte der Woche kommt heute auf die Haben-Seite. Der frühe Mittwoch, wie schön. Und Kollege Kevin Zimmer, du weißt jetzt schon, was heute wichtig ist, ne?
2: Ja, heute wieder mal ein unangenehmer Tag für Kanzler Merz. Der hat ein paar mehr in der letzten Zeit davon.
0: Ja.
2: So, der muss zur Generaldebatte antreten. Es geht um den Etat im Kanzleramt. Aber traditionell nutzt die Opposition die Gelegenheit auch, um gegen die Politik der Regierung zu wettern und um mit der Politik abzurechnen. Also für Kanzler Merz gibt es sicherlich ein paar schönere Termine als der nachher im Bundestag.
0: Dann könnte das heute der Tag werden, an dem wir den klassischen Personalausweis begraben. Also zumindest ein bisschen irgendwie, ne?
2: Ja, heute wird der digitale Personalausweis vorgestellt. In Zukunft können wir dann unseren Personalausweis via App auf dem Handy dabei haben.
0: Wow.
2: Und müssen nicht mehr diese Scheckkarte irgendwie einstecken. Die App wird heute in Berlin vorgestellt. Sie könnte schon ab nächsten Jahr eingeführt werden.
0: Und die haben wir dann natürlich auf unserem neuesten iPhone.
2: Ja, die Apple-Jünger sind schon ganz aufgeregt. Heute stellt Apple sein neues iPhone vor. Es soll klappbar sein.
0: Boah, ey, mit diesen Klapphandys, ne? Die 2000er haben angerufen und wollen ihr Handy zurück. Ich hatte so eins. Dieses
2: ehrlich?
0: Pinke von Motorola. Ach, kennst du das?
2: Ja, nicht schön, muss
0: Doch,
2: ich ganz ehrlich sagen.
0: War toll. Was feiern wir denn heute noch bei uns im Programm?
2: Ja, nicht nur das Klapphandy, sondern auch noch ein bisschen älter. Biene Maja, 50 Jahre wird sie alt und sie ist nicht gealtert, oder?
0: Ja, du natürlich auch nicht.
2: Ach, das ist aber lieb von dir.

0: Der Tag heute startet bewölkt, die Sonne kann aber auch zwischendrin mal rausgucken und ab dem Nachmittag zieht sich's dann aber so richtig zu und dann kann eben auch Regen runterkommen. Dazu bekommen wir so um die 21 Grad heute.
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2: A4 Aachen-Köln, zwischen Kreuz Köln-West und Köln-Eiffeltor, 1 Kilometer Stau. Und A40 Dortmund-Essen, zwischen Dortmund-Hombruch und Dortmund-Barup, 1 Kilometer stockender Verkehr. Wir wünschen allen unterwegs gute Fahrt.
0: Hallo zusammen, Johanna Tänzer ist hier. Ich wünsche euch einen ganz schönen Mittwochmorgen. Wir sind bei euch.
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0: Pink Floyd, Another Brick in the Wall. Ich wünsche euch einen ganz schönen guten Morgen. Gleich geht's weiter hier mit der neuen Single von Lea, Mit dir alleine sein. Vorher noch?
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2: Es melden sich Menschen, vor allem Ältere, die es selbst nicht mehr schaffen, die Ernte einzuholen. Und dann rücken die Pflückteams aus, sammeln das Obst auf oder pflücken das Obst.
3: Und verarbeiten es dann zu Konfitüren, Säften oder was sich gerade anbietet. Markus Lahmann von der Zeitschrift Caritas in NRW. Und genau dort ist dieses besondere Engagement gerade ausführlich beschrieben als eine von vielen Geschichten, die eben auch Caritas zeigen. Denn soziale Arbeit ist mehr als nur Krankenhaus oder Pflege.
2: Soziale Arbeit, das ist auch Kreativität, Engagement und der Wunsch, Menschen miteinander zu verbinden. Caritas hat ungewöhnliche Geschichten, manchmal auch ein wenig skurril oder abseitig, aber immer zutiefst sozial.
3: Und genau das sind auch die Obstretter. Während sie aktiv sind, entstehen jedes Mal Begegnung, Gespräche, Zuwendung und es sind jede Menge Begegnungen.
2: Mehr als 40 Pflückerinnen und Pflücker sind in Steinfurt und Umgebung im Einsatz. Und es gibt immer mehr Ehrenamtliche, die dazu stoßen.
3: Allein im vergangenen Jahr wurden so etwa 10 Hektoliter Apfelsaft und mehr als 1000 Einmachgläser produziert. Und durch den Verkauf werden wiederum andere soziale Projekte unterstützt. Ein in vielerlei Hinsicht nachhaltiges Engagement.
2: Die Erntefreunde in Steinfurt und Umgebung bewirken viel Nachhaltiges, Soziales und Gerechtes. Das sind soziale Projekte, die wirken.
3: Mehr bei uns auf augenblickmalonline.de. Stefan Klinkermar von der Katholischen Kirche für Augenblick mal.
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8: Und weiter geht's.

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1: Mit Malte Albrecht. Guten Morgen. Der Wahlsieg der AfD in Sachsen-Anhalt beschäftigt die Menschen in NRW weiterhin. Schon am Montag hat es in mehreren Städten Demos gegeben, gestern dann auch in Köln. Das Bündnis Köln stellt sich quer, hatte dazu aufgerufen. Danny Hopper aus dem News-Team. Die Polizei sprach am Abend von etwa 9000 Teilnehmern.
2: Genau, stoppt den Rechtsextremismus in Sachsen-Anhalt und überall Demokratie stärken. Das war das Motto der Demo. Demonstriert wurde für Vielfalt und Menschenwürde, gegen Rassismus, Antisemitismus, Hass und Gewalt. Und auch gegen jede Form der Normalisierung oder Zusammenarbeit mit der AfD, Stichwort Brandmauer. Das Bündnis fordert, dass die bestehen bleibt. Denn bei einigen ist die Sorge groß, dass sie immer mehr bröckelt. CSU-Chef Söder sagte am Abend in der ARD, das Konzept der Brandmauer sei gescheitert.
1: Am Vormittag dürfte es auch im Bundestag hitzig werden. Dann gibt es dort das Rededuell Bundeskanzler Merz gegen AfD-Chefin Weidel.
2: Genau, sie treffen in der Generaldebatte in der Haushaltswoche aufeinander und das Rededuell dürfte ganz im Zeichen der Wahl in Sachsen-Anhalt stehen. Weidel wird wohl in den Frontalangriff gehen und mit der Bundesregierung abrechnen. Spannend wird sein, wie Merz auftreten wird. Denn für das Wahldebakel wird er auch in der CDU mitverantwortlich gemacht. Weidel dürfte dagegen vor Selbstbewusstsein strotzen, denn in der Nacht gab es jetzt auch noch Glückwünsche von US-Präsident Trump. Die Bewegung befinde sich im Aufwind. Auf seiner Plattform To Social schrieb er noch MGGA. Das dürfte für Make Germany Great Again stehen.
1: Danke, Danny. Und das sind weitere Nachrichten. Saarlands Ministerpräsidentin Rehlinger will, dass der Eigenanteil an den Kosten für einen Platz im Pflegeheim gedeckelt wird. In den Funke-Zeitungen spricht sie sich dafür aus, dass das Teil der Pflegereform wird. Konkret ist sie dafür, den Eigenanteil bei 1.500 Euro zu deckeln. Im Zollkonflikt zwischen den USA und Kanada geht es Schlag auf Schlag. Die US-Regierung hat Einfuhrverbote für bestimmte Produkte aus dem Nachbarland ab dem 29. September angekündigt. Präsident Trump reagiert damit auf Gegenzölle Kanadas, die schon eine Reaktion auf US-Zölle waren. Die Ligaphase der Fußball-Champions League hat begonnen und für Borussia Dortmund war es ein guter Start. Der BVB gewann am Abend gegen den spanischen Erstligisten FC Villarreal mit 3:2. Bundesweit pendeln immer mehr Menschen zur Arbeit in eine andere Stadt. In einigen Großstädten in NRW ist es genau umgekehrt. Das zeigt eine Auswertung des Bundesinstituts für Bau-, Stadt- und Raumforschung. Demnach ging vor allem in Neuss die Zahl der täglichen Einpendler im letzten Jahr um 2,3% zurück. Das entspricht rund 1.300 Beschäftigten. Auch Düsseldorf und Wuppertal verzeichnen leichte Rückgänge. Unter anderem nach Münster, Mönchengladbach und Dortmund kamen dagegen mehr Berufspendler. Deutschlandweit arbeiten inzwischen mehr als 20 Millionen

0: Millionen Menschen außerhalb ihres Wohnortes, das sind 60% aller Beschäftigten. Und das waren die Nachrichten mit Malte Albrecht.
1: Danke, Malte. Das Radio Bergwetter heute wechselnd bewölkt, etwas Sonne, auch einige Schauer, vor allem ab dem Mittag. Ja, und es hat abgekühlt über Nacht. Die Temperaturen schaffen heute nur 17 Grad in Hückeswagen, in Rösrath 19 Grad. Morgen erst örtlich Nebel, später aber wieder recht freundlich. Sonne und Wolken im Mix, Regen fällt morgen nicht. Das Ganze morgen bei Werten um 20 Grad. Radio Bergverkehr ohne Meldungen, gute Fahrt. Genau, damit geht es doch rein in diesen 9.9. in den Mittwoch. Schön, dass ihr mit Radio Berg in den Tag startet. Das machen wir gleich mit Musik von Fastboy Rough Wave und Michael Jackson ist am Start, Billie Jean. Ich bin Volker Seiler, wünsche einen guten Morgen. Hallo.
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0: 10 nach 6 am Mittwoch. Hier ist Radio Berg und wir sagen heute Geburtstag. Denn heute vor 50 Jahren, am 9.9.1976, da ist sie zum ersten Mal so rumgeflogen. Wobei, ich glaube, am Anfang konnte sie noch gar nicht fliegen. Biene Maja, also die wird heute 50, die erste Folge im ZDF damals vor 50 Jahren. Und unvergessen natürlich das Intro, gesungen damals von Karel Gott. Später gab es dann die Neuauflage von Helene Fischer. Ja, und dieses Lied, dieses Intro von der Biene Maja ist einfach eins dieser Serienintros, die man auch nach Jahrzehnten noch mitsingen kann. Und hören wir mal rein hier.
1: In einem unbekannten Land ist eine Biene sehr bekannt. Und die Biene, lalalala, die ich meine, nennt sich Maja. Kleine, schlaue, freche Biene Maja.
0: Ah, da sind doch trotz des Lalalas die meisten noch sehr textsicher. Und da gibt es doch durchaus auch noch andere Serienintros, an die man sich auch nach vielen Jahren noch erinnert.
1: Gummibären hüpfen hier und dort und überall. Sie sind für dich da, wenn du sie brauchst. Heidi, Heidi.
2: Also bei mir ist es Lebt dein Traum von Digimon.
1: Lebt deinen Traum, denn er wird wahr.
2: So. Das Intro von Yu-Gi-Oh! War auch sehr ikonisch. Mit Yu-Gi-Oh! Habe ich letztlich noch gelesen, dass sie das extra für das Deutsche nochmal gemacht haben.
3: Tom und Jerry und sowas. Aber ich
1: wüsste. Vielen Dank für die Blumen. Vielen Dank, Willi, von hier.
0: Ja, das war damals Udo Jürgens bei Tom und Jerry. Und die Biene Maja hatte ursprünglich übrigens vor 50 Jahren noch ein japanisches Titellied. Also Karel Gott kam dann erst ein Jahr später. Mehr Gratulationen für Biene Maja heute noch den ganzen Morgen hier bei Radio Berg.
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0: Madrid gegen Inter Mailand. Aus solchen Namen da schnalzen die Fußballfans doch mit der Zunge. Das ist jetzt wieder am Start. Die Fußball Champions League ist in die neue Runde gestartet. Madrid gewinnt da gestern gegen Inter Mailand mit 2:1 und aus deutscher Sicht gelungener Start für Borussia Dortmund. Der BVB hat zum Auftakt der Ligaphase mit 3:2 gegen den FC Villarreal gewonnen. Am Ende war es nochmal eng und entsprechend erleichtert war Dortmunds Torwart Gregor Kobel bei Amazon Prime.
1: Es war auf jeden Fall ein hart erkämpfter Sieg. Ich weiß nicht, ob es ein Arbeitssieg war. Ich glaube, wir haben auch guten Fußball gespielt, immer wieder. Aber ja, am Ende haben wir es noch mal geguckt, ob die einen schon zum Parkplatz gegangen sind oder nicht. Das ist noch ein bisschen spannend. Nee. Aber ein gutes Spiel und ich glaube, verdient die 3 Punkte.
0: Ja, sind die Dortmunder dann zufrieden zum Parkplatz gegangen nach dem Abpfiff. Und für die deutschen Teams geht es in der Champions League heute weiter. Stuttgart empfängt Viking aus Norwegen und morgen sind dann noch die Bayern dran gegen Bodø Glimt und Leipzig bei Como. Die Ligaphase läuft bis Ende Januar noch in der Fußball-Champions League. Es ist 20 nach 6, hier ist Taylor Swift.

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1: Mit Sabine Karnitz. Guten Morgen. Wohnungslosigkeit, auch im Bergischen, ist das Thema bitterer Realität. Im Oberbergischen und Rheinisch-Bergischen Kreis zusammen leben rund 2200 Menschen nicht in ihrer eigenen Wohnung, sondern in ihnen zugewiesenen Unterkünften. Darunter waren zum Stichtag Ende Januar auch rund 450 Kinder unter 14. Michelle Graf mit weiteren Einzelheiten für Radio Berg.
2: Nicht erfasst von der Statistik sind Menschen, die auf der Straße leben oder verdeckt bei Bekannten untergekommen sind. So oder so, die Gründe für Wohnungslosigkeit sind vielfältig, haben die Wohnhilfen Oberberg festgestellt. Mangel an bezahlbarem Wohnraum, Bürgergeldsanktionen sowie die zunehmende Digitalisierung von Antragsverfahren, die viele Betroffene überfordern. Unter dem Motto Würde kennt keine Adresse verteilen die Wohnhilfen Oberberg am Freitag Lebensmitteltüten an betroffene Menschen. Verbunden mit einer Botschaft für mehr Solidarität und gesellschaftlichen Zusammenhalt.
1: Spektakulärer Unfall gestern Nachmittag in Engelskirchen-Hart. Ein 65-jähriger Autofahrer wollte mit seinem neuen E-Mercedes offenbar gerade vom Hof eines Autohauses fahren, als er die Kontrolle über das Fahrzeug verlor. Er fuhr zunächst durch einen Zaun und durchstieß dann die Außenwand eines benachbarten Wohnhauses, in der Mercedes dann stecken blieb. Der Fahrer und seine 63-jährige Beifahrerin wurden dabei leicht verletzt und kamen zur Behandlung in ein Krankenhaus. Das Haus, in das der Mercedes gekracht ist, steht zum Glück momentan leer. Und jetzt weitere Meldungen kurz und kompakt. Der neue Motorradtreff an der Krähwinkler Brücke an der Wuppernaher Rade vom Wald geht in die zweite Runde. Beim Probelauf vergangenen Sonntag kamen statt erwarteter 50 gleich 550 Besucher. Diesen Sonntag ab 12 soll es dort jetzt den nächsten Treff geben. Es wird langsam Herbst und damit kommen Dunkelheit und kältere Temperaturen. Die Verbraucherzentrale in Bergisch Gladbach bietet wieder kostenfreie Energieberatungen an, zum Beispiel zu Wärmeschutz, Heizkosten oder Stromsparen. Der nächste Termin ist am Mittwoch. Auf der Landstraße zwischen Nümbrecht-Garderoth und Waldbröl-Bröl wird das Tempolimit in den Ortslagen bald wieder von 30 auf 50 km/h angehoben. Straßen-NRW hatte zuletzt mehrere Schäden auf der L339 ausgebessert und deshalb im Februar das Tempolimit senken lassen. Die neuen Schilder sollen voraussichtlich Mitte dieser Woche angepasst werden. Trotzdem kommen die Straßenbauer nicht um eine grundlegende Sanierung zwischen Garderoth und Bröl herum. Die gesamte Strecke soll laut Straßen-NRW in der ersten Jahreshälfte im nächsten Jahr angegangen werden.
3: Dankeschön, Sabine. Das Radio Berg Wetter hat abgekühlt. Heute wechselnd bewölkt, etwas Sonne, aber auch einige Schauer. Vor allem ab dem Mittag kann es stellenweise nass werden. Im Bergischen die Temperaturen erreichen heute 18 Grad in Overath, 17 Grad in Rade vom Wald. Morgen dann starten wir zum Teil mit Nebel in den Tag, aber später wird es wieder ein freundlicher Tag. Sonne und Wolken im Mix. Es bleibt morgen trocken. Das Ganze morgen bei Werten um 20 Grad.
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3: Radio Berg, Verkehr, nur bei uns die Staus und Blitzer fürs Bergische. Zwei Meldungen, A3 Oberhausen Richtung Köln, zwischen Dreieck-Langenfeld und Leverkusen Zentrum, 3 Kilometer Stau, 22 Minuten plus. Und kleine Meldung von der A4 Olpe Köln, zwischen Gummersbach und Bielstein, dichter Verkehr und 2 Minuten. Andreas aus Lindler hat einen ganz großen, einen riesigen Kürbis gezüchtet. Damit will er am Samstag punkten beim NRW-Kürbis wiegen und wie dick dieses Ding tatsächlich ist. Ja, das hören wir uns an. Gleich hier bei mir. Ich bin Volker Seiler. Hallo, guten Morgen.
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0: Stumbling in der Cyril-Version im Best Mix hier bei Radio Berg. 6.41 Uhr gleich irgendwie, irgendwo, irgendwann mit Nina.
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0: dickes Ei. Radio Berg hier, 646, wobei es ist kein Ei, es ist ein Kürbis. Ein richtig dickes Ding. Andreas aus Lindlerscheel hat einen Riesenkürbis gezüchtet. Der wiegt jetzt schon um die 400 Kilo. Und am Samstag will er damit zur Kürbis-Wiegemeisterschaft NRW auf dem Krevelshof nach Lohmer und hofft da ganz vorne mit dabei zu sein. Radio Berg-Reporterin Heike Magnitz hat Andreas und seinen Riesenkürbis im heimischen Garten besucht.
1: Die Pflanze hat ungefähr 100 Quadratmeter, ungefähr 5-6 Meter. Da hinten rüber ist die Pflanzstelle und hier geht die Hauptranke und daran wächst jetzt mein Kürbis.
2: Was ist denn das Faszinierende daran?
1: Dass man dem Kürbis fast beim Wachsen zuschauen kann.
2: Der wächst ja kolossal. Erzähl mal, in welchen Schüben wächst der?
1: Also in der Spitze so 20 Kilo an einem Tag.
2: Kann man das auch hören?
1: Hören kann man es bisher noch nicht. Ich hoffe auch nicht, dass ich es höre, weil dann ist er wahrscheinlich gerade gepflanzt, wenn man es hört.
2: Fühlst du dich wie so ein Kürbismagier?
1: Nicht unbedingt. Also man entwickelt eher so einen Ehrgeiz Richtung Wissenschaftler, sage ich jetzt mal. Wann dünge ich, was dünge ich, wie viel dünge ich?
2: Jetzt hast du hier mehrere hundert Kilo Kürbis. Was passiert damit? Kann man die essen?
1: Essen kann man schon, schmeckt aber nicht. Sinn und Zweck ist halt, dass sich die Leute daran erfreuen, dass er dann auf der Ausstellung liegt und wird dann Anfang November geschlachtet, nennt sich Schlachtfest bei uns und holen dann die Kerne raus fürs nächste Jahr.
0: Ja, da lache ich mit. Also 20 Kilo zunehmen an einem Tag, das schafft selbst ich nicht, aber der Kürbis von Andreas. Und am Samstag können wir dann beim NRW Kürbiswiegen live miterleben, was dieser Riesenkürbis dann tatsächlich auf die Waage bringt. Und ein Video von dem Prachtexemplar, also von dem Kürbis, haben wir jetzt schon bei uns auf Social Media. Könnt ihr mal reinklicken auf Insta. Complicated, Avril Lavigne, hier ist Radio Berg, 6.48 Uhr.

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1: Mit Malte Albrecht. Guten Morgen. Viele von uns sitzen gerade im Auto oder im Zug, um zur Arbeit zu kommen. Gerade jetzt in der Rush-Hour ist das vor allem in NRW kein Spaß. Und immer mehr Menschen versuchen, das offenbar auch zu umgehen. Danny Hoppe aus dem News-Team, denn in gleich mehreren NRW-Großstädten ist die Zahl der Berufspendler zurückgegangen.
2: Ja, das zeigt eine neue Auswertung des Bundesinstituts für Bau-, Stadt- und Raumforschung. In Düsseldorf zum Beispiel ist das der Fall. Da ist die Zahl der täglichen Pendler im vergangenen Jahr um gut 1.700 gesunken. Und auch nach Wuppertal und Neuss sind weniger Menschen gependelt. In anderen NRW-Großstädten gibt es aber auch die genau andere Entwicklung. In Köln ist die Zahl der täglichen Pendler um 2.900 gestiegen, in Münster waren es 2.800. Prozentual gesehen gab es in der Westfalen-Metropole damit sogar den stärksten Anstieg. Aber auch nach Essen, Dortmund und Mönchengladbach sind mehr Menschen gependelt als im Vorjahr.
1: Das Bundesamt hat auch ausgerechnet, wie viele Menschen in ganz Deutschland pro Tag pendeln. Es sind mehr als 20 Millionen.
2: Ja, und etwas mehr als ein Drittel pendelt in die deutschen Großstädte. Der durchschnittliche einfache Arbeitsweg lag bundesweit zuletzt bei 17,3 Kilometern, war damit nochmal etwas länger als im Vorjahr. Rund 7 Millionen Pendler legen vom Wohnort bis zur Arbeit mehr als 30 Kilometer zurück, bei 4 Millionen sind es mehr als 50 Kilometer und knapp 2,5 Millionen Menschen fahren mehr als 100 Kilometer zur Arbeit. Und da braucht man oft viel Geduld, Zeit und gute Nerven, gerade in NRW. Wegen der vielen Baustellen, maroder Brücken und den vielen Pendlern gab es bei uns im vergangenen Jahr insgesamt 280.000 Kilometer Stau. Das hat der ADAC ausgerechnet. Umgerechnet haben die Autofahrer damit 7.000 Tage im Stau verbracht.
1: Danke, Danny. Und jetzt weitere Nachrichten. In Köln haben am Abend nach Angaben der Polizei rund 9.000 Menschen gegen Rechtsextremismus demonstriert. Zu der Kundgebung unter dem Motto Demokratie stärken hatte das Bündnis Köln stellt sich quer aufgerufen. Anders war der Wahlsieg der AfD in Sachsen-Anhalt. Wegen einer technischen Störung bei der Flugsicherung sind in Großbritannien bis zum Abend über 600 Flüge ausgefallen. Betroffen waren unter anderem Flughäfen in London, Manchester und Birmingham. Auch in Deutschland mussten Flüge nach Großbritannien gestrichen werden. Borussia Dortmund ist mit einem Erfolg in die Ligaphase der Champions League gestartet. Der BVB setzte sich gegen FC Villarreal mit 3:2 durch. Paracetamol ist das am häufigsten genommene Schmerzmittel während der Schwangerschaft. Es könnte bei Mädchen aber möglicherweise zu einer geringeren Fruchtbarkeit und früheren Menopause führen. So steht es in einer neuen Studie von internationalen Forschern. Demnach hatten Mädchen, deren Mütter Paracetamol genommen hatten, im Alter von 3 Monaten unter anderem kleinere Eierstöcke und weniger Eibläschen. Die Ergebnisse passten zu Tierstudien, heißt es. Ob es aber tatsächlich negative Folgen gibt, müsse länger beobachtet werden. Und das waren die Nachrichten mit Malte Albrecht.
3: Danke Malte, das Radio Berg Wetter. Wir bekommen heute ja doch einige Wolken, etwas Sonne und im Tagesverlauf auch einige Schauer. Vor allem ab dem Mittag kann es mal nass werden bei uns. Die Temperatur

0: Und heute 17 Grad in Kürten, 16 Grad in Bergneustadt, hat also so ein bisschen abgekühlt. Morgen starten wir mit Nebel in den Tag, später aber wieder recht freundlich, Sonne und Wolken im Mix. Morgen trocken bei Werten um 20 Grad. Radiberg-Verkehr, Vorsicht auf der A4 Köln Richtung Olpe zwischen Engelskirchen und Bielstein, Gefahr durch Spanngurte auf der Fahrbahn. A3 Oberhausen Richtung Köln zwischen Dreieck-Langenfeld und Leverkusen Zentrum, 5 Kilometer Stau, 35 Minuten plus. A4 Olpe Richtung Köln zwischen Gummersbach und Bielstein, 1 Kilometer Stau, 5 Minuten. A4 Köln Richtung Aachen zwischen Dreieck-Kolmer und Kreuz Köln Süd, 4 Kilometer stockend plus 8 Minuten. Und A59 Düsseldorf Richtung Köln zwischen Dreieck-Monheim Süd und Kreuz Leverkusen West, 2 Kilometer Stau und 13 Minuten plus in dem Bereich. Da wo es geht, wünsche mir eine gute und sichere Fahrt natürlich. So. Damit rein in diesen Mittwoch. Ich bin Volker Seiler. Und wer ist das?
1: Ich verliere den Verstand. Ich habe total die Kontrolle verloren. Was auch immer es ist, ich muss es auf die Reihe kriegen.
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0: Hier ist Radio Berg. Am Mittwoch heute wird Geburtstag gefeiert und auf dem Geburtstagsbuffet gibt es wahrscheinlich Honigkuchen, Honigbier und eine extra große Portion Blütensalat. Die Biene Maya feiert Geburtstag. Heute vor 50 Jahren ist die allererste Folge im ZDF gelaufen und ja, da erinnern sich viele von uns doch sehr, sehr gerne an diese tolle Serie.
1: Guckt haben wir das früher als Kinder, klar. Der Willi, den fand ich immer geil. Dass der immer blöde Sprüche auf Lager hatte.
2: Vor mir müssen Sie keine Angst haben. Ich bin doch nur der Willi, der Freund von Maya.
3: Ich höre nur die Tonis mit meinen Kindern. Die spielen dann Lieder und die Geschichten von Biene Maya.
4: Und diese Biene, die ich meine, nennt sich Maya.
5: Biene Maya, die war der Hauptcharakter. Ich fand die toll.
6: Wer ist Maya? Bin ich die Maya? Und warum habt ihr mich die Maya genannt?
7: Ja, liebe Biene Maya, alles Liebe zu deinem 50. Geburtstag. So jung kommen wir nicht mehr zusammen.
8: Alles Gute zum Geburtstag, Maya.
9: Herzlichen Glückwunsch, Biene Maya.
10: Herzlichen Glückwunsch, Biene Maya.
11: Ich wünsche dir einen schönen Geburtstag.

0: 7.24 Uhr, Radioberg, Verkehrsvorsicht auf der A4 Köln Richtung Olpe zwischen Untereschbach und Overath. Gefahr durch eine Ölspur auf dem rechten Fahrstreifen und auch dem Standstreifen. Da steht ein defekter LKW. Ich schätze, der hat Öl verloren. Also Ölspur zwischen Untereschbach und Overath in Richtung Olpe auf der A4. Bitte fahrt vorsichtig.
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1: Mit Sabine Karnitz. Guten Morgen. Home sweet home. Das gilt nicht für rund 2200 Menschen im Bergischen. Sie leben nicht in der eigenen Wohnung, sondern in einer zugewiesenen Unterkunft, darunter auch viele Kinder. Das zeigen neue Zahlen des Statistischen Landesamtes zur Wohnungslosigkeit. Michelle Graf mit den Details für Radio Berg.
2: Im Oberbergischen Kreis waren zum Stichtag Ende Januar mehr als 1400 wohnungslose Menschen untergebracht. Im Rheinisch-Bergischen Kreis 820. Dabei gilt, die Statistik des Landesamts erfasst nur Menschen in Sammelunterkünften oder Einrichtungen für Wohnungslose. Wer auf der Straße lebt oder verdeckt bei Bekannten wohnt, wird darin nicht gezählt. Die Wohnhilfen Oberberg der Diakonie Michaelshofen beteiligen sich am Freitag am Aktionstag zur Wohnungslosigkeit unter dem Motto Würde kennt keine Adresse. Sie verteilen Lebensmitteltüten an Betroffene im Oberbergischen Kreis. Nötig seien mehr Prävention und bezahlbarer Wohnraum, so die Diakonie Michaelshofen.
1: Und dann steckt plötzlich ein Mercedes in der Hauswand. Das ist gestern Nachmittag im Engelskirchener Ortsteil Hart passiert. Ein 65-jähriger Fahrer wollte mit seinem neuen E-Mercedes gerade vom Hof eines Autohauses fahren, als er offenbar die Kontrolle über das Fahrzeug verlor. Er fuhr mit seiner Beifahrerin erst durch einen Zaun und durchstieß dann die Außenwand eines Hauses, was zum Glück gerade leer steht. Der Fahrer und seine 63-jährige Beifahrerin kamen mit leichten Verletzungen ins Krankenhaus. Und jetzt weitere Meldungen kurz und kompakt. Tausende Menschen haben gestern am frühen Abend in Köln demonstriert unter dem Motto Stopp den Rechtsextremismus in Sachsen-Anhalt und überall Demokratie stärken. Nach Polizeiangaben waren es rund 9000 Menschen. Der Veranstalter, das Bündnis Köln, stellt sich quer, spricht von 15.000. Wer in Leichlingen Fragen zu Beratungs- und Hilfsangeboten für Frauen hat, kann sich heute auf dem Wochenmarkt informieren. Die städtische Gleichstellungsbeauftragte ist dort mit einem Infostand vertreten. Seit Februar gilt auf der L339 zwischen Nümrecht-Garderoth und Waldbröl-Bröl in den Ortslagen Tempo 30 wegen Straßenschäden, die Straßen NRW inzwischen ausgebessert hat. Noch in dieser Woche wird das Tempolimit wieder auf 50 angehoben. Eine grundlegende Sanierung der gesamten Strecke zwischen Garderoth und Bröl ist aber laut Straßen NRW nötig und zwar für die erste Jahreshälfte 2027 geplant.
3: Dankeschön, Sabine. Und damit kommen wir zum Wetter. Es hat sich ein bisschen abgekühlt über Nacht. Heute im Tagesverlauf wechselnd bewölkt, etwas Sonne, aber auch einige Schauer begleiten uns durch den Tag. Vor allem ab dem Mittag kann es dann stellenweise nass werden. Die Temperaturen, die liegen heute noch bei 17 Grad in Nümrecht, maximal 18 Grad in Odenthal. Morgen sieht es wieder ein bisschen besser aus. Örtlich erst Nebel, aber später dann doch recht freundlich. Sonne und Wolken im Mix, bleibt trocken und die Temperaturen wieder so um 20 Grad.
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3: Radio Berg Verkehr, Vorsicht auf der A4 Köln Richtung Olpe, zwischen Untereschbach und Overath eine Ölspur auf dem rechten Fahrstreifen und dem Standstreifen. Und auf dem Standstreifen steht auch ein defekter LKW. Und auf der A4 Köln Richtung Olpe, Vorsicht auch zwischen Engelskirchen und Bielstein, da gab es oder gibt es immer noch Gefahr durch Spanngurte auf der Fahrbahn. A1 Euskirchen Richtung Dortmund zwischen Köln-Löwenich und Kreuz Leverkusen-West, 5 Kilometer stockender Verkehr, 6 Minuten plus. A3 Oberhausen Richtung Köln zwischen Solingen und Leverkusen-Zentrum, 5 Kilometer Stau, 42 Minuten plus. A4 Köln Richtung Olpe zwischen Engelskirchen und Gummersbach, 1 Kilometer Stau, 4 Minuten plus. A4 Olpe Richtung Köln zwischen Gummersbach und Bielstein, 1 Kilometer Stau 7 Minuten. A4 Köln Richtung Aachen zwischen Dreikeumer und Kreuz Köln Süd 4 Kilometer Stau 14 Minuten. Und der letzte auf der A59 Düsseldorf Richtung Köln zwischen Dreieck-Monheim Süd und Kreuz Leverkusen West 3 Kilometer Stau und 14 Minuten plus. Wir wünschen eine gute und sichere Fahrt. Der Umfang des Kreises wird berechnet 2 mal R mal Pi. Das habe ich gestern noch mal wiederholt. Habe mit meinem Sohn ein bisschen Mathe geübt. War jetzt keine Reaktion auf den PISA-Test, auf diesen PISA-Schock, sondern allgemein, um es ein bisschen Mathe machen. Aber ja, wie man jetzt reagieren soll, kann, muss in unserem Land nach diesen PISA-Ergebnissen, die verheerend ausgefallen sind. Sprechen wir drüber gleich hier. Guten Morgen wünsche ich.
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0: 7.41 Uhr ist es. Kurz vor der ersten Stunde in der Schule, ne? Radio Berg her. Wobei es schlechte Nachrichten gibt aus den Schulen. Gestern ist die neue PISA-Studie rausgekommen und die zeigt, die Schüler in Deutschland schneiden so schwach ab wie nie zuvor in Lesen, in Mathematik und in den Naturwissenschaften. Schlechtere Ergebnisse sogar als beim ersten PISA-Schock damals im Jahr 2000. Experten sprechen von einem besorgniserregenden Befund. José Nasiandi für uns im Radio Berg Landtagsstudio. Sind diese Zahlen denn wirklich so dramatisch?
1: Ja, man muss sagen, die Zahlen sind wirklich ernüchternd. Seit 2022 sind deutsche Schülerinnen und Schüler nochmal deutlich schlechter geworden. Jedem Dritten fehlen Grundkenntnisse in Lesen und Mathe. Und wer aus einem bildungsfernen Elternhaus kommt, hat kaum eine Chance auf echt gute Leistungen in der Schule. Diese soziale Schere geht immer weiter auseinander. Bundesbildungsministerin Prien sagt deshalb sinngemäß, dass das Aufstiegsversprechen in Deutschland aktuell nicht funktioniert. Und auch NRW-Schulministerin Feller reagiert deutlich. Sie spricht von einem erschreckenden Ergebnis.
0: Ja, die Schulministerin in NRW hat ja für dieses neue Schuljahr schon zahlreiche Maßnahmen angekündigt. Was genau tut sich da?
1: Ja, NRW setzt gezielt bei den Basiskompetenzen in der Grundschule an. Nach Lesen und Rechnen ist jetzt das Schreiben dran, und zwar ausdrücklich mit der Hand. Ministerin Feller sagte mir, viele Lehrkräfte würden ihr Dinge berichten, gegen die sie jetzt etwas unternimmt.
2: Wir kriegen viele Rückmeldungen, dass Lehrkräfte sagen, die Kinder, die können gut wischen, aber sie sind nicht mehr in der Lage, den Stift zu halten.
1: Bis diese Maßnahmen wirken, wird es aber noch ein bisschen dauern. Übrigens, Tablets sollen weiter im Unterricht ergänzend eingesetzt werden. So weit gehen wie in Dänemark oder Schweden, die ihre Klassenzimmer inzwischen wieder stärker entdigitalisieren, will man hier in NRW nicht.
0: Ja, es gibt einen neuen PISA-Schock. José Nasiandi hat uns auf den Stand gebracht, auch zu den neuen Maßnahmen in diesem Schuljahr in NRW. Dazu hat er auch ein ausführliches Interview geführt. Ihr findet alles zum Nachlesen und Nachhören online bei uns auf radioberg.de. José, vielen Dank.

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1: Mit Malte Albrecht, guten Morgen. Bei einigen Lkw, die auf unseren Straßen unterwegs sind, fragt man sich manchmal, ob sie überhaupt fahren dürfen. Und der neue Nutzfahrzeugreport des TÜV-Verbands bestätigt dieses Gefühl, denn etwas mehr als jedes fünfte dieser Fahrzeuge hat erhebliche oder sogar gefährliche Mängel. Danny Hopper aus dem News-Team, das liegt auch daran, dass die Fahrzeuge immer älter werden.
2: Ja, unter Nutzfahrzeuge fallen ja unter anderem Lastwagen, Transporter, Sattelzüge oder auch Busse. Inzwischen haben die in Deutschland im Schnitt knapp 9 Jahre auf dem Buckel. Im Vergleich beim TÜV-Report 2017 war es noch ein Jahr weniger. Eines der häufigsten Probleme, die auftreten, sind laut TÜV Ölfeuchte und Ölverlust. Das nimmt eben auch mit steigendem Alter der Fahrzeuge zu. Und dieses austretende Öl belastet natürlich die Umwelt, kann aber auch bei einem Unfall wie ein Brandbeschleuniger wirken. Das andere große Problem, das immer wieder auftritt, sind Mängel an der Beleuchtung, vor allem hinten.
1: Der TÜV-Report zeigt auch, dass immer mehr Nutzfahrzeuge auf unseren Straßen unterwegs sind.
2: Genau, Anfang des Jahres waren bei uns in Deutschland knapp 3,9 Millionen solcher Fahrzeuge gemeldet. Das ist ein Anstieg um 34% im Vergleich zu 2017. Und das wirkt sich natürlich auch auf unsere Straßeninfrastruktur aus, denn ein vollbeladener 40-Tonner belastet die Straßen und Brücken deutlich stärker als ein normaler Pkw. Und die Folgen spüren wir dann eben durch die vielen Baustellen und marode Brücken. Die allermeisten Nutzfahrzeuge, die bei uns unterwegs sind, sind laut TÜV allerdings Kleintransporter bis 3,5 Tonnen. Aber auch die Zahl der Laster über 7,5 Tonnen hat demnach in den letzten Jahren zugenommen.
1: Danke, Danny. Jetzt weitere Nachrichten. Im Bundestag wird es gleich wohl härter zur Sache gehen. 3 Tage nach dem haushohen Wahlsieg der AfD in Sachsen-Anhalt treffen deren Bundesvorsitzende Weidel und Bundeskanzler Merz aufeinander. Bei der Generaldebatte in der Haushaltswoche wird ein Schlagabtausch erwartet. Die USA haben nach eigenen Angaben 5 iranische Öltanker in der Golfregion zerstört. Die Schiffe seien Teil eines milliardenschweren Schattennetzwerks gewesen, durch das sich die iranischen Revolutionsgarden finanzierten, hieß es. Der Iran griff daraufhin offenbar einen US-Stützpunkt in Jordanien und mehrere Schiffe in der Straße von Hormus an. Borussia Dortmund hat sein Auftaktspiel in der neuen Champions-League-Saison gewonnen. Gegen den FC Villarreal aus Spanien hieß es am Ende 3:2. Immer mehr Menschen holen sich ihr Mittagessen direkt beim Einkaufen. Ob es zum Beispiel der Hotdog im Möbelhaus ist oder die Currywurst am Baumarkt. Die Gastronomie im Handel eilt aktuell von Rekord zu Rekord. Das zeigt eine Studie des Handelsforschungsinstituts EHI. Demnach wurden im vergangenen Jahr rund 13,3 Milliarden Euro umgesetzt, so viel wie nie zuvor. Ein Grund für den Boom sind die vergleichsweise niedrigen Preise. Während Fleischgerichte in der Handelsgastronomie im Schnitt gut 9 Euro kosten, sind es in Restaurants mehr als 13 Euro. Für dieses Jahr wird ein weiteres Umsatzplus erwartet. Und das waren die Nachrichten mit Malte Albrecht.
3: Danke Malte, das Radio Berg. Wetter bringt heute viele Wolken, etwas Sonne und im Tagesverlauf auch einige Schauer. Vor allem ab dem Mittag sind da örtlich ein paar Schauer möglich. Die Temperaturen heute 17 Grad in Burscheid, in Wipperfürth ebenfalls maximal 17 Grad heute. Morgen starten wir den Tag oft mit Nebel, später dann aber recht freundlich. Sonne und Wolken im Wechsel. Es bleibt morgen trocken bei Temperaturen um 20 Grad. Radio Berg, Verkehr. Es steht hier, Entwarnung von der A4 Köln-Olpe, kein defekter LKW mehr zwischen Untereschbach und Overath. Auch mal was Schönes, was wir reinschreiben. A1 Dortmund-Köln zwischen Burscheid und Kreuz-Leverkusen, 1 Kilometer Stau. A3 Köln Richtung Oberhausen zwischen Köln-Mülheim und Kreuz-Leverkusen, 4 Kilometer stockend, 8 Minuten. A3 Oberhausen Richtung Köln zwischen Dreieck-Langenfeld und Leverkusen-Zentrum, 5 Kilometer Stau, 46 Minuten dauert.

0: da länger. A4 Köln Richtung Olpe zwischen Engelskirchen und Gummersbach, 1 Kilometer Stau, 8 Minuten. A4 Olpe Richtung Köln zwischen Gummersbach und Bielstein, 2 Kilometer Stau, 7 Minuten. Und A4 Olpe Richtung Aachen zwischen Kreuzköln Ost und Kreuzköln Süd, 5 Kilometer Stau plus 18 Minuten. Wenn ihr noch mehr Staus oder Blitzer gesehen habt, gerne durchklingeln. 02207 701 666. Das ist unsere Verkehrshotline, erreichbar per Telefon, oder ihr könnt auch an diese Nummer eine WhatsApp schicken. Vielen Dank und gute Fahrt. Jennifer Lopez besteht darauf, Ain't Your Mama, und das wird sie gleich nochmal vortragen. Davor Miles Smith, Nice to Meet You. Ja, dem schließe ich mich an. Ich bin Volker Seiler, guten Morgen.
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0: das Radio Berg am Mittwoch. Ein Tag, an dem wir vielleicht alle mal zusammen dieses Lied hier singen.
1: In einem unbekannten Land ist eine Biene sehr bekannt.
2: Und die Biene, la la la la, die ich meine, nennt sich Maja.
1: Kleine, schlaue, freche Biene Maja.
0: Ja, da können wir doch alle noch mitsingen, obwohl es ist ja schon lange her. 50 Jahre heute auf den Tag ist es her, seit die erste Folge von Biene Maja im ZDF gelaufen ist. Also heute gibt es den 50. Die Biene Maja kann feiern und natürlich auch ihr bester Freund, der Willi. Damals war es so, als sie sich kennengelernt haben, hat sich so angehört.
3: Du heißt Willi?
4: Ja, ich bin der Billy.
3: Warum sprichst du denn so komisch?
4: Das ist der Stimmbruch, ich bin doch schon 2 Jahre.
0: Jetzt ist er noch ein bisschen älter, der Willi und die Biene Maja. Und trotzdem immer noch ja, von allen geliebt, auch von den Bergisch Gladbachern.
5: Also, wer kennt die Biene Maja nicht? Ich mag natürlich die Maja, obwohl ich die manchmal sehr klugscheißerig fand, aber Willi mochte ich immer sehr. Willi ist ein bisschen tollpatschig, aber Willi ist sehr liebenswert. Den mag ich sehr.
6: Ich kann mich nur noch an Flip erinnern. Ich fand den witzig, diesen kleinen grünen Grashüpfer. Ich fand den mal cool mit dem Zylinder. Ich mochte es schon immer als Kind und ich mag auch immer noch die alten Filme davon. Auf jeden Fall ein Lebensbegleiter. Wenn einem jetzt nochmal als Erwachsener bewusst wird, dass auch immer weniger Bienen fliegen, müssten wir eigentlich viel mehr an Biene Maja denken und für die tun. Ne, die hilft immer den anderen Tieren und ist immer nett zu einem. Ist eigentlich ein schöner Charakter. Müsste sich eigentlich jeder was von abschneiden.

0: 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Achtung, 21, Vorsicht auf der A3 Köln Richtung Oberhausen zwischen Kreuz Leverkusen und Leverkusen-Opladen. Gefahr durch eine ungesicherte Unfallstelle auf dem linken Fahrstreifen zwischen Kreuz Leverkusen und Opladen. Ja, das sind erschreckende Ergebnisse. Jeder dritte 15-Jährige in Deutschland hat Probleme mit dem Schreiben und mit dem Rechnen. Die PISA-Studie gestern veröffentlicht und Deutschland hat historisch schlecht abgeschnitten. Was sind die Gründe dafür? Ja, da gibt es nicht den einen Grund, aber viele sagen, es liegt auch daran, dass Kinder nicht mehr richtig lernen, per Hand zu schreiben. Das ist aber total essentiell, sagt unter anderem Dr. Thal Hoffmann. Sie ist Geschäftsführerin des Schreibmotorik-Instituts.
1: Wenn wir mit der Handschreiben, das ist eine wahre neuronale Explosion in unserem Gehirn. Wir aktivieren mehr als 30 Muskeln, 17 Gelenke und 12 Gehirnareale. Und Gehirnareale, die sich auch aktivieren und wichtig bei Lesenkompetenz zum Beispiel. Deswegen, es gibt Verknüpfungen zwischen die Fähigkeiten Lesen und Schreiben.
0: Wir lernen also automatisch besser, wenn wir dafür unsere Hände benutzen. Jetzt reden alle immer von der Digitalisierung des Unterrichts. Ist das vielleicht gar nicht so gut? Es gibt Studien, die zeigen, dass klassisches Lernen effektiver ist.
1: Die Kinder, die analog schreiben, haben geschrieben viel mehr über Gefühle, über Gedanken und Kommunikation als die Kinder, die mit Tablet geschrieben haben. Sie haben viel mehr Tunwörter geschrieben. Ich bin gegangen, ich habe das gestern gemacht. Also das hat einen Effekt sogar, wie wir denken, wenn wir mit der Hand schreiben.
0: Ja, und deswegen gibt es mittlerweile auch schon Länder, die die Digitalisierung an Schulen wieder zurückfahren. Schweden zum Beispiel, da ist seit 2024 gesetzlich festgelegt, dass wieder mit physischen Schulbüchern gearbeitet wird. Und auch Dr. Hoffmann empfiehlt, dass die digitalen Hilfsmittel nur zur Unterstützung zu benutzen und nicht als Ersatz. Also statt Unterricht mit dem Tablet vielleicht doch besser wieder handgemachten Unterricht.

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1: Sabine Karnitz, guten Morgen. Wohnungslosigkeit. Auch im Bergischen ist das Thema bittere Realität. Im Oberbergischen und Rheinisch-Bergischen Kreis zusammen leben rund 2200 Menschen nicht in ihrer eigenen Wohnung, sondern in ihnen zugewiesenen Unterkünften. Darunter waren zum Stichtag Ende Januar auch rund 450 Kinder unter 14 Jahren. Michelle Graf mit weiteren Einzelheiten für Radio Berg.
2: Nicht erfasst von der Statistik sind Menschen, die auf der Straße leben oder verdeckt bei Bekannten untergekommen sind. So oder so, die Gründe für Wohnungslosigkeit sind vielfältig, haben die Wohnhilfen Oberberg festgestellt. Mangel an bezahlbarem Wohnraum, Bürgergeldsanktionen sowie die zunehmende Digitalisierung von Antragsverfahren, die viele Betroffene überfordern. Unter dem Motto Würde kennt keine Adresse verteilen die Wohnhilfen Oberberg am Freitag Lebensmitteltüten an betroffene Menschen. Verbunden mit einer Botschaft für mehr Solidarität und gesellschaftlichen Zusammenhalt.
1: Spektakulärer Unfall gestern Nachmittag in Engelskirchen-Hardt. Ein 65-jähriger Autofahrer wollte mit seinem neuen E-Mercedes gerade vom Hof eines Autohauses fahren, als er offenbar die Kontrolle über das Fahrzeug verlor. Er fuhr zunächst durch einen Zaun und durchstieß dann die Außenwand eines benachbarten Wohnhauses, in der Mercedes dann stecken blieb. Der Fahrer und seine 63-jährige Beifahrerin wurden dabei leicht verletzt und kamen in ein Krankenhaus. Das Haus, in das Mercedes gekracht ist, steht zum Glück momentan leer. Und jetzt weitere Meldungen, kurz und kompakt. Tausende Menschen haben gestern am frühen Abend in Köln demonstriert unter dem Motto Stopp den Rechtsextremismus in Sachsen-Anhalt, Demokratie stärken. Nach Polizeiangaben waren es rund 9.000 Menschen. Der Veranstalter, das Bündnis Köln stellt sich quer, spricht von 15.000. Der neue Motorradtreff an der Krähwinkler Brücke an der Wupper nahe Rade vom Wald geht in die zweite Runde. Beim Probelauf vergangenen Sonntag kamen statt erwarteter 50 gleich 550 Besucher. Deshalb soll es jetzt am Sonntag den nächsten Treff geben ab 12 Uhr. Auf der Landstraße zwischen Nümrecht-Garderoth und Waldbröl-Bröl wird das Tempolimit in den Ortslagen bald wieder von 30 auf 50 Kilometer pro Stunde angehoben. Straßen-NRW hatte zuletzt mehrere Schäden auf der L339 ausgebessert und deshalb im Februar das Tempolimit senken lassen. Die neuen Schilder sollen noch in dieser Woche angepasst werden. Trotzdem kommen die Straßenbauer nicht um eine grundlegende Sanierung der Straße herum. Die gesamte Strecke zwischen Garderoth und Bröl soll laut Straßen-NRW in der ersten Jahres Hälfte 2027 angegangen werden.
3: Danke Sabine, wir gehen mal das Wetter an. Das ist heute wechselnd bewölkt, ein bisschen frischer als zuletzt. Wir bekommen etwas Sonne, aber auch einige Schauer. Vor allem ab dem Mittag kann es mal nass werden. Und die Höchstwerte heute in Leichlingen 18, in Engelskirchen 17 Grad höchstens. Morgen starten wir stellenweise mit Nebel in den Tag, später aber dann recht freundlich Sonne und Wolken im Mix. Es bleibt dann trocken, Werte um 20 Grad morgen am Donnerstag.
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3: Und hier kommt der Radioberg Verkehr. A3, Vorsicht Köln Richtung Oberhausen, zwischen Kreuz Leverkusen und Leverkusen-Opladen. Ein Unfall auf dem linken Fahrstreifen, bitte fahrt da entsprechend vorsichtig. A1 Köln Richtung Dortmund, zwischen Köln-Niel und Kreuz Leverkusen, 1 Kilometer Stau plus 3 Minuten. A1 Dortmund Richtung Köln, zwischen Burscheid und Kreuz Leverkusen, 3 Kilometer stockend 4 Minuten. A3 Köln Richtung Oberhausen, zwischen Köln-Delbrück und Kreuz Leverkusen, 3 Kilometer Stau 8 Minuten. A3 Oberhausen Richtung Köln, zwischen Dreieck-Langenfeld und Leverkusen Opladen, 3 Kilometer Stau, 19 Minuten. A4 Köln-Olpe, Stau in beiden Richtungen zwischen Gummersbach und Bielstein, jeweils 1 Kilometer und 3 Minuten plus. A4 Olpe Richtung Aachen, zwischen Kreuz Köln-Ost und Köln-Eiffeltor, 5 Kilometer Stau, 14 Minuten plus. Und damit wünschen wir allen unterwegs eine gute Fahrt. Volker Seiler hier und ich sehe schon das nächste Codewort. Also wer Lust hat auf die Toten Hosen live und exklusiv, bitte dranbleiben.
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0: Guten Morgen, hier ist Radio Berg, 8:41 Uhr. Ja, was sagen wir Boomer dazu? Wir sagen dazu, das ist ein Kavenzmann oder ein Klopper oder ein Oschi. Andreas Horst Linterschild, der hat so ein Oschi im Garten. Ist nur eine einzige Pflanze, aber die ist so groß, dass im Gewächshaus definitiv kein Platz mehr ist für irgendwas anderes. Andreas hat ja diesen Oschi gezüchtet, einen riesen Kürbis. Der ist jetzt schon so um die 400 Kilo schwer. Und mit diesem Kürbis will er am Samstag bei der NRW Kürbis Wiegemeisterschaft auf dem Krevelshof in Lohmar mitmachen. Radio Berg-Reporterin Heike Magnitz hat Andreas und seinen Riesen-Oschi in Lindlerscheel besucht.
1: Und wie kriegst du den hier weg?
2: Da bin ich dann angewiesen auf einen befreundeten Landwirt, der mit dem Frontlader kommt. Ich habe dann so ein Hebegeschirr aus Hebegurten. Dann hebt er das mit dem Frontlader auf eine Palette und auf einen Anhänger.
1: Was sind denn so die kritischsten Momente?
2: In dem Moment, wenn der Kürbis den Boden verlässt, wenn man den hochhebt. Also es kann immer mal sein, dass irgendwas noch unten drunter ist, ja, dass er unten drunter faul geworden ist. Dann waren halt die letzten 6 Monate für die Tonne. Ja.
1: Ist dir das schon passiert?
2: Ja, da habe ich wirklich mal auch einen Kürbis mit 450 Kilo ungefähr verloren, weil man dann merkte, der ist aber irgendwie nicht mehr so ganz fest. Und dann haben wir den hochgehoben und dann lief die Suppe schon unten raus, ja.
1: Dein schönster Kürbismoment?
2: Als ich 2018 auf dem Krevelshofen gewonnen habe, damals mit 686 Kilo, mein bisher schwerster Kürbis.
1: Ja, das war tatsächlich so ein Champion-Gefühl.
2: Ja,
1: dann.
2: Ja.
1: Und so ja jedes Jahr wieder, was ist da der schönste Moment?
2: Wenn der Kürbis anfängt zu wachsen, wirklich. Es ist zwar auch schön, so ganz am Anfang mal die Kerne vorzuziehen und einzupflanzen. Aber wenn man dann endlich einen Kürbis dran hat und der anfängt zu wachsen, dann fängt es auch an, Spaß zu machen.
0: Das hört man auch bei Andreas. Vielleicht schafft er das Double. Ab Samstag könnt ihr den Riesenkürbis von Andreas und viele andere Prachtexemplare auf dem Krevelshof bestaunen. Und auf unseren Social-Media-Kanälen könnt ihr das jetzt schon tun. Da gibt es auf dem Radio Berg-Channel ein Reel für euch.

0: Würde ich sagen, ist es ein guter Zeitpunkt für ein neues Codewort, oder?
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2: Alles aus Liebe haben wir geschrieben, aus einer wahren Begebenheit heraus, dass wir Zeugen waren von einer wirklich schönen Liebesbeziehung, die irgendwann gekippt ist und in absolute Verzweiflung ausgeartet ist. Im Grunde das Gegenteil von dem, wofür Liebe eigentlich stehen sollte. Wenn das sich plötzlich dreht und das Leben nur noch destruktiv wird, dann ist so ein Punkt erreicht, wo man versuchen sollte, sich aus dieser Beziehung irgendwie zu verabschieden, bevor es zu einer Tragik wird.
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1: Mit Malte Albrecht, guten Morgen. Sich online ausweisen, ohne jedes Mal Dokumente hochladen oder verschiedene Apps öffnen zu müssen. Das soll künftig einfacher werden, mit einer digitalen Brieftasche auf dem Handy. Heute stellt Digitalminister Wildberger Details dazu vor. Lena Bauer aus den Nachrichten, was steckt denn hinter dem Vorhaben?
2: Grundlage ist eine EU-Verordnung, die sieht vor, dass alle Mitgliedstaaten bis Ende des Jahres so eine digitale Brieftasche für die Bürgerinnen und Bürger möglich machen. Bisher läuft das Ganze unter dem Namen European Digital Identity Wallet. Ziel ist, digitale Nachweise zu bündeln. Nutzen sollen sie später nicht nur Bürgerinnen und Bürger, sondern auch Unternehmen, zum Beispiel für Mitarbeiterausweise oder Versicherungszertifikate.
1: Das Thema Sicherheit wird ja bei so etwas oft kritisch gesehen, weiß man schon genaueres, wie die digitale Brieftasche geschützt werden soll?
2: Konkrete technische Details sind bisher nicht bekannt, aber Sicherheit dürfte ein großes Thema werden, denn es gibt eine aktuelle Umfrage im Auftrag eines Digitaldienstleisters dazu, die nochmal deutlich gezeigt hat, viele haben Vorbehalte, Angst vor Hacking, Datendiebstahl oder auch Missbrauch. Ein weiterer Punkt, den einige Befragte genannt haben, ist laut Umfrage staatliche Überwachung. Außerdem gibt es bei einigen auch Zweifel daran, ob die digitale Brieftasche im Alltag zuverlässig und einfach genug funktioniert.
1: Lena, vielen Dank. Und das sind jetzt weitere Nachrichten im Überblick. CDU-CSU-Fraktionschef Frei will nach der Niederlage seiner Partei bei der Landtagswahl in Sachsen-Anhalt am Reformkurs der Bundesregierung festhalten. Man müsse deutlicher machen, dass es am Ende um Verbesserungen gehe, sagte er im Deutschlandfunk. Trotz Forderungen aus der SPD will Frei die Rentenreform wie geplant umsetzen. Im Handelsstreit zwischen den USA und Kanada gibt es keine Zeichen für Entspannung. Die US-Regierung hat Einfuhrverbote für bestimmte Produkte aus dem Nachbarland angekündigt. Einige Molkereiprodukte, alkoholische Getränke und Motorräder dürfen ab dem 29. September nicht mehr eingeführt werden. Erst vor kurzem hatte Kanada mit Gegenzöllen auf Zölle der USA reagiert. In Deutschland fahren immer mehr Menschen zur Arbeit in eine andere Stadt. Das hat das Bundesinstitut für Bau, Stadt- und Raumforschung mitgeteilt. Demnach arbeiten inzwischen mehr als 20 Millionen Beschäftigte nicht an ihrem Wohnort. Gut jeder Dritte davon pendelt in eine deutsche Großstadt. In NRW ist die Entwicklung ähnlich. In Münster stieg die Zahl der täglichen Pendler im letzten Jahr um 2.800 an. Prozentual gesehen gab es hier das größte Plus im Vergleich zum Vorjahr. Mehr Berufspendler kamen auch nach Köln, Essen oder Dortmund. In anderen NRW-Großstädten ist es genau andersrum. In Düsseldorf, Neuss und Wuppertal gingen die Pendlerzahlen zurück. Und das waren die Nachrichten mit Malte Albrecht.
3: Dankeschön, Malte. Und damit sind wir beim Radio Berg. Wetter, ach, das sieht doch schon ganz gut aus. Die Sonne scheint hier ins Studio und im Tagesverlauf bekommen wir ein paar Wolken, aber auch noch Sonne. Einige Schauer vor allem ab dem Mittag sind im Bergischen unterwegs und es ist ein bisschen frischer als zuletzt in Burscheid heute. 17 Grad in Wipperfürth, ebenfalls heute maximal 17 Grad. Und der Blick auf den Donnerstag. Wir starten morgen teilweise mit Nebel in den Tag, später aber dann recht freundlich. Sonne und Wolken im Mix, trocken und Temperaturen um 20 Grad. Radio Berg Verkehr, A1 Euskirchen Richtung Dortmund zwischen Köln-Bocklemünd und Kreuz-Leverkusen, 7 Kilometer stockend, 9 Minuten plus. A1 Dortmund Richtung Köln zwischen Burscheid und Köln-Niehl, 9 Kilometer Stau, 20 Minuten plus. A3 Köln Richtung Oberhausen zwischen Köln-Mülheim und Kreuz-Leverkusen, 3 Kilometer stockend, 4 Minuten. A3 Oberhausen Richtung Köln zwischen Leverkusen-Opladen und Leverkusen-Zentrum, 3 Kilometer stockend, 4 Minuten. A4 Köln Richtung Olpe zwischen Bielstein und Gummersbach, 1 Kilometer Stau, 5 Minuten plus. Und in der Gegenrichtung, also Richtung Köln zwischen Gummersbach und Bielstein, 2 Kilometer Stau und 10 Minuten obendrauf. A4 Olpe Richtung Aachen zwischen Kreuz Köln Ost und Kreuz Köln Süd, 5 Kilometer Stau, 17 Minuten. A59 Düsseldorf Richtung Köln zwischen Leverkusen Rheindorf und Kreuz Leverkusen West, 2 Kilometer Stau, eine Viertelstunde plus. Und der letzte auf der A59 Köln Richtung Bonn zwischen Dreikreumer und Dreikreuz, 1 Kilometer Stau, 5 Minuten plus. Das sind doch viele Staus. Kann man fast mal einschlafen im Auto. Sleeping in my car, Rockset gibt's gleich hier. Davor Topic und Becky G. Sorry, Papi. Ich bin nicht der Papi, ich bin der Volker. Volker Seiler, morgen.
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0: Es ist 8:45, Radio Bergverkehr mit einer neuen Warnmeldung. Vorsicht auf der 1 Dortmund Richtung Köln zwischen Talbrücke Köttersbach und Kreuz Leverkusen. Gefahr durch eine ungesicherte Unfallstelle. 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
1: Ja, geil. Das versüßt meinen Morgen jetzt auf jeden Fall. Die Arbeit ist gerade echt ziemlich stressig. Von daher pusht mich das gerade sehr. Ja, cool.
0: Ja, freut mich. Was machst du denn für eine stressige Arbeit?
1: Ich arbeite bei der Post.
0: Was machst du denn da genau bei der Post?
1: Ich bin Zusteller.
0: Ah, okay.
1: Ich bin Zusteller im Verbund, genau, mit Briefen und Paketen.
0: Und wo bist du gerade?
1: In Lindlar.
0: Okay.
1: In Lindlar ist mein Stützpunkt, genau.
0: Und da bist du dann in welchem Umkreis so unterwegs?
1: Im Ortskern direkt. Also ich habe so quasi die Geschäfte teils und alles, was so im Ortskern Lindlar ist, das ist so mein Bereich seit fast 20 Jahren.
0: Mhm. Also das heißt, du kennst ja auch fast jeden in Lindlar und die Leute kennen dich, du bist da ein Promi.
1: Ja. Ja, Promi jetzt nicht, aber man kennt mich, glaube ich, schon. Also meine Kunden kennen mich auf jeden Fall, ja, auf jeden Fall.
0: Jetzt bekommst du ja nicht nur ein Kinoticket, sondern du kannst ein paar Menschen mitnehmen. Also wenn du auf deiner Tour jemand Nettes triffst, dann kannst du fragen, willst du mit ins Kino am Montag?
1: Wie viel bekomme ich denn? Ich weiß, ich habe jetzt gar nicht mehr auf dem Schirm.
0: Ja, also wir sind eigentlich bei 4, aber du bist so nett, du kannst auch gerne einen 5. noch einladen, also dass du 5 Tickets bekommst,
1: ja,
0: würde ich jetzt mal spontan sagen.
1: Wow, ja cool. Ja, dann nehme ich auf jeden Fall den ein oder anderen Arbeitskollegen mit, den ich heute Morgen davon schon erzählt habe, dass ich auf dem Weg hierhin Glück gehabt habe mit dem Durchkommen. Und da fallen mir noch ein paar andere Leute ein. Ja, super. Freue ich mich.
0: Dann könnt ihr ja alle am Montag in der Montur kommen, damit wir euch direkt erkennen in dem klassischen Gelb.
1: Auf gar keinen Fall.
0: Nein, also das passt doch zu unseren Farben. Wir sind ja auch schwarz-gelb.
1: Ob ich die dazu ermutigt bekomme, in Postklamotten ins Kino zu gehen. Also ich bin froh, wenn ich die nachmittags ausziehen kann und in meinen privaten Klamotten laufen darf.
0: Okay, dann sehen wir uns ganz privat am Montag. Also viel Spaß mit dem Spider-Man und Grüße an die Kollegen.
1: Mach ich.
0: Und an alle in Lindlar, die dich sehen. Ne?
1: Ja, perfekt. Danke.
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1: Mit Sabine Karnitz. Guten Morgen. Home sweet home, das gilt nicht für rund 2200 Menschen im Bergischen. Sie leben nicht in der eigenen Wohnung, sondern in einer zugewiesenen Unterkunft, darunter auch viele Kinder. Das zeigen neue Zahlen des Statistischen Landesamtes zur Wohnungslosigkeit. Michelle Graf mit den Details für Radio Berg.
2: Im Oberbergischen Kreis waren zum Stichtag Ende Januar mehr als 1.400 wohnungslose Menschen untergebracht, im Rheinisch-Bergischen Kreis 820. Dabei gilt, die Statistik des Landesamts erfasst nur Menschen in Sammelunterkünften oder Einrichtungen für Wohnungslose. Wer auf der Straße lebt oder verdeckt bei Bekannten wohnt, wird darin nicht gezählt. Die Wohnhilfen Oberberg der Diakonie Michaelshofen beteiligen sich am Freitag am Aktionstag zur Wohnungslosigkeit unter dem Motto Würde kennt keine Adresse. Sie verteilen Lebensmitteltüten an Betroffene im Oberbergischen Kreis. Nötig seien mehr Prävention und bezahlbarer Wohnraum, so die Diakonie Michaelshofen.
1: Ein seit über 100 Jahren bestehender Engpass in Rösrath-Hoffnungstal soll beseitigt werden. Der Planungsausschuss hat in seiner jüngsten Sitzung beschlossen, zeitnah mit der Deutschen Bahn über eine Verbreiterung der Eisenbahnbrücke an der Lükhauser Straße zu verhandeln. Die Unterführung ist so eng, dass nur jeweils ein Fahrzeug hindurchpasst. Ein Gehweg fehlt komplett. Geplant ist eine Verbreiterung auf rund 9 Meter mit Platz für Begegnungsverkehr und einem durchgängigen Fußweg. Erste Vorgespräche hätten gezeigt, dass das möglich sei, so die Stadt. Und jetzt weitere Meldungen kurz und kompakt. Nach der Geldautomatensprengung an einer Tankstelle in Leverkusen-Schlebusch in der Nacht zu Freitag bleibt die Tankstelle weiterhin vorerst geschlossen. Die Täter sind weiter nicht gefasst. Bei dem Überfall gab es 3 Explosionen, die so laut waren, dass auch in Bergisch Gladbach viele Menschen aus dem Schlaf gerissen wurden. Wer in Leichlingen Fragen zu Beratungs- und Hilfsangeboten für Frauen hat, kann sich heute auf dem Wochenmarkt informieren. Die städtische Gleichstellungsbeauftragte ist dort mit einem Infostand vertreten, so die Stadt. Und dann steckt plötzlich ein Mercedes in der Hauswand. Das ist gestern Nachmittag in Engelskirchen nahe Ortsteil Hart passiert. Ein 65-jähriger Fahrer wollte mit seinem neuen E-Mercedes gerade vom Hof eines Autohauses fahren, als er offenbar die Kontrolle über das Fahrzeug verlor. Er fuhr mit seiner Beifahrerin erst durch einen Zaun und durchstieß dann die Außenwand eines Wohnhauses, das zum Glück aktuell leer steht. Der Fahrer und seine Beifahrerin kamen mit leichten Verletzungen ins Krankenhaus.
3: Dankeschön, Sabine. Hier kommt das Radio Berg Wetter. Hier kommen Sonne, hier kommen Wolken. Vor allem ab dem Mittag kann es stellenweise auch mal nass werden im Bergischen, die Temperaturen. Die erreichen heute 17 Grad in Wermelskirchen, in Lindlar heute ebenfalls maximal 17 Grad. Morgen am Donnerstag, Entschuldigung, starten wir örtlich mit Nebel in den Tag. Später dann aber recht freundlich, so ein bisschen Spätsommer, Sonne und Wolken im Mix. Kein Regen, Morgenwerte um 20 Grad.
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3: Radio Berg Verkehr, Vorsicht auf der 1 Dortmund Richtung Köln zwischen Talbrücke Köttersbach und Kreuz Leverkusen, eine ungesicherte Unfallstelle. A1 Köln Richtung Dortmund zwischen Köln-Niehl und Kreuz Leverkusen, 1 Kilometer Stau plus 5 Minuten. A1 Dortmund Richtung Köln zwischen Burscheid und Köln-Niehl, 8 Kilometer Stau, 20 Minuten. A4 Köln Richtung Olpe zwischen Bielstein und Gummersbach, 1 Kilometer Stau, 4 Minuten. Gegenrichtung nach Köln zwischen Gummersbach und Bielstein, auch 1 Kilometer Stau plus 6 Minuten. Und A4 Olpe Richtung Aachen zwischen Kreuz Köln-Ost und Kreuz Köln-Süd. 6 Kilometer Stau und 19 Minuten plus. Und die Sabine aus Wipperfürth hat noch einen Blitzer entdeckt in Wipperfürth, Klaas Wipper. Da wird in Richtung Wipperfürth geblitzt. Danke Sabine für die Info. Gute Fahrt allen unterwegs. Und George Ezra ist gleich am Start. Blame It On Me. Davor Wonderful Life, die 25er-Version mit Hertz und Purple Disco Machine. Ich bin Volker Seiler. Hallo.
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0: 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Es ist 9.41 Uhr.
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0: Berg ist hier, ich bin Volker Seiler und bei Familie Seiler gab es gestern Lauchsuppe. Vorgestern gab es auch Lauchsuppe. Ja, es ist Herbst, da ist wieder bei uns so Zeit der Eintöpfe, Zeit der Suppen. Schmeckt ja auch ganz lecker. Oder sagt ihr, bleibt mir weg mit Suppen, ich esse lieber was Richtiges. Laura Potting, um dieses weltbewegende Thema geht's gleich bei dir ab 10.
1: Hallo, das ist genauso eine existenzielle Frage wie Nutella mit oder ohne Brot. Ich meine Butter. Wir streiten uns in der Redaktion über das Thema jedenfalls schon ewig und wir dachten uns, wir streiten uns jetzt einfach weiter über die Frage, ist Suppe eine vollwertige Mahlzeit oder geht das nur mit Schnitzel Pommes dabei? Das Thema gleich ab 10 bei mir. Bleib dran.
0: Ich habe jetzt schon Hunger. Also ich bleib dran bei Laura und wir hören uns dann morgen früh wieder ab 6. Bis dahin.

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1: Mit Malte Albrecht, guten Morgen. Wer das neueste Smartphone mit allem möglichen Schnickschnack haben will, der muss auch gerne mal mehr als 1.000 Euro auf den Tisch legen. Das kann oder will aber

0: was Kamera, Display, Speicher oder zusätzliche Funktionen angeht. Und man sollte nicht direkt zum Marktstart kaufen. Schon wenn man nur ein paar Monate warte, könne man hunderte Euro sparen, heißt es.
1: Passend zum Thema stellt Apple ja am Abend seine neuen iPhones vor.
0: Genau, und erwartet wird, dass Apple dann sein erstes auffaltbares Smartphone vorstellen wird. Der Finanzdienst Bloomberg weiß da offenbar schon etwas mehr. Demnach soll es in etwa die Größe eines Reisepasses haben mit einem Display auf der Außenseite und einem größeren im Inneren. Der Preis soll laut Bloomberg zwischen 2.000 und 2.200 Dollar liegen. Bisher sind solche faltbaren Smartphones eher Nischenprodukte. Experten gehen aber davon aus, dass Apple schon in 12 Monaten Marktführer in diesem Bereich sein wird. Zum ersten Mal wird heute Abend der neue Apple-Chef John Ternus die Neuheiten vorstellen. Er soll den Konzern außerdem ins KI-Zeitalter führen.
1: Danke, Danny. Und jetzt weitere Nachrichten. AfD-Chefin Weidel sieht die Bundesregierung nach der Landtagswahl in Sachsen-Anhalt am Ende. Die Wähler hätten klar für einen Politikwechsel gestimmt, sagte sie am Morgen in der Generaldebatte im Bundestag. Weidel griff außerdem die Finanzpolitik von Schwarz-Rot an und warf Kanzler Merz eine beispiellose Schuldenpolitik vor. Der Rohölpreis hat wieder die Marke von 100 US-Dollar überschritten. Hintergrund sind weitere gegenseitige Angriffe von den USA und dem Iran rund um die Straße von Hormus. Steigt der Rohölpreis, wird tendenziell auch das Tanken und das Heizen mit Öl und Gas teurer. Die EU-Kommission stellt am Mittag ihre geplanten Regeln für Kurzzeitvermieter wie Airbnb vor. Städte sollen Online-Angebote von Ferienwohnungen künftig leichter verbieten oder einschränken dürfen, wenn der Wohnungsmarkt besonders angespannt ist. Vor dem Landgericht in Karlsruhe geht es gleich um ein eher ungewöhnliches Angebot der Drogeriekette DM. Für knapp 15 Euro können Kundinnen und Kunden in ausgewählten Filialen ihre Augen untersuchen lassen, unter anderem auf grünen Star. Geklagt hat die Wettbewerbszentrale. Ihrer Ansicht nach verstößt das Angebot gegen medizinische Vorgaben und den Patientenschutz. DM sieht das anders. Die Auswertung der Screenings erfolge mithilfe künstlicher Intelligenz und sei ärztlich geprüft, heißt es. Die Untersuchung ersetze aber keine ärztliche Diagnose. DM will das Angebot von anfangs 8 auf insgesamt 30 Filialen ausweiten. Und das waren die Nachrichten mit Maite Albrecht.
2: Es kann sich heute im Laufe des Tages immer mal wieder zuziehen. Da kann es dann auch mal anfangen zu regnen. Im Norden von NRW ist auch mal ein Gewitter drin bis 21 Grad. Aber die Sonne, die kommt heute auch immer mal wieder raus. Morgen dann erst neblig, dann zeigt sich euch auch immer mal wieder die Sonne und es ist trocken morgen bis 22 Grad. Die A44 Dortmund-Kassel, die ist zwischen Büren und dem Kreuz Wünnenberg-Haaren nach einem Unfall gesperrt, voraussichtlich noch bis 12 Uhr. Hier aktuell 2 Kilometer Stau, ihr braucht hier 18 Minuten länger. Jetzt die restlichen Staus ab einer Viertelstunde Zeitverlust. Die A1 Euskirchen-Köln zwischen Gleuel und Köln-Löwenich 3 Kilometer Stau, ihr braucht hier 24 Minuten länger. Die A4 Olpe-Aachen zwischen dem Kreuz Köln-Ost und Köln-Eiffeltor 7 Kilometer Stau, 18 Minuten. Die A44 Kassel-Dortmund zwischen dem Kreuz Werl und Unna Ost. 4 Kilometer Stau, eine Viertelstunde müsst ihr hier mehr einplanen. Und die A46 Düsseldorf-Heinsberg zwischen dem Dreieck Mönchengladbach-Wandlow und Erkelenz Ost. 2 Kilometer Stau, 18 Minuten plus. Gute Fahrt! Hallo zusammen, an diesem Mittwochvormittag der Kollege Robert Janz ist da. Hallo.
3: Hallo.
2: Du bist ja völlig traumatisiert, Robert.
3: Ja, und vor allem auch müde.
2: Ja, was ist passiert?
3: Ja, ich hab beim Einschlafen schon immer so ein Grillenzirpen gehört und dachte mir, okay, boah, was ein Apparat, der muss draußen ja richtig laut sein.
2: Oh Gott.
3: Und dann gegen 2:30 oder so bin ich dann wach geworden, weil ich irgendwas Komisches auch gespürt habe.
2: Oh Gott, nein!
3: Hab ich in die Augen von diesem Viech geschaut, neben meinem Bett.
2: Nein, wirklich?
3: Ja.
2: Was hast du da gemacht? Du hast es ganz liebevoll rausgebracht.
3: Ja, mit dem Staubsauger.
2: Ach, nein, hast
3: nein,
2: du nicht.
3: Nein, habe ich natürlich nicht.
2: Du hast das Haus abgebrannt.
3: Genau.
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2: So, Robert bearbeitet noch ein bisschen sein Trauma und wir spielen derweil den Song, den alle mitsingen können, obwohl kein Schwanz den Text kennt. Das geht dann ungefähr so. Afrika, hier ist auf jeden Fall Afrika, Toto. Und ich bin Laura Potting. Hi!

0: oder wie die Biene Maya sagen würde. Okay, der war flach. Ich entschuldige mich dafür. So, aber ich bin schon ein bisschen erschüttert, weil das sind so Momente, in denen ich mich auch richtig alt fühle, wenn du hörst, dass die Biene Maya heute 50 wird. Heute vor 50 Jahren lief die erste Folge der Biene Maya im deutschen Fernsehen. Und wir haben uns gefragt, wie sieht das Leben einer Biene eigentlich aus mit stolzen 50 Jahren? Der Kollege Markus Steinacker guckt für uns in den Garten.
1: Bienen ab 50 sind wie Menschen ab 50. Ihre Lieblingsbeschäftigung? Vom Küchenfenster aus die Nachbarschaft kontrollieren.
2: Was ist denn das? Draußen am Blütenblatt krabbelt irgendwas rum?
1: Fliegt man raus, um der Jugend Werte wie Höflichkeit und Respekt beizubringen?
2: Guten Morgen! Hallo, ich habe guten Morgen gesagt.
1: Eine Frechheit, kein Respekt vor dem Alter. Und man muss der Jugend auch ständig die Welt erklären, das mit dem Bestäuben.
2: Wenn wir das nicht machen würden, könnte aus einer Blüte nie eine Frucht werden. Habt ihr das verstanden, ja?
1: So, und Nächte durchfeiern ist ab 50 auch nicht mehr. Noch bevor auf der Party der Honigschnaps ausgepackt wird, will der Best Bienen Buddy schon nach Hause.
3: Ich kann nicht mehr.
1: Ja, und auf einen Filmriss mit 50 hat auch keine Biene Bock. Der Filmriss kommt ja altersbedingt auch von alleine.
3: Ich bin nicht ganz richtig im Kopf. Was heißt das im Kopf?
1: Und während du so drüber nachdenkst, bist du als Biene, wie auch als Mensch, zack, schon wieder auf der Couch eingepennt.
2: Oh nein, was machen wir nur, Flip, was machen wir nur?
1: Ja, aufwecken und ganz gemütlich im kleinen Kreis mit all den anderen halbtoten Insekten feiern.
4: Momentchen mal, das ist ein Irrtum, die kleine Biene ist nicht tot.
5: Macht nichts, die stirbt schon noch.
1: Also feiern mit denen, die noch am Leben sind.
2: Du frecher Kerl!
1: War nur ein Scherz. Alles Gute zum 50.

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1: Mit Melanie Schicher. Schönen guten Tag. Einer der größten Kriegswaffenfunde seit 1945. Das sagt die Staatsanwaltschaft über das, was Polizisten im Oktober vergangenen Jahres in einem Gebäude in der Remscheider City entdeckt haben. Rund 300 scharfe Schusswaffen und fast 100.000 Schuss Munition. Heute geht der Prozess am Wuppertaler Landgericht weiter. Zuletzt hat der Kioskbesitzer ausgesagt, über den die Ermittler dem Hauptangeklagten überhaupt erst auf die Schliche gekommen sind. Sascha Käferpütz berichtet für Radio Berg.
2: Der 50-jährige Kioskbesitzer ist selbst kein Unbekannter vor Gericht. Er ist bereits im November vergangenen Jahres wegen bewaffneten Drogenhandels zu 7 Jahren und 9 Monaten Haft verurteilt worden. Im Rahmen einer Verständigung hatte er sich damals bereit erklärt, auch über die Waffengeschäfte auszusagen und hat das beim letzten Verhandlungstag auch getan. Er räumte ein, mit Hilfe von 2 Mitangeklagten Waffen für einen Freund besorgt zu haben. Die beiden Mitangeklagten, 35 und 38 Jahre alt, haben bereits gestanden, beim Hauptangeklagten einen 60-jährigen Kfz-Meister Maschinenpistolen und Munition gekauft zu haben. Das Urteil soll am 23. September fallen.
1: Wohnungslosigkeit ist auch für viele Menschen im Bergischen ein Thema. Im Oberbergischen und Rheinisch-Bergischen zusammen leben rund 2200 Menschen nicht in ihrer eigenen Wohnung, sondern in ihnen zugewiesenen Unterkünften. Darunter waren zum Stichtag Ende Januar auch rund 450 Kinder unter 14 Jahren. Nicht erfasst von der Statistik sind Menschen, die auf der Straße leben oder verdächtig bei Bekannten untergekommen sind. Die Gründe für Wohnungslosigkeit sind vielfältig. Mangel an bezahlbarem Wohnraum, Bürgergeldsanktionen sowie die zunehmende Digitalisierung von Antragsverfahren, die viele Betroffene überfordern. Und jetzt weitere Meldungen, kurz und kompakt. Nach der Geldautomatensprengung an einer Tankstelle in Leverkusen-Schlebusch in der Nacht auf Freitag bleibt die Tankstelle weiter vorerst geschlossen. Die Täter sind weiter nicht gefasst. Bei dem Überfall gab es 3 Explosionen, die so laut waren, dass auch in Bergisch Gladbach viele Menschen aus dem Schlaf gerissen wurden. Es wird langsam Herbst und damit kommen Dunkelheit und kältere Temperaturen. Die Verbraucherzentrale in Bergisch Gladbach bietet wieder kostenfreie Energieberatungen an, zum Beispiel zu Wärmeschutz, Heizkosten oder Stromsparen. Der nächste Termin ist nächsten Mittwoch. Um Anmeldung wird gebeten. Wer zu Fuß durch die Eisenbahnunterführung an der Lükhauser Straße in Rösrath-Hoffnungstal will, der lebt riskant. Einen Gehweg gibt es dort nicht und das seit über 100 Jahren. Für Autos gibt es nur eine Spur, das soll sich aber ändern. Der Planungsausschuss hat beschlossen, zeitnah mit der Deutschen Bahn über eine Verbreiterung der Brücke zu verhandeln. Geplant ist ein Ausbau auf rund 9 Meter mit Platz für Begegnungsverkehr und einem durchgängigen Fußweg. Laut Stadt haben erste Vorgespräche gezeigt, dass das machbar ist. Die Kosten werden auf mindestens 2,1 Millionen Euro geschätzt. Stadt und Bahn teilen sich das Projekt. Allerdings vor 2030 wird es laut Stadt nicht losgehen können. Und das waren die Nachrichten mit Melanie Schicher. Das Radio Bergwetter zum Mittag hinziehen. Mehr Wolken ins Bergische, dann kann es auch immer mal wieder ein bisschen regnen. In Burscheid werden heute bis zu 18 Grad erreicht, in Waldbrüll bis zu 17 Grad. Morgen gibt es nach erstem Nebel Wolken und Sonne im Wechsel. Es soll trocken bleiben. Der Radioberg Verkehr. A1 Dortmund-Köln zwischen Burscheid und Köln-Niel 2 Kilometer Stau plus 5 Minuten. A3 Frankfurt-Oberhausen zwischen Kreuzköln-Ost und Köln-Mühlheim 1 Kilometer Stau plus 4 Minuten. Und A4 Olpe-Aachen zwischen Kreuzköln-Ost und Köln-Eiffeltor 5 Kilometer Stau plus 12 Minuten hier. Euch eine gute Fahrt.
3: Ihr habt's gehört vielleicht. Heute stellt Apple vermutlich ein iPhone vor, das man zusammenfalten kann. Ich weiß ja nicht, ich hänge mein Handy ja lieber an einem Bügel auf, dann knittert's weniger. Laura Potting hier, hallo zusammen.
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0: Also wir haben hier seit Tagen, also wirklich seit Tagen eine Diskussion in der Redaktion. Es haben sich zwei Lager auch schon gebildet. Die einen reden mit den anderen nicht mehr. Es herrscht Eiszeit. Könnte man eigentlich eine leckere Suppe essen, um sich aufzuwärmen, ne? Herbst ist ja auch Suppenzeit und genau das ist das Problem. Das ist der Grund, warum wir uns hier seit Tagen ja wirklich in den Haaren haben. Wir fragen uns, ist Suppe eigentlich eine richtige Mahlzeit oder einfach nur ein deftiges Getränk? Wie seht ihr das?
1: Flüssignahrung, mag ich nicht. Ich brauche was Bissfestes, was zwischen den Kiemen.
2: Das ist schon ganz cool, ne? Wenn du im Winter reinkommst und dann so eine leckere Suppe isst, die dich aufwärmt.
3: Was sagst du zu Leuten, die sagen, Suppe ist kein richtiges Essen?
2: Kenne ich von meinem Mann. Jeden Winter eine Diskussion.
4: Ja, also ab und zu mal eine Suppe ist okay, aber man braucht auch mal was Richtiges.
5: Kommt drauf an, welche Suppe.
3: Und bei welcher Suppe freust du dich nicht so?
5: Buchstabensuppe, weil die schmeckt sehr nach Salz.
6: Ich finde auch, man kann ja dazu noch was essen. Und vor allem, wenn man so zwei Schalen isst, dann passt das schon eigentlich.
1: Suppe geht ganz sehr auf, vor allem Eintöpfe.
3: Und was sagst du zu Leuten, die sagen, Suppe macht nicht satt?
1: Dann kochen die falsch. Ein guter Eintopf hat richtig Material drin, davon wird man noch satt.
0: Ihr hört es, diese Diskussion ist eigentlich genau wie eine Suppe selbst, aufgeheizt, voller Würze. Vielleicht ein bisschen substanzlos und ihr könnt gerne noch in die Diskussion mit einsteigen. Suppe ja oder nein? Ist das ein richtiges Essen oder eher was zum Trinken? Ruf mich an 0800 50 80 550.
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1: Mit Maite Albrecht, guten Tag. Da war vorhin einiges los im Bundestag. Es läuft die Generaldebatte zum Haushalt, aber im Mittelpunkt stand am Vormittag vor allem die Redeschlacht von Kanzler Merz und AfD-Chefin Weidel. Die Debatte stand stark unter dem Eindruck der Landtagswahl in Sachsen-Anhalt. Danny Hopper aus den Nachrichten, Bundestagspräsidentin Klöckner musste mehrmals eingreifen.
2: Ja, denn es ging hoch her. Es gab immer wieder Pfiffe, Zwischenrufe und Geschrei, vor allem aus den Reihen der AfD, als der Kanzler sprach. Man sei hier nicht auf dem Fußballplatz, sagte Klöckner und drohte mehreren AfD-Abgeordneten.

0: Die Wählerinnen und Wähler hätten deutlich gesprochen und auch ihm eine Botschaft gegeben, aber...
1: Die absolute Mehrheit haben sie nicht und die werden sie in Deutschland auch nicht erzielen. Nirgendwo in Deutschland.
0: Der AfD warf Merz vor, eine destruktive Kraft zu sein. Sie zeichne sich durch ihre Verachtung der demokratischen Institutionen aus, sagte er. Merz räumte auch eigene Versäumnisse ein. Man müsse vor allem die junge Generation in Deutschland wieder überzeugen. Gleichzeitig kündigte er aber auch an, den eingeschlagenen Reformkurs weiter zu verfolgen.
2: Danke, Danny. Und jetzt weitere Nachrichten. In NRW sind im vergangenen Jahr knapp 7200 Kinder und Jugendliche im Straßenverkehr verunglückt. So viele wie seit 10 Jahren nicht mehr. Das hat das Statistische Landesamt mitgeteilt. 12 Kinder starben, etwa 660 wurden schwer verletzt. Besonders häufig betroffen waren 10- bis 14-Jährige. Viele von ihnen verunglückten mit dem Fahrrad. Saarlands Ministerpräsidentin Rehlinger will, dass der Eigenanteil an den Kosten für einen Platz im Pflegeheim gedeckelt wird. In den Funke-Zeitungen spricht sie sich dafür aus, dass das Teil der Pflegereform wird. Konkret ist sie dafür, den Eigenanteil bei 1.500 Euro zu deckeln. Das sei finanzierbar und entlaste Pflegebedürftige und ihre Angehörigen massiv. Beim Sparen gibt es gerade wieder etwas mehr zu holen. Einige Banken bieten Kunden mehr als 4% Zinsen aufs Tagesgeld. Das zeigt eine Analyse des Portals Verivox. Ausgewertet wurden die Konditionen von mehr als 800 Banken und Sparkassen. Spitzenreiter ist demnach die Digitalbank Revolut mit 4,25%. Hintergrund ist der schärfere Wettbewerb um Sparer. Aber Verivox warnt, dass viele Angebote nur für Neukunden und oft nur für wenige Monate gelten. Danach sacken die Zinsen oft deutlich ab. Besser sieht es bei Festgeld aus. Anfang Juni lagen hier die Zinsen bei 2 Jahren Laufzeit im Schnitt bei 2,55%. Und das waren die Nachrichten mit Malte Albrecht.
3: Ihr müsst euch darauf einstellen, dass es heute ab und an mal regnet. Im Norden von NRW ist auch mal ein Gewitter drin. Aber es gibt auch trockene und sonnige Phasen heute bis 21 Grad. Es wird allerdings windig stellenweise. Morgen dann neblig erst, dann lockert es auf, die Sonne kommt raus, Regen ist nicht in Sicht, morgen bis 22 Grad. Die A448 Dortmund-Witten Richtung Bochum-West ist aktuell gesperrt zwischen Witten-Stockholm und Witten-Zentrum. Da gibt es eine Ölspur, der Verkehr wird abgeleitet, im Moment 2 Kilometer Stau. Ihr braucht hier eine Dreiviertelstunde länger. Jetzt die restlichen Staus und zwar ab 9 Minuten Zeitverlust. Die A4 Aachen-Köln zwischen dem Kreuz Köln-West und Köln-Eiffeltor 4 Kilometer Stau, 11 Minuten plus. Die A4 Olpe-Aachen jetzt zwischen dem Kreuz Köln-Ost und Köln-Eiffeltor 4 Kilometer Stau, 19 Minuten Zeitverlust. Die A44 Dortmund-Kassel zwischen Erwitte-Anröchte und Lichtenau 3 Kilometer Stau, ihr müsst hier 24 Minuten mehr einplanen. Und die A59 Köln-Bonn zwischen Köln-Lind und Troisdorf. 3 Kilometer Stau, 9 Minuten plus. Gute Fahrt! Mahlzeit oder keine Mahlzeit? Das ist hier die Frage. Wir streiten hier in der Redaktion schon ewig darüber. Ist eine Suppe ein richtiges Essen oder kann man das so als Vorspeise schon mal schlürfen, aber dann sollte schon auch irgendwie was Richtiges kommen? Ihr könnt euch gerne mit beteiligen an dieser Diskussion. Wir brauchen eure Hilfe. Also ruft uns an 0800 50 80 550. 0800 50 80 550. Ruft mich an und sagt mir, ist Suppe für euch eine echte Mahlzeit oder geht gar nicht? Ich freue mich auf eure Anrufe. Laura Potting hier. Hi.
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0: Und da denkt man sich so, toll, ich bin auch schon oft Aufzug gefahren, aber ich bin nicht weltberühmt geworden. Woran liegt das? Ich weiß es nicht. Vermutlich fehlt mir einfach das Charisma der Elevator Boys. Die haben ja mit so lustigen Videos in Aufzügen angefangen auf Social Media und gehen inzwischen einfach komplett steil, auch international, auch in Sachen Musik und Film alles. Die fünfköpfige Truppe hat vor kurzem ja den Film Back to the 90s rausgebracht. Da spielen sie eine fiktive Boyband und landen aus Versehen wieder in den 90ern und müssen da irgendwie so einen Weg rausfinden. Und passend zum Film gibt's auch den Soundtrack von den Elevator Boys. 1995 heißt der Song. Der wurde jetzt nicht nur von irgendwem geschrieben, sondern tatsächlich von Gary Barlow himself, Leadsänger der Boyband Take That. Und wir haben uns die Elevator Boys natürlich ins Studio geholt und haben mit ihnen über diese neue Zusammenarbeit gequatscht.
1: Das war schon sehr krass. Also er ist eine absolute Ikone. Wir hatten dann die Ehre, auch mal einen Call mit ihm machen zu können und irgendwie über den Song zu quatschen. Und er kam eben mit dem Song hervor und wir durften ihn auch einsingen. Das bedeutet, wir haben den Titelsong gesungen, den er geschrieben hat. Das ist irgendwie sehr Full Circle Moment.
0: Das glaube ich. Ist natürlich auch eine mega krasse Erfahrung, mit so einem Star einen Song zu machen. Und deswegen ein bisschen nervös waren sie schon.
2: Zumindest so nervös, dass ich mich in der Endszene leider komplett vertanzt habe. Und das hat es auch leider mit reingeschafft in den Film, wenn man ein bisschen drauf achtet.
3: Aber Gary hat uns auch von vornherein im Hinblick auf den Song ein gutes Gefühl gegeben. Also die Calls, die wir mit dem hatten, die Anrufe, die Telefonate waren, er gesagt, ey, das macht ihr schon, Jungs. Und dementsprechend, glaube ich, hat er uns auch schon den Rücken gestärkt, den Song bestmöglich zu performen. Und ich glaube, er war auch happy damit, dementsprechend. Und kann man jetzt gut und stolz darauf zurückschauen.
0: Hervorragend. So, wir hören jetzt mal rein in diesen Song zu ihrem Film Back to the 90s. Hier sind die Elevator Boys mit 1995.
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1: Mit Melanie Schicher. Schönen guten Tag. Ein Kiosk in Remscheid und eine Spur, die zu einem der größten Waffenfunde in Deutschland seit 1945 geführt hat. Heute geht der Prozess am Wuppertaler Landgericht in die nächste Runde. Am vergangenen Prozesstag hatte der Kioskbesitzer als Zeuge ausgesagt. Für Radio Berg berichtet Sascha Käferpütz.
2: Die Polizei hatte ursprünglich Hinweise, dass in dem Kiosk Drogen und Waffen verkauft werden. Die Ermittlungen führten dann zu dem riesigen Waffenlager eines 60-jährigen Kfz-Meisters in Remscheid. Rund 300 scharfe Schusswaffen und fast 100.000 Schuss Munition, teils in kuriosen Verstecken. Der Kioskbesitzer selbst ist bereits wegen bewaffneten Drogenhandels zu 7 Jahren und 9 Monaten Haft verurteilt worden. Beim letzten Verhandlungstag sagte er als Zeuge aus und räumte ein, mit Hilfe von 2 Mitangeklagten Waffen für einen Freund besorgt zu haben. Das Urteil soll am 23. September fallen.
1: In Overath sucht die Polizei nach einem mutmaßlichen Brandstifter. In der Nacht auf Dienstag hatten an der Olperstraße in Steinenbrück 2 Altkleidercontainer, ein Motorrad und ein Kleintransporter in Flammen gestanden. Die Polizei geht von vorsätzlicher Brandstiftung aus. Eine Zeugin hat am Brandort eine Person beobachtet, die über einen Parkplatz in eine Unterführung flüchtete. Ein Mann, etwa 1,80 groß, in blauem Kapuzenpullover, blauer Jeans und mit blauem Rucksack. Am Brandort fanden die Ermittler später eine Gasflasche. Sie könnte als Brandbeschleuniger eingesetzt worden sein. Der Schaden liegt nach ersten Schätzungen im unteren 5-stelligen Bereich. Hinweise bitte an die Polizei. Und jetzt weitere Meldungen kurz und kompakt. Nach der Geldautomatensprengung an einer Tankstelle in Leverkusen-Schlebusch bleibt die Tankstelle weiterhin vorerst geschlossen. Die Täter sind weiter flüchtig. Bei dem Überfall gab es in der Nacht zu Freitag 3 Explosionen, die so laut waren, dass auch in Bergisch Gladbach viele Menschen aus dem Schlaf gerissen wurden. Von Tourismus über Dorfentwicklung bis hin zum Klimaschutz. Wer im Bergischen ein Projekt fördern lassen möchte, kann sich heute Abend in Rade vom Wald informieren. Der Verein LIDA Bergisches Wasserland lädt ab 19 Uhr ins Heimatmuseum ein. Das EU-Förderprogramm kann dabei bis zu 80% der Kosten übernehmen. Ein seit über 100 Jahren bestehender Engpass in Rösrath-Hoffnungsthal soll beseitigt werden. Der Planungsausschuss hat in seiner jüngsten Sitzung beschlossen, zeitnah mit der Deutschen Bahn über eine Verbreiterung der Eisenbahnbrücke an der Lükhauser Straße zu verhandeln. Die Unterführung ist so eng, dass nur jeweils ein Fahrzeug hindurchpasst. Ein Gehweg fehlt komplett. Geplant ist eine Verbreiterung auf rund 9 Meter mit Platz für Begegnungsverkehr und einem durchgängigen Fußweg. Die Kosten werden auf mindestens 2,1 Millionen Euro geschätzt. Stadt und Bahn teilen sich das Bauprojekt. Vor 2030 wird es laut Stadt jedoch nicht losgehen können. Und soweit die Nachrichten mit Melanie Schicher. Das Radioberg-Wetter bringt uns aktuell noch einen Sonne-Wolken-Mix. Im Laufe des Tages kann der ein oder andere Schauer dabei sein. Die Werte steigen auf 17 Grad heute in Nümbrecht, 18 Grad in Burscheid. Die nächsten Tage bleiben bei einer Mischung aus wenig Sonne und vielen Wolken. Und es bleibt meistens trocken und ähnlich kühl. Hier ist der Radioberg Verkehr. A1 Dortmund-Köln zwischen Kreuz Leverkusen und Köln-Niehl. Dichter Verkehr plus 2 Minuten. Gleiches Spiel auf der A4 Köln-Olpe zwischen Bielstein und Gummersbach. Dichter Verkehr plus 2 Minuten. Und A4 Olpe-Aachen zwischen Kreuz Köln-Ost und Köln-Poll. 3 Kilometer Stau plus 42 Minuten hier mindestens. Euch eine gute Fahrt.
3: Und jetzt alle, Happy Birthday to you. Ach komm, egal, singen überlasse ich euch.
4: Und die Biene, la la la la, die ich meine, nennt sich Maya.
5: Kleine, schlaue, freche Biene Maya.
3: Ja, die Biene Maya wird heute 50. Heute vor 50 Jahren lief die erste Folge im deutschen Fernsehen. Und ich habe festgestellt, in einer Welt voller Biene Mayas bin ich eher so ein Willi.
6: Erstens kann ich sowieso nicht gut fliegen und zweitens habe ich viel zu viel Hunger. Ich bin so K.O., ich muss mich hinlegen.
3: Ja, was soll ich sagen, die Ähnlichkeit ist frappierend.
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3: Laura Potting hier, hi, und das ist Pink mit Trust Fall.

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0: Metzner.
1: Ja, das mit diesem Humor, das ist ja so eine Sache, ne? Die einen lachen sich über irgendwas Bestimmtes tot und ein anderer findet das so witzig wie eine Wurzelbehandlung. Und damit wären wir auch schon beim heutigen Geburtstagskind, Adam Sandler. Die einen lieben ihn, die anderen hassen ihn. Er wird heute 60 und Kinomann Jörg Albrecht gratuliert.
2: Taylor, I love you, you know.
3: Und Taylor, also natürlich Taylor Swift, liebt anscheinend auch ihn. Sonst hätten sie und ihr Travis sich bestimmt nicht von Adam Sandler trauen lassen. Swiftie Sandler hat nämlich durch die Hochzeitszeremonie am 3. Juli geführt. Spötter sagen, als Trauredner sei er besser gewesen als in den meisten seiner Filme. Für viele sind Adam Sandler-Komödien die absoluten Tiefpunkte.
2: Man, I don't know what the downs are.
3: Ich meine, vielleicht schreiben manche Leute, wenn sie über mich berichten, über meine Tiefpunkte. Aber ich habe gar keine. Ich liebe jeden meiner Filme. Ich habe während meiner ganzen Karriere noch nie etwas halbherzig gemacht. Trotzdem bereiten einem Filmgurken wie Little Nicky oder Jack und Jill körperliche Schmerzen. Aber Adam Sandler hat sein Publikum. Viele lieben seinen infantilen Humor. Mit Anfang 20, da wollte er so sein wie Eddie Murphy. Doch es hat gedauert mit dem Durchbruch. Sandler ist Ende 20 und gerade nach 5 Jahren bei der Comedy-Show Saturday Night Live vor die Tür gesetzt worden, als er als Billy Madison nochmal die Schulbank drückt.
4: Billy ist Nummer 1! Juhu!
5: Ein Hoch auf die Schule, ein Hoch auf mich!
3: When I first started, als ich angefangen habe, war Jim Carrey der absolute Hammer. Ben Stiller, Mike Myers, es wurden jede Menge alberne Filme gedreht. Und ich habe es verdammt nochmal geliebt, dabei mitzumachen. Ich habe mir vorgestellt, wie die Kids darüber lachen. Das hatten wir im Hinterkopf, als wir es gemacht haben. Zuletzt hat Adam Sandler auch ein paar Ausflüge ins ernste Fach gewagt. Aber natürlich bleibt er der Comedy treu. Sandler bereitet gerade einen 3. Teil von Kindsköpfe vor. Und wenn ihn im Kino wirklich keiner mehr sehen will, dann kann er ja immer noch Trauredner werden.

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1: Mit Malte Albrecht, guten Tag. Die Gasspeicher in Deutschland sind zurzeit nur so mäßig gefüllt. Der Gasspeicherverband Ines hatte deshalb davor gewarnt, dass sie schon Anfang Februar leer sein könnten, wenn der Winter sehr kalt werden sollte. Die deutschen Gasunternehmen sehen das anders. Es gebe keine Anzeichen für eine Mangellage im Winter, sagen sie. Danny Hoppe aus dem Newsteam, wie begründen Sie das?
2: Sie sagen, dass Deutschland heute einfach deutlich besser und breiter aufgestellt ist als noch 2022, also im Jahr, als der Ukraine-Krieg losging. Da komme es nicht nur auf die Füllstände in den Speichern an, sagt zum Beispiel der Verband der Gas- und Wasserstoffwirtschaft. Er zählt dann Lieferverträge, die Speicher, Pipeline-Importe und LNG-Terminals auf. Das alles greife ineinander und dadurch sei man widerstandsfähiger. Die niedrigen Füllstände will der Verband nicht kleinreden, sie seien aber kein Beleg für eine Versorgungslücke. Als Grund für die leeren Speicher nennen auch die Gasunternehmen die hohen Weltmarktpreise. Dadurch lohne es sich kaum, das Gas jetzt schon zu kaufen und einzuspeichern.
1: Apropos hohe Weltmarktpreise, auch der Ölpreis steigt und steigt.
2: Ja, schauen wir auf die Nordseesorte Brent. Da lag das Barrel am Morgen kurzzeitig wieder über der 100-Dollar-Marke. Das war das letzte Mal Ende Juli der Fall. Für die Autofahrer heißt das, dass es bei den Spritpreisen wohl weiter raufgehen dürfte. Liegt natürlich an der anhaltenden Eskalation im Iran-Krieg. Die USA haben in dieser Woche ja mehrmals iranische Öltanker beschossen. Daraufhin hat der Iran wieder US-Ziele in der Region angegriffen. Eine Lösung im Konflikt ist zurzeit überhaupt nicht in Sicht und deshalb geht man an den Märkten davon aus, dass die Straße von Hormus, die ja für den Transport von Öl und Flüssigerdgas so wichtig ist, noch länger quasi nicht zu passieren ist und dass die Preise dadurch hoch bleiben.
1: Dankeschön, Danny. Und das sind weitere Nachrichten. 3 Tage nach dem Wahlerfolg der AfD in Sachsen-Anhalt haben sich AfD-Chefin Weidel und CDU-Chef Merz ein

0: waren insgesamt schon etwa 1.300 Verbindungen ausgefallen. Laut der Flugsicherung ist das Problem inzwischen behoben. Nun werde der Rückstau abgearbeitet, heißt es. Der Sommer in diesem Jahr war sehr heiß und das hat auch den Straßen in NRW zugesetzt. An vielen Stellen gab es Hitzeschäden im Asphalt. NRW-Verkehrsminister Krischer will dagegen jetzt etwas tun. Bei neuen Straßen und Sanierungen sollen künftig Belege verwendet werden, die hohe Temperaturen besser aushalten. Das sei ein Teil der Klimaanpassung, sagte er der Siegener Zeitung. Krischer betonte auch, dass Klimaanpassung viele Bereiche betrifft. Als weiteres Beispiel nannte er Schulgebäude. Eine neue Schule mit einer schwarzen Fassade sei nicht sinnvoll, wenn man die Kinder vor Hitze schützen wolle. Und das waren die Nachrichten mit Malte Albrecht.
1: Es kann sich heute im Laufe des Tages immer mal wieder zuziehen. Da kann es dann auch mal anfangen zu regnen. Im Norden von NRW ist auch mal ein Gewitter drin bis 21 Grad. Aber die Sonne, die kommt heute auch immer mal wieder raus. Morgen dann erst neblig. Dann zeigt sich euch auch immer mal wieder die Sonne und es ist trocken morgen bis 22 Grad. Die A448 Dortmund-Witten Richtung Bochum-West ist zwischen Witten-Stockum und Witten-Zentrum aktuell gesperrt wegen einer Ölspur. Hier im Moment 1 Kilometer Stau, ihr braucht eine Viertelstunde länger. Jetzt die Staus und zwar ab 8 Minuten Zeitverlust. Die A3 Oberhausen-Köln zwischen dem Kreuz Breitscheid und dem Kreuz Ratingen-Ost. 1 Kilometer Stau, ihr braucht hier eine halbe Stunde länger. Die A4 Aachen-Köln zwischen dem Kreuz Köln-West und Köln-Eifeltor. 5 Kilometer Stau, 19 Minuten plus. Die A4 Olpe-Aachen zwischen dem Kreuz Köln-Ost und dem Kreuz Köln-Süd, 3 Kilometer Stau, 19 Minuten. Und die A44 Kassel-Dortmund zwischen Lichtenau und dem Kreuz Wünnenberg-Haaren, 4 Kilometer Stau, hier müsst ihr 8 Minuten mehr einplanen. Gute Fahrt! Mittagszeit, hallo zusammen, jetzt schöne Frikadelle von Obi oder ein Hotdog von Ikea. Heiße Theken und Imbisse in Geschäften, die boomen gerade total. Also irgendwie so fertige, warme Hähnchenschenkel aus dem Supermarkt oder Pommes vom Baumarkt, Parkplatz, ihr wisst, was ich meine. Da ist es halt nicht so teuer wie im Restaurant und deswegen holen sich inzwischen viele Leute da ihr Essen. Was ich mich frage, ja, wenn ihr euch jetzt zum Mittagessen so eine Pommes-Schranke mit Frikadelle reinhaut, reichen euch dann 2 Stunden Mittagsschlaf auf der Arbeit aus?
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1: Hallo zusammen, ich bin Laura Potting und das hier sind Sido und Mark Forster mit Au revoir. Das ist Französisch und heißt Baguette.

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0: 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Das Geld kommt da an, wo es ganz dringend gebraucht wird.
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1: Ja, wir freuen uns auf die Radio Berg Erlebniswochen. Die starten am kommenden Montag mit dem Kino-Event im Cineplex Bensberg. Spider-Man ist unterwegs und Christian aus Engelskirchen ist mit dabei. Der hat sich heute Morgen 5 Tickets gesichert. Christian arbeitet bei der Post und nimmt Kollegen mit ins Kino. Meinen Vorschlag, dass alle im gelben Post-Outfit kommen, den fand der Christian so semi.
2: Auf gar keinen Fall.
1: Nein, also das passt doch zu unseren Farben. Wir sind ja auch schwarz-gelb.
2: Ob ich die dazu ermutigt bekomme, in Postklamotten ins Kino zu gehen. Also ich bin froh, wenn ich die nachmittags ausziehen kann und in meinen privaten Klamotten laufen darf.
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1: Mit Melanie Schicher. Schönen guten Tag. Das Kölner Landgericht hat einen 38-jährigen Mann am Mittag zu 12 Jahren Gefängnis verurteilt. Der Mann war Mitte Januar auf der A3 bei Rösrath mit einem Kleintransporter und jeder Menge Drogen im Gepäck erwischt worden. Sabine Karnitz berichtet für Radio Berg.
2: Zollbeamte kontrollierten den Kleintransporter am Rastplatz Königsforst West und wurden fündig. In den Fahrzeugreifen und einem Ablagefach lagen rund 2 Kilo Kokain, knapp 370 Gramm Heroin und rund 150 Gramm Crystal Meth. Der Fahrer war aus Belgien kommend in Richtung Frankfurt unterwegs. Das Landgericht Köln hat den 38-Jährigen heute wegen unerlaubter Drogeneinfuhr und Beihilfe zum Drogenhandel zu 12 Jahren Freiheitsstrafe verurteilt.
1: Eine Gasflasche als möglicher Brandbeschleuniger. Das ist einer der Hinweise, denen die Polizei nach einem Feuer in Overath-Steinenbrück nachgeht. In der Nacht auf Dienstag standen an der Olperstraße 2 Altkleidercontainer, ein Motorrad und ein Kleintransporter in Flammen. Die Ermittler gehen von vorsätzlicher Brandstiftung aus. Eine Zeugin hatte einen Verdächtigen beobachtet, einen etwa 1,80 Meter großen Mann, komplett in Blau gekleidet. Er war über einen Parkplatz in eine Unterführung geflüchtet. Der Schaden liegt nach ersten Schätzungen im unteren 5-stelligen Bereich. Hinweise nimmt die Polizei entgegen. Und jetzt weitere Meldungen, kurz und kompakt. Mit rund 2,4 Promille ist ein 60-jähriger Autofahrer in Bergisch Gladbach hinterm Steuer erwischt worden. Eine Polizeistreife hatte den Mann an einer Tankstelle in Lustheide beobachtet, als er gerade mit einem Einkauf voller Bierdosen das Gelände verlassen wollte. Der Betrunkene durfte nicht weiterfahren und musste eine Blutprobe abgeben. Von Tourismus über Dorfentwicklung bis zum Klimaschutz. Wer im Bergischen ein Projekt fördern lassen möchte, kann sich heute Abend in Rade vom Wald informieren. Der Verein LIDA Bergisches Wasserland lädt ab 19 Uhr ins Heimatmuseum ein. Das EU-Förderprogramm kann dabei bis zu 80% der Kosten übernehmen. Einer der größten Kriegswaffenfunde seit 1945. So beschreibt die Staatsanwaltschaft, was Polizisten im Oktober vergangenen Jahres in der Remscheider Innenstadt entdeckt haben. Rund 300 scharfe Schusswaffen und fast 100.000 Schuss Munition. Zur Stunde geht der Prozess gegen den Hauptangeklagten, einen 60-jährigen Kfz-Meister, am Wuppertaler Landgericht weiter. Er soll das Arsenal in seinem Haus in Remscheid gehortet haben. Das Urteil soll am 23. September fallen. Und soweit die Nachrichten mit Melanie Schicher. Das Radio Berg Wetter: noch ist es bei einer Sonne-Wolken-Mischung überwiegend trocken im Bergischen. Am Nachmittag und Abend ziehen aber einzelne Schauer zu uns, dazu bis 18 Grad in Laichlingen, 17 Grad bekommen wir in Engelskirchen. Morgen gibt es nach einem nebligen Start wieder Wolken und Sonne im Wechsel und dazu soll es trocken bleiben. Der Radioberg-Verkehr mit einem Stau. A4 Köln-Aachen zwischen Dreieck-Heumer und Kreuzköln-Süd. 3 Kilometer Stau plus 16 Minuten mehr. Wir wünschen euch eine gute Fahrt.
3: Hallo zusammen an diesem Mittwochmittag. Und während ihr nach dem Mittagessen mit Pansenlähmung 3000 im Büro versucht, wach zu bleiben, liefern wir euch jetzt einfach Musik, die euch ein bisschen die Augen aufhält. Kevin Little gibt's jetzt für euch mit Turn Me On. Und ich bin Laura Potting. Hallo.
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0: Cranberries mit Zombie. Hallo zusammen. Und alle Apple-Jünger drehen wieder durch. Apple hält ja heute wieder eine seiner Keynotes und da stellen sie eigentlich immer die neuen iPhones und Co. vor. Und alle sind ganz aufgeregt deswegen. Alle außer er hier.
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2: So ein neues iPhone ist auch so spannend wie der Speiseplan in der Kantine, oder? Ich meine, da gibt's ja auch immer das Gleiche. Obwohl in der Kantine bleiben wenigstens die Preise gleich. Ganz ehrlich, da muss doch mal was Neues kommen, statt immer nur noch eine Kamera mehr auf der Rückseite. Keine Ahnung, mach das Ding doch mal rund statt eckig. Als Logo mal statt Apfel eine Birne oder eine Papaya. Und mal richtig geile neue Funktionen, was Praktisches so. Na, wenn du deine Kaffeetasse da drauf stellst, dann wärmt das Handy die von unten. Ey, nie wieder kalter Kaffee, Wahnsinn. Oder Siri mit einem holländischen Akzent. Oder baut so einen kleinen Minisauger ein. Wenn du dir abends auf der Couch so Chips reinpfeifst, dann kannst du einfach die Krümel vom Shirt wegsaugen. Guck mal, ich überlege hier 30 Sekunden und mir fällt mehr ein als ganz Silicon Valley. Naja gut, den Spaß muss jetzt noch einer bauen, aber die Idee ist ja wohl schon mal die halbe Miete. So ein paar Platinen zusammenlöten, das werden die ja wohl auch hinkriegen. Ich kann ja nicht alles machen. Also immer dran denken, das H in iPhone, das steht für Höfer.
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1: Mit Lena Bauer. Guten Tag.
2: Also wir sind hier jetzt nicht auf dem Fußballplatz. Heben Sie sich das fürs Wochenende aus. Wenn das jetzt hier nochmal passiert, so ein Verhalten, schmeiße ich Sie hier raus. Mir reicht es jetzt hier.
1: Es ging am Vormittag hoch her in der Generaldebatte im Bundestag. Bundestagspräsidentin Klöckner musste deswegen an die Adresse der AfD ein Machtwort sprechen. AfD-Chefin Weidel warf der Koalition in ihrer Rede ein Totalversagen vor und forderte einen sofortigen Politikwechsel. Thorsten Adolfs aus dem News-Team, was hat Weidel noch gesagt?
3: Sie warf der Regierung vor, Deutschland in der Finanz- und Energiepolitik vor die Wand zu fahren. Der Haushaltsplan sei unseriös. Das Land werde dadurch in Rekordzeit in die Staatspleite geführt, meint Weidel. Und sie fordert einen knallharten Sparkurs. Weidel will beim Klimaschutz und bei den Förderprogrammen für Vereine massiv den Rotstift ansetzen. Außerdem verlangt sie, die Zahlungen an die EU und die Entwicklungshilfe drastisch zu kürzen. Und auch beim Thema Ukraine-Krieg fand sie deutliche Worte. Sie warf der Bundesregierung vor, den Konflikt durch eine zu harte Konfrontation mit Russland unnötig anzuheizen, anstatt Brücken zu bauen.
1: Und wie hat der Kanzler darauf reagiert?
3: Ja, wie nicht anders zu erwarten, mit scharfer Kritik. Merz warf der AfD vor, unsere demokratischen Institutionen zu verachten und das Land destabilisieren zu wollen. Und er hat auch nochmal deutlich gemacht, dass es aus seiner Sicht keine Alternative zum eingeschlagenen Reformkurs gibt. Das sei für den Zusammenhalt und eine Zukunft in Freiheit entscheidend, sagte der Kanzler. Vor allem junge Leute zweifeln gerade stark daran, dass sie es später mal genauso gut haben wie ihre Eltern oder Großeltern. Ihnen hat Merz gesagt, dass er dieses Wohlstandsversprechen für die junge Generation unbedingt erneuern will. Das war ein klares Signal an die vielen jungen Wähler, die zuletzt bei der AfD ihr Kreuz gemacht haben.
1: Danke, Thorsten, und damit zu weiteren Themen im Überblick. Ein US-Rüstungsunternehmen will in Sachsen ab dem kommenden Jahr weitreichende Marschflugkörper bauen. Das hat das Unternehmen selbst mitgeteilt. Ziel sei

0: bekommt das Finanzunternehmen Teambank mit Blick auf sein aktuelles Liquiditätsbarometer. Demnach hält inzwischen jeder Dritte unter 30 solche Finanzierungen für selbstverständlich. Im vergangenen Herbst waren es noch 12 Prozentpunkte weniger, so die Auswertung. Bei den Älteren sieht das anders aus. Rund 60% der über 30-Jährigen nutzen Finanzierungen laut Teambank nur in Ausnahmefällen. Gleichzeitig hätten junge Erwachsene demnach häufiger Probleme mit offenen Zahlungen. Für die Studie hat YouGov in diesem Jahr im Auftrag des Finanzunternehmens über 3000 Menschen repräsentativ befragt. Und das waren die Nachrichten mit Lena Bauer.
1: Ihr müsst euch darauf einstellen, dass es heute ab und an mal regnet. Im Norden von NRW ist auch mal ein Gewitter drin. Aber es gibt auch trockene und sonnige Phasen heute, bis 21 Grad. Es wird allerdings windig stellenweise. Morgen dann neblig erst, dann lockert es auf, die Sonne kommt raus, Regen ist nicht in Sicht, morgen bis 22 Grad.
2: Und das sind die Staus ab 5 Minuten Zeitverlust. Die A3 Oberhausen-Köln zwischen Duisburg-Wedau und dem Kreuzratingen Ost, 1 Kilometer Stau, ihr braucht hier eine Viertelstunde länger. Die A4 Aachen-Köln zwischen dem Kreuz Köln-West und Köln-Eiffeltor, 6 Kilometer Stau, 22 Minuten plus. Die A4 Olpe-Aachen zwischen dem Kreuz Köln-Ost und dem Kreuz Köln-Süd, 2 Kilometer Stau, 5 Minuten plus. Die A45 Gießen-Hagen zwischen Wetzlar-Ost und Ehringshausen, 1 Kilometer Stau, auch hier 5 Minuten plus. Und die A45 Hagen-Dortmund zwischen dem Kreuz Hagen und dem Westhofener Kreuz, 3 Kilometer Stau, 7 Minuten plus. Gute Fahrt! So einen wunderschönen Mittwochmittag wünsche ich euch. Ich habe hier jetzt eine schöne Abfolge an Songs für euch parat. No Doubt mit Don't Speak gibt es gleich und davor Leonie mit Don't Worry. Also Don't Worry und dann Don't Speak, also mach dir keine Sorgen und halt die Klappe. Das sind aber jetzt ganz schön viele Anweisungen auf einmal. Laura Potting hier, hallo.
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1: Mit Melanie Schicher. Schönen guten Tag. Am Rastplatz Königsforst West bei Rösrath hat der Zoll Mitte Januar einen Kleintransporter gestoppt und dabei einen Drogenfund gemacht, der jetzt vor dem Landgericht Köln verhandelt wurde. Am Mittag ist das Urteil gefallen. Für Radio Berg berichtet Sabine Karnitz.
2: Der Fahrer, ein 38-Jähriger, war aus Belgien kommend auf der A3 Richtung Frankfurt unterwegs. In den Fahrzeugreifen und einem Ablagefach fanden die Beamten rund 2 Kilogramm Kokain, knapp 370 Gramm Heroin und rund 150 Gramm Crystal Meth. Das Landgericht Köln hat den Mann heute wegen unerlaubter Drogeneinfuhr und Beihilfe zum Drogenhandel zu 12 Jahren Freiheitsstrafe verurteilt.
1: In das geplante Gewerbegebiet in Rösrath-Rambrücken ist weitere Bewegung gekommen. Der Stadtentwicklungsausschuss hat den Flächennutzungsplan für das rund 68.000 Quadratmeter große Areal geändert. Nach Angaben der Stadt ist dadurch der Weg für die weiteren Planungen am Ortsrand von Rambrücken geebnet worden. Bei dem Projekt sollen auch die Bürger mit ins Boot geholt werden. Für Anfang des kommenden Jahres ist eine Infoveranstaltung geplant. Der genaue Termin steht aber noch nicht fest. Und jetzt weitere Meldungen kurz und kompakt. Mit rund 2,4 Promille ist ein 60-jähriger Autofahrer in Bergisch Gladbach hinterm Steuer erwischt worden. Eine Polizeistreife hatte den Mann an einer Tankstelle in Lustheide beobachtet, als er gerade mit einem Einkauf voller Bierdosen das Gelände verlassen wollte. Der Betrunkene durfte nicht weiterfahren und musste eine Blutprobe abgeben. Ein Unfall zwischen einem Rettungswagen und einem Auto hat gestern Nachmittag die Polizei in Gummersbach beschäftigt. Die Rettungswagenfahrerin hatte angehalten, weil es auf der Königstraße durch parkende Autos auf beiden Seiten sehr eng war. Ein 64-jähriger Autofahrer versuchte trotzdem, sich daran vorbeizuschlängeln und prallte gegen den Rettungswagen. Sein Auto war danach nicht mehr fahrbereit. In Overath sucht die Polizei nach einem mutmaßlichen Brandstifter. In der Nacht auf Dienstag hatten an der Olperstraße in Steinenbrück 2 Altkleidercontainer, ein Motorrad und ein Kleintransporter in Flammen gestanden. Die Polizei geht von vorsätzlicher Brandstiftung aus. Eine Zeugin hat am Brandort eine Person beobachtet, die über einen Parkplatz in eine Unterführung flüchtete. Am Brandort fanden die Ermittler außerdem eine Gasflasche. Sie könnte als Brandbeschleuniger eingesetzt worden sein, hieß es. Der Schaden liegt nach ersten Schätzungen im unteren fünfstelligen Bereich. Zeugen werden gebeten, sich bei der Polizei zu melden. Und soweit die Nachrichten mit Melanie Schicher. Das Radiobergwetter bringt uns aktuell noch dichtere Wolken und Sonne im Wechsel, aber die ersten kleinen Schauer sind schon unterwegs und die begleiten uns auch am Nachmittag und am Abend. Die Temperaturen steigen auf 17 Grad heute in Marienheide, 18 Grad in Kürten. Die nächsten Tage bleiben bei einer Mischung aus wenig Sonne und vielen Wolken meistens trocken. Die Werte liegen dann um die 18 Grad. Hier ist der Radioberg-Verkehr. A4 Köln-Aachen zwischen Dreikeulmer und Köln-Eifeltor. 4 Kilometer Stau plus 9 Minuten hier. Euch eine gute Fahrt.
3: Hallo zusammen und wir reisen jetzt gemeinsam in ein kleines Städtchen an der Westküste von Irland. Ihr müsst wirklich da unbedingt mal hin. Stellt euch das vor, überall bunte Häuser, ein Pub nach dem nächsten, überall Live-Musik. Die Innenstadt ist mit bunten Fähnchen geschmückt, an jeder Ecke draußen Straßenmusiker. Es ist wirklich magisch. Galway heißt dieses kleine Städtchen. Ich kann es euch wirklich nur empfehlen und Ed Sheeran auch. Hier ist Galway Girl und ich bin Laura Potting. Hi!
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0: So, komm, wir gehen mal eben zu IKEA. Wenn das einer zu euch sagt, ja, dann kann es für euch nur eine Reaktion geben.
1: Flieht, ihr Narren!
0: Ja, dann rennst du da durch, hast plötzlich 80 Kerzen, 45 verschiedene Sorten Servietten, 7 von diesen geringelten hässlichen Pflanzendingerstangen im Wagen und denkst dir so, eigentlich wollte ich nur ein Bücherregal. Und raus kommst du auch noch 20 Kilo schwerer, weil du dir nach all den Strapazen und dem Stress auch noch 20 Hotdogs reingenagelt hast. Kollege Robert Janz ist da. Hallo.
2: Hallo.
0: Das mit den Hotdogs, das machen ganz viele.
2: Ja.
0: Mal eben so ein Gerät nach Möbelkauf, eine Currywurst am Baumarkt oder das warme Mittagessen aus dem Supermarkt. Das wird immer beliebter.
2: Das ist so. Es gibt sogar ein eigenes Wort dafür. Handelsgastronomie. Dazu gehört eben alles von der heißen Theke bis zum Restaurant. Also alles das, was im oder direkt so am Geschäft ist. Und das boomt einfach. Also im letzten Jahr wurden in der Handelsgastro über 13 Milliarden Euro umgesetzt. So viel wie noch nie.
0: Handelsgastro, das klingt auch maximal unsexy, das Wort. Aber egal. Mein Eindruck ist ja auch, das Angebot wird da auch immer größer, ne?
2: Ja, gut beobachtet. Also
0: danke.
2: Im Supermarkt gibt es, wo es Essen ist, bist du immer dabei.
0: Ja,
2: im
0: Supermarkt, hallo, was soll das denn heißen? Willst du jetzt sagen, ich bin fett oder
2: lass
0: was?
2: Lass mich doch jetzt hier mal.
0: Nee.
2: Ich habe mich vorbereitet. Also immer häufiger gibt es da so Salatbars oder auch so warme Theken. Möbelhäuser haben auch immer häufiger, du hast es angesprochen, Gastro. Und natürlich auch so der Klassiker, der gute alte Foodtruck vor dem Baumarkt.
0: Ach schön, keine Pommes schmeckt besser als nach 3 Stunden Duschköpfe aussuchen in der Badabteilung. Aber jetzt mal im Ernst, warum kommt das denn so gut an? Wir gehen ja offenbar weniger ins Restaurant, aber beim Einkaufen nehmen wir das Essen gerne mit, oder was?
2: Ja, weil da gleich mehrere Dinge zusammenkommen. Man ist ja sowieso da.
0: Ja.
2: Also muss nicht extra irgendwo hin. Und dann ganz wichtig, der Preis. Also wir wissen alle im Restaurant, vielleicht sogar dann noch mit Kindern, das ist in den letzten Jahren einfach deutlich teurer geworden.
0: Mhm.
2: Und in der Handelsgastro, da ist so ein Hauptgericht oft einfach günstiger. Das Handelsforschungsinstitut IHI spricht da vom Trading-Down-Effekt. Also die Leute wollen nicht auf das Essen außer Haus verzichten, wollen aber trotzdem eben Kohle sparen und suchen sich dann günstigere Alternativen.
0: Und was essen die da so am meisten?
2: Ja, da sind wir ziemlich klassisch unterwegs. Also nichts mit grüner Woche in der Kantine.
0: Was?
2: Frikadellen, Currywurst, belegte Brötchen und Schnitzel gehören zu den Favorites.
0: Ganz was Leichtes.
2: Ja, für die Händler lohnt sich das natürlich auch, denn wer noch vielleicht auch einen Kaffee trinkt oder was isst eben, ne, der bleibt dann länger im Geschäft und kommt im besten Fall, weil es so lecker war, auch nochmal wieder.
0: Na, apropos, wolltest du nicht eigentlich noch Mittagessen holen?
2: Ja, und du wolltest was Gesundes, ne?
0: Ja, mit Pommes bitte.
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0: Lena Bauer, guten Tag. Die Rettungsdienste schlagen Alarm. Sie fürchten, dass durch Reformen im Gesundheitswesen bei der Notfallversorgung in Zukunft das Geld knapp werden könnte. 8 große Hilfsorganisationen und Verbände haben deswegen einen gemeinsamen Appell an die Politik gerichtet. Thorsten Adolfs aus der Nachrichtenredaktion, wovor genau haben die Rettungsdienste und die Luftrettung Angst?
1: Ja, bei Ihnen ist die Sorge groß, dass durch die geplante Reform im Gesundheitswesen nicht mehr genug Geld für schnelle Hilfe in Notfällen da ist. Organisationen wie das Rote Kreuz, der ADAC, die Johanniter und die Malteser sagen, dass sie nur mit einer stabilen Finanzierung weiterhin rund um die Uhr einsatzbereit bleiben können. Experten erwarten außerdem, dass wir in Deutschland in den nächsten Jahren deutlich mehr schnelle Hilfe und Patiententransporte brauchen, vor allem weil einige Krankenhäuser schließen werden. Und das alles gibt es natürlich dann nicht zum Nulltarif. Damit diese lebenswichtige Versorgung auch in Zukunft funktioniert, fordern die Verbände von der Politik, dass sie bei Entscheidungen darüber mit am Tisch sitzen dürfen.
0: Was muss sich aus der Sicht der Retter ändern, damit wir uns weiter sicher fühlen können, zum Beispiel bei der Luftrettung?
1: Der ADAC sagt, dass gerade Hubschraubereinsätze extrem teuer sind. Wenn der Staat den Luftrettern immer mehr Verantwortung überträgt, dann muss er auch dafür sorgen, dass das Geld dafür reicht, heißt es. Es gehe nicht nur darum, dass die Kosten gedeckt sind, sondern auch darum, dass Profis mitentscheiden, wenn bundesweite Standards festgelegt werden. Nur so lasse sich sicherstellen, dass man auch in abgelegenen Regionen bei Notfällen blitzschnell Hilfe bekomme, heißt es. Die Botschaft der Fachleute ist klar, wer hohe Qualität in der Notfallmedizin will, der muss die Leute, die täglich Leben retten, bei der Planung der Reform auch eng mit einbinden.
0: Danke, Thorsten. Und das sind jetzt weitere Meldungen in Kürze. Am Vormittag ging es bei der Generaldebatte im Bundestag hoch her. AfD-Chefin Weidel warf der Koalition Totalversagen vor und forderte einen harten Sparkurs. Kanzler Merz wies die Vorwürfe zurück und warf der AfD vor, Deutschland destabilisieren zu wollen. Außerdem versprach er, die Zukunftschancen junger Menschen zu stärken. Der Verdächtige rund um Sabotageangriffe auf Stromnetze in Deutschland soll heute dem Haftrichter vorgeführt werden. Das hat die zuständige Staatsanwaltschaft mitgeteilt. Der Mann war der Polizei bei einem Großeinsatz in der Nähe des Kraftwerks Weißweiler bei Aachen aufgefallen. Eine technische Störung sorgt weiter für Probleme im Luftraum in Großbritannien. Viele Flüge fallen laut dem Flugdatenportal Flightradar aus. Es hat allein heute früh 250 gestrichene Starts und Landungen gezählt, der größte Teil davon am Flughafen London Heathrow. Wir fahren etwas weniger Auto. Das sagt das Kraftfahrtbundesamt. Laut seinen Daten kamen im vergangenen Jahr in Deutschland insgesamt 562 Milliarden Pkw-Kilometer zusammen.

0: Bis 20 Grad haben wir heute. Morgen startet es dann erstmal mit ein bisschen Nebel. Dann wird es aber auch freundlich. Die Sonne kommt raus und später kommen dann wieder die Wolken. Es bleibt aber wohl trocken bei 19 bis 22 Grad.
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0: Kurz nach zwei, hier kommen wie immer nur die längsten Staus. Los geht's mit der A3, Oberhausen Richtung Köln, zwischen Duisburg-Wedau und Kreuz-Ratingen-Ost. 3 Kilometer Stau, ihr braucht eine gute halbe Stunde mehr. A4, Aachen Richtung Köln, zwischen Kreuz-Köln-West und Köln-Eiffeltor. 5 Kilometer, 16 Minuten plus. A45, Gießen Richtung Hagen, zwischen Wetzlar-Süd und Wetzlarer Kreuz. 2 Kilometer, 12 Minuten kommen on top. Und die A45, Hagen Richtung Dortmund, zwischen Kreuz-Hagen und Westhofener Kreuz. 6 Kilometer und auch 12 Minuten Wartezeit. Zeit. Gute und sichere Fahrt mit uns. Guten Tag zusammen. Johanna Tänzer ist hier. Ich wünsche euch einen ganz guten Mittwochnachmittag und freue mich, wenn ihr jetzt dabei seid. Die Band Him, die sehen das übrigens genauso, weil die singen jetzt Join Me. Und das heißt ja so viel wie seid dabei oder seid ein faules Ei. Ist so.
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0: Klugscheißer, Mr. Know-It-All. Hallo am Mittwoch. So, lasst bitte alles stehen und liegen. Wichtiger Programmpunkt am Tag. Wir müssen nämlich jetzt erstmal dem Geburtstagskind gratulieren. Also der Geburtstagsbiene. Leute, die Biene Maya wird heute 50. 50 Jahre ist die schon. Hat sich ganz gut gehalten, das kleine gelbe Viech, ne? Was verbindet ihr eigentlich denn mit der Biene Maya so?
1: Guckt haben wir das früher als Kinder, klar. Der Willi, den fand ich immer geil. Dass der immer blöde Sprüche auf Lager hatte.
2: Von mir müssen Sie keine Angst haben. Ich bin doch nur der Willi, der Freund von Maya.
3: Ich höre nur die Tonis mit meinen Kindern. Die spielen dann Lieder und die Geschichten von Biene Maya.
4: Biene Maya, die war der Hauptcharakter. Ich fand die toll.
5: Wer ist Maya? Bin ich die Maya? Und warum habt ihr mich die Maya genannt?
6: Ja, liebe Biene Maya, alles Liebe zu deinem 50. Geburtstag. So jung kommen wir nicht mehr zusammen.
7: Alles Gute zum Geburtstag, Maya.
8: Herzlichen Glückwunsch, Biene Maya.
9: Herzlichen Glückwunsch, Biene Maya.
10: Woo. Ich wünsche dir einen schönen Geburtstag.
0: Happy Birthday. Die Biene Maya wird heute einfach 50 Jahre alt. Ich spüre euch jetzt hier die Imagine Dragons mit Whatever It Takes. Und der Part jetzt klingt wie so ein Bienenschwarm. Achtung!

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1: Mit Sascha Käfer-Pütz. Guten Tag. Das Kölner Landgericht hat einen 38-jährigen Mann am Mittag zu 12 Jahren Gefängnis verurteilt. Der Mann war Mitte Januar auf der A3 bei Rösrath mit einem Kleintransporter und jeder Menge Drogen im Gepäck erwischt worden. Sabine Karnitz berichtet für Radio Berg.
2: Zollbeamte kontrollierten den Kleintransporter am Rastplatz Königsforst West und wurden fündig. In den Fahrzeugreifen und einem Ablagefach lagen rund 2 Kilo Kokain, knapp 370 Gramm Heroin und rund 150 Gramm Crystal Meth. Der Fahrer war aus Belgien kommend in Richtung Frankfurt unterwegs. Das Landgericht Köln hat den 38-Jährigen heute wegen unerlaubter Drogeneinfuhr und Beihilfe zum Drogenhandel zu 12 Jahren Freiheitsstrafe verurteilt.
1: In Rösrath kommt das geplante Gewerbegebiet in Rammbrücken einen Schritt voran. Der Stadtentwicklungsplanausschuss hat den Flächennutzungsplan für das rund 68.000 Quadratmeter große Areal geändert. Damit ist nach Angaben der Stadt der Weg für die weiteren Planungen am Ortsrand von Rammbrücken geebnet. Auch die Bürger sollen eingebunden werden. Eine Infoveranstaltung ist für Anfang des kommenden Jahres geplant. Ein genauer Termin steht aber noch nicht fest. Und jetzt weitere Meldungen, kurz und kompakt. Von Tourismus über Dorfentwicklung bis zum Klimaschutz. Wer im Bergischen Land ein Projekt fördern lassen möchte, kann sich heute Abend in Rade vom Wald informieren. Der Verein Lieder Bergisches Wasserland lädt ab 19 Uhr ins Heimatmuseum ein. Das EU-Förderprogramm kann dabei bis zu 80% der Kosten übernehmen. Ein Unfall zwischen einem Rettungswagen und einem Auto hat gestern Nachmittag die Polizei in Gummersbach beschäftigt. Die Rettungswagenfahrerin hatte angehalten, weil es auf der Königstraße durch parkende Autos auf beiden Seiten sehr eng war. Ein 64-jähriger Autofahrer versuchte trotzdem, sich daran vorbeizuschlängeln. Er touchierte den stehenden Rettungswagen. Sein Audi war danach nicht mehr fahrbereit. Die Gemeinde Reichshof denkt über eine Erweiterung des Gewerbegebiets Wenrath nach. Um die Bürger schon früh in den Prozess einzubringen, informiert sie heute Abend ab 18.30 Uhr die Öffentlichkeit im Schulzentrum Eckenhagen über die ersten Entwicklungen und Perspektiven. Es geht laut Gemeinde darum, erste Ideen und Rahmenbedingungen vorzustellen und für mögliche Fragen bereitzustehen. Die Planungen befinden sich demnach noch in einem sehr frühen Stadium. Abschließende Entscheidungen sind bisher nicht gefallen, betont die Gemeinde. Und das waren die Nachrichten mit Sascha Käfer-Pütz. Das Radio Bergwetter. Der Nachmittag bleibt im Bergischen wechselhaft. Schauer ziehen durch, dazu weht ein frischer Westwind mit kräftigen Böen. Am Abend lässt der Wind nach und die Schauer klingen ab. In der Nacht lockert es auf. Örtlich bildet sich Nebel bei 7 bis 11 Grad. Morgen am Donnerstag wird es nach Nebelauflösung freundlich und trocken. Im Bergisch Gladbach steigen die Temperaturen auf 20, in Gummersbach auf 18 Grad. 14.33 Uhr hier ist der Radio Berg Verkehr. Zurzeit ist alles frei. Wenn ihr was gesehen habt, dann bimmelt schnell bei uns durch. Die 02207 701 666. Allen unterwegs. Gute Fahrt, kommt gut heim.
3: Tag zusammen, Johanna Tänzer hier für euch. Wenn ihr Swiftie seid oder Taylor Swift einfach gern habt, dann verfolgt ihr vielleicht auch so ein bisschen den Gossip rund um Taylor, ne? Es ist ja wirklich absolut wild, dass die Fans in irgendwie alles, was Taylor macht, was reininterpretieren und auch wirklich in jedes Outfit, wo die dann denken, das ist ein Anhaltspunkt dafür, dass bald was Neues kommt, eine neue Era angekündigt wird. Und jetzt war sie vor kurzem mit ihrem Hubby, dem Travis, im Restaurant was essen und hatte da ein dunkelgraues, gestreiftes Kleid an. Und irgendwie hat es einfach zu nichts gepasst, zu keiner Era, konnte keiner zuordnen. Die Fans sind verwirrt. Und ich denke mir dann immer so, Mann ey, Leute, vielleicht ist es halt auch einfach nur ein Kleid und nicht mehr. Das wäre krass, ne? Ich weiß. Taylor Swift jetzt für euch hier mit Cruel Summer.
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0: Soundtrack. I'll be there for you. Hallo am Mittwoch. Heute gab es im Bundestag die Generaldebatte und eigentlich sollte es da ja nur um den Haushalt gehen. Aber wie so oft hat man die Debatte genutzt, um mal ja, eine Runde auszuteilen. Und da muss man genau auf die Zwischentöne in den Reden achten. War aber ein bisschen schwierig, fand mein Kollege Kevin Zimmer.
1: Ja, die konnte man ja auch nicht hören bei dem ganzen Rumgekreische, Gepfeife und Dazwischengebrülle der AfD-Politiker.
2: Wir sind hier jetzt nicht auf dem Fußballplatz. Heben Sie sich das fürs Wochenende auf. Wenn das jetzt hier nochmal passiert, so ein Verhalten, schmeiße ich Sie hier raus.
1: Ja, da hatte Bundestagspräsidentin Klöckner schwer zu tun. Eine Lautstärke, als ob man gerade einen Stapel Putin-Autogrammkarten in die AfD-Fraktion geworfen hat. Oder so rote Donald-Trump-Käppchen. Mit den Worten, hey, kloppt euch drum.
2: Mir reicht es jetzt hier.
1: Ruhig war es dann bei Alice Weidel von der AfD. Wahrscheinlich, weil sie sich auch gedacht haben, ruhig jetzt, jetzt ist eine von uns, die ist doch von uns, oder? Vor lauter Zwischenbrüllen und irgendwas in Telegram-Gruppen posten, kann man sowas ja mal verpassen. In einem blütenweißen Hemd mit einem krass weißen Sakko, so weiß, dass ich mir wünschte, sie würde als erstes am Rednerpult sagen, sehr geehrte Präsidentin, sehr geehrte Damen und Herren, ist mit Perwoll gewaschen. Strahlend weiß, wie eine Sektenführerin, die gleich wunderheilende Steine für 600 Euro verkauft. Oder wie die Eiskönigin, ja genauso kalt, nur dass sie halt auch eben Olaf in den Abschiebeflug nach Sibirien setzt. Und dann las sie. So langsam vor, die Pausen super lang. Ich hätte sie am liebsten mal angestupst.
3: Das finden Sie lustig?
1: Nee, lustig war eigentlich nur, dass sie nicht nur auf diesen Zwischenruf einging, sondern wohl auch auf Zwischenrufe, die es gar nicht gab. Aber vielleicht konnte auch sie es nur hören, ich weiß es nicht. Außerdem stand es so in ihrem Drehbuch. Und da muss man ja drauf eingehen. Und das hatte so viel Good Vibes wie der Auftritt von Alphaville beim Glücksgefühle-Festival.
3: Wir wollen unser Geld zurückhaben.
1: Ja, ich kann's verstehen. Bisschen mehr Action kam dann wieder in die Bude, als Merz direkt danach redete, weil es ja wieder lauter wurde, da von rechts außen.
4: Ja, Frau Weidel, heute können Sie vor Kraft kaum laufen.
1: Gut gesehen, das lag nämlich am blütenweißen Sakko. Ich würde vermuten, sie hat den Kleiderbügel drin gelassen.
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1: Mit Lena Bauer. Guten Tag. Die angespannte Lage am Persischen Golf sorgt gerade wieder für steigende Energiepreise. Thorsten Adolfs aus dem News-Team, die USA und der Iran haben sich in der vergangenen Nacht wieder heftig gegenseitig angegriffen. Was macht das genau mit dem Ölpreis?
2: Ja, der Ölpreis ist heute Morgen kurzzeitig wieder über die Marke von 100 US-Dollar pro Barrel geklettert. Die Sorgen an den Märkten sind groß, dass die wichtige Straße von Hormus durch die neuen Angriffe wohl noch längere Zeit dicht bleiben könnte. Vom bisherigen Höchststand beim Rohölpreis sind wir aber noch ein ganzes Stück entfernt. Den gab es im April. Damals kostete das Barrel rund 117 US-Dollar. Das Problem mit dem Rohölpreis: steigt er, wird tendenziell auch das Tanken teurer und auch das Heizen mit Öl und Gas.
1: Stichwort Gas, da gab es ja in den vergangenen Tagen Meldungen über zu niedrige Gasstände. Könnte das im Winter zum Problem werden?
2: Also trotz der aktuell niedrigen Füllstände von ungefähr 55% geben Experten und die Politik Entwarnung. Der Verband der Gas- und Wasserstoffwirtschaft sagt, die Speicherstände allein sind nicht alles, weil auch Pipeline-Importe und LNG-Terminals für die Versorgungssicherheit sorgen. Und auch Bundeskanzler Merz warnt davor, jetzt hektische Kaufaktionen zu starten und teures Gas einzulagern. Das würde die Preise für alle nur unnötig weiter in die Höhe treiben, sagt er. Also alles in allem kann man sagen, dass sich Kundenstand jetzt wohl keine Sorgen über einen Versorgungsengpass machen müssen, denn die Infrastruktur in Deutschland, die ist heute deutlich widerstandsfähiger aufgestellt als noch vor ein paar Jahren.
1: Danke Thorsten und damit zu weiteren Meldungen im Überblick. Die Ruhr-Sieg-Strecke bleibt bis auf Weiteres gesperrt. Nach Angaben der Deutschen Bahn ist in Südwestfalen der Einbau einer neuen Stahlbrücke gescheitert. Die Brücke sei beim Einschieben abgesagt. Wann die wichtige Bahnstrecke zwischen Ruhrgebiet, Sauerland und Siegerland wieder frei ist, sei noch unklar. Der Verdächtige rund um Sabotageangriffe auf Stromnetze in Deutschland soll heute vor den Haftrichter. Das hat die zuständige Staatsanwaltschaft mitgeteilt. Die Polizei hatte den Mann gestern bei einem Großeinsatz in der Nähe des Kraftwerks Weißweiler bei Aachen aufgegriffen. Städte in der EU sollen leichter gegen Kurzzeitvermietungen über Plattformen wie Airbnb vorgehen können. Die EU-Kommission schlägt dafür jetzt neue Regeln vor. Kommunen müssten demnach vorher nachweisen, dass der Wohnungsmarkt vor Ort angespannt ist und Ferienwohnungen die Lage verschärfen. Künstliche Intelligenz als Hilfe beim Einkaufen. Das scheint für viele Jugendliche relativ normal zu sein. Laut einer aktuellen Mastercard-Studie nutzen Jugendliche KI bei Produktsuche, Auswahl und Kaufentscheidungen etwa doppelt so häufig wie ihre Eltern. Über die Hälfte der Jugendlichen sei der Auffassung, dass KI das Einkaufen ihrer Generation verändern wird. Gleichzeitig spiele Vertrauen eine große Rolle. Der Studie zufolge geht es in Zukunft darum, wie transparent und kontrollierbar Einkäufe über KI-Agenten sind. Für die Studie wurden im Juni und Juli insgesamt 26.000 Eltern und Jugendliche in 13 Ländern befragt, darunter auch in Deutschland. Und das waren die Nachrichten mit Lena Bauer.
3: Heute Nachmittag wechseln sich Sonne und dichte Schauerwolken ab. Einzelne kurze Gewitter sind auch möglich. Die Höchstwerte liegen so bei 17 bis 20 Grad. Morgen kann es dann erstmal neblig losgehen. Dann lockert es aber auf und dann wird es erstmal recht freundlich. Im Tagesverlauf kommen dann aber Wolken dazu und es soll aber trocken bleiben.
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0: Ich euch, Johanna Tänzer ist hier und ich habe mir meine dunkle Stimme heute übrigens nicht selbst auferlegt, sondern es kratzt ein bisschen im Hals, wisst ihr? Ja, deswegen gebe ich jetzt direkt ab an Tiffany Harris und Vertigo.
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0: Alice Cooper mit Poison. Tag zusammen. Unser Atze Schröder, der läuft sich gerade auf den Open-Air-Termin warm für den Herbst, denn er ist ja unter anderem auch wieder zu Gast bei unserer Comedy-Camp-Tour. Und wenn man dem so zuhört, dann merkt man, Atze ist halt schon einfach sehr gern unterwegs.
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4: Ich habe ja letzte Woche zwei Open Airs gespielt. Einmal in Oldenburg auf dem Schlossplatz und dann im Rahmen des NRW-Festes auf dem Domplatz in Münster. Beides ein Riesenspaß. Die beste Veranstaltung war aber letzten Samstag und das war privat. Die Familie meiner Perle hat Wiedersehen gefeiert. Auch Nachbarn, Freunde, Bekannte meiner Perle waren dabei und haben so eine große Reunion-Party gemacht. Und zwar im Kreis Dithmarschen, nördlich von Wacken. Noch weit hinterm Nordostseekanal. Wenn ich jetzt sage, das war auf dem Dorf, dann ist das stark untertrieben. Das war nämlich so richtig auf dem Dorf. Um ehrlich zu sein, ich wusste gar nicht, dass man so in den Kalamuckis leben kann. Also dagegen ist das Sauerland Los Angeles, mindestens Manhattan. Also es heißt ja in der Schleswig-Holstein-Werbung immer, der echte Norden. Aber das war wirklich so. Im Prinzip Neues aus Büttenwarde, aber das Original. Fuchs und Hase, das Musical. Ich glaube, die haben nicht mal einen Friedhof, die haben Geier. So ein richtiges Dorf war das. Echt, mit Dorfdeich, daneben eine Saufhütte und Achtung, sogar ein kleines Freibad. Am Tor zum Freibad hängt original ein Schild, wenn geschlossen, könnt ihr den Schlüssel bei Maggie abholen. Ich poste da gleich mal, sonst glaubt ihr mir nicht. Wie lautet die Bauernregel dazu? Ist die Viehzucht aufgegeben, heißt es vom Tourismus leben.
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1: Mit Sascha Käfer-Pütz. Guten Tag. Rade vorm Wald wächst, und zwar ganz konkret. Heute Mittag hat die Stadt den Spatenstich für den zweiten Bauabschnitt des Wohngebiets Karthausen im Ortsteil Herbeck gefeiert. Bis zu 66 neue Baugrundstücke sollen dort entstehen. Und das Projekt hat auch eine besondere Seite, das Konzept des smarten kleinen Wohnens. Bürgermeister Dejan Vujinovic.
2: Das sind relativ kleine Häuser, die auch einen relativ kleinen Flächenbedarf haben, komplett energetisch autark sind, aber die Häuser von innen wirken deutlich größer. Es ist vor allen Dingen halt an die Leute gedacht, die aus einem größeren Haus in ein kleineres Haus ziehen möchten, und es ist auf jeden Fall ein spannendes neues Wohnkonzept.
1: Die Erschließungsarbeiten haben bereits am 1. September begonnen und sind auf rund 12 Monate angelegt. Die Vermarktung der Grundstücke für private Bauwillige soll im ersten Halbjahr 2027 starten. Wer schon jetzt Interesse hat, kann sich auf der Internetseite der Stadt vormerken lassen. 12 Jahre Gefängnis für einen Drogenschmuggler, der Mitte Januar auf der A3 bei Rösheit erwischt worden war. Das Kölner Landgericht hat heute einen 38-Jährigen wegen unerlaubter Drogeneinfuhr und Beihilfe zum Drogenhandel verurteilt. Zollbeamte hatten den Mann damals am Rastplatz Königsforst West kontrolliert. Und in einem Fahrzeugreifen und einem Ablagefach seines Kleintransporters rund 2 Kilogramm Kokain, knapp 370 Gramm Heroin und rund 150 Gramm Crystal Meth gefunden. Und jetzt weitere Meldungen kurz und kompakt. In Rade vorm Wald können Kinder zwischen 6 und 12 Jahren nächste Woche Mittwoch ihre Ideen und Wünsche direkt mit Bürgermeister Dejan Vujinovic besprechen. In einer Kindersprechstunde im Rathaus. Weil die Plätze begrenzt sind, ist vorab eine Anmeldung bei der Stadt nötig. In Hückeswagen steht das Altstadtfest am Wochenende vor der Tür. Für den Aufbau der Stände wird die Bahnhofstraße schon heute gesperrt. Ab Donnerstag folgt dann auch die Marktstraße, so die Stadt. Der Parkplatz in der Goethestraße bleibt während des Festes wie gewohnt nutzbar. In Rösrath kommt das geplante Gewerbegebiet in Rammbrücken einen Schritt voran. Der Stadtentwicklungsplanausschuss hat den Flächennutzungsplan für das rund 68.000 Quadratmeter große Areal geändert. Damit ist nach Angaben der Stadt der Weg für die weiteren Planungen am Ortsrand von Rammbrücken geebnet. Auch die Bürger sollen eingebunden werden. Eine Infoveranstaltung ist für Anfang des kommenden Jahres geplant. Ein genauer Termin steht aber noch nicht fest. Das Radiobergwetter. Das Wetter im Bergischen zeigt sich am Nachmittag von seiner ungemütlichen Seite. Schauer und starke Böen aus West bestimmen das Bild. Zum Abend hin beruhigt sich die Lage, der Wind flaut ab. Die Nacht wird dann ruhiger, örtlich zieht Nebel auf. Morgen ein freundlicher Donnerstag, Wermelskirchen kommt auf 18, Waldbröl auf 17 Grad. Hier ist der Radio Berg Verkehr mit Z3 nach Oberhausen zwischen Köln-Delbrück und dem Kreuz Leverkusen. Der stockt auf 6 Kilometern, dauert 10 Minuten länger für euch. Die Fähre nach Olpe zwischen Bielstein und Gummersbach, aktuell 1 Kilometer Stau. Und auf der Fähre nach Aachen zwischen dem Dreieck Köln-Heumer und dem Kreuz Köln-Süd, da sind 4 Kilometer Stau, dauert eine Viertelstunde länger für euch. Allen unterwegs, gute Fahrt.
3: Also ich finde, heute merkt man so richtig, der Sommer ist jetzt halt wirklich, glaube ich, durch. Aber Leute, wir holen uns das Sommerfeeling trotzdem zurück. Und zwar mit der nächsten Single mit Topic und Becky G und Sorry Papi. Johanna Tänzer ist hier für euch. Tag!
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2: Was früher einmal war, ist sozusagen der Spiegel aus heutiger Sicht auf das Lied Wort zum Sonntag, das wir 1986 geschrieben haben. Es ist ein Rückblick aufs Leben und die Frage, wie verhält man sich, wenn man die ultimative Dinosaurierzeit Ü60 erreicht hat.
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1: Mit Lena Bauer. Guten Tag. Die Energiewende beim Heizen ist machbar und finanziell stemmbar. Das ist das Ergebnis einer neuen Studie des Öko-Instituts für die Stiftung Klimaneutralität. Darin steht aber auch, dass Haushalte, in denen die Kassen knapp sind, Probleme bekommen könnten. Thorsten Adolfs aus dem News-Team hat die Einzelheiten dazu.
2: Insgesamt sprechen die Studienmacher von 86 Milliarden Euro pro Jahr, die die Energiewende kosten würde. Das klingt erstmal nach einer riesigen Summe. Die Hälfte davon falle aber ohnehin für die normale Instandhaltung von Gebäuden an, heißt es. Die Stiftung Klimaneutralität warnt davor, Haushalte mit Nettoeinkommen von unter 2000 Euro pro Monat allein zu lassen. Wer wenig Geld hat, könne die Investitionen schlicht nicht aus eigener Kraft stemmen und drohe in der teuren Öl- und Gasfalle hängen zu bleiben, sagen die Experten. Damit das Heizen für alle bezahlbar bleibt, fordert die Stiftung deshalb ein Umdenken bei den Förderungen. Wärme müsse langfristig viel stärker als öffentliche Aufgabe verstanden werden. Und die Investitionsrisiken dürften nicht auf den Einzelnen abgewälzt werden. Nur so lassen sich nach Ansicht der Stiftung Lösungen finden, die für alle bezahlbar sind, um sicher und klimafreundlich durch die nächsten Jahre zu kommen.
1: Und damit zu weiteren Meldungen in Kürze. Am Vormittag und Mittag ging es bei der Generaldebatte im Bundestag hoch her. AfD-Chefin Weidel warf der Koalition Totalversagen vor und forderte einen harten Sparkurs. Kanzler Merz wies die Vorwürfe zurück und warf der AfD vor, Deutschland destabilisieren zu wollen. Außerdem versprach er, die Zukunftschancen junger Menschen zu stärken. Die EU-Kommission will öffentliche Aufträge stärker nutzen, um Europas Wirtschaft zu unterstützen. Behörden sollen laut der Pläne klarer europäische Unternehmen bevorzugen können, wenn Anbieter aus Ländern wie China keinen vergleichbaren Zugang zu ihren Märkten gewähren. Außerdem soll bei Ausschreibungen nicht nur der niedrigste Preis zählen. Norwegens gestorbener König Harald V. ist nach einem Trauerzug durch Oslo an seiner letzten Ruhestätte angekommen. Der Sarg mit dem Leichnam des Monarchen wird in einem königlichen Mausoleum beigesetzt. Champagner ist in diesem Jahr sehr wahrscheinlich etwas hochprozentiger. Winzer dürfen ausnahmsweise diesen Schaumwein mit bis zu 15% Alkohol herstellen. Das hat der zuständige Branchenverband mitgeteilt. Normalerweise hat Champagner etwa 12% Alkohol. In diesem Jahr waren die Trauben aber durch die Hitzewellen besonders früh reif und hatten schon bei der Ernte einen hohen Alkoholgehalt. Laut Branchenverband war die Saison schwierig mit Frost im Frühjahr, sehr früher Blüte und mehreren teils extremen Hitzewellen im Sommer. Deshalb startete die Weinlese so früh wie nie und fällt gleichzeitig deutlich kleiner aus als im vergangenen Jahr. Und das waren die Nachrichten mit Lena Bauer.
3: Heute ist von allem irgendwie so ein bisschen dabei. Am Nachmittag gibt's Sonne, aber auch dichte Schauerwolken im Mix. Dazu sind auch kurze Gewitter möglich. Und dazu ist es recht mild, so 17 bis 20 Grad haben wir heute. Morgen startet's dann erstmal mit ein bisschen Nebel, dann wird's aber auch freundlich. Die Sonne kommt raus und später kommen dann wieder die Wolken. Es bleibt aber wohl trocken, bei 19 bis 22 Grad.
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3: So, kurz nach vier, wir gucken mal auf die Straßen. Das hier sind die längsten Staus. A3 Köln Richtung Oberhausen. Zwischen Solingen und Mettmann 8 Kilometer Stau. Ihr braucht eine gute halbe Stunde mehr. A4 Aachen Richtung Köln zwischen Kreuz Köln West und Köln Eiffeltor. 6 Kilometer stockender Verkehr, 25 Minuten plus. Und A45 Hagen Richtung Dortmund. Zwischen Kreuz Hagen und Westhofener Kreuz 6 Kilometer, 20 Minuten plus. Gute und sichere Fahrt euch. Hallo, Johanna Tänzer hier. Voll schön, dass ihr dabei seid. Wir sprechen gleich über die Biene Maya. Wir gratulieren ihr natürlich ganz offiziell, denn die Gute wird heute 50 Jahre alt. Ich muss aber sagen, mein Spirit Animal, und zwar im wahrsten Sinne des Wortes, war immer Willi. Also sorry, Willi war doch immer der Beste, oder?
4: Erstens kann ich sowieso nicht gut fliegen und zweitens habe ich viel zu viel Hunger. Ich bin so K.O., ich muss mich hinlegen.
3: Fühl ich, Willi, fühl ich.
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0: featuring Jon mit Turn the Lights Off. Guten Tag, hallo, am Mittwoch. Du müsst jetzt mal Happy Birthday sagen. Diese kleine, freche, schlaue Biene Maya, die wird nämlich heute 50. Wahnsinn, oder? Ich meine, die Biene Maya ist schon so alt, ein halbes Jahrhundert. Und die ist ja für uns einfach Kindheit, oder? Ich meine, das ist, wer hat bitte nicht mal Biene Maya geguckt? Das ist Kult. Aber es gibt so ein paar Sachen, die die meisten von uns über die Biene Maya gar nicht wissen, ne? Kollege Stefan Rieck, hau mal raus.
1: Ja, fangen wir direkt mal beim Thema 50-jähriges Jubiläum an. Die Biene Maya feiert genau genommen nur bei uns in Deutschland heute ihren runden Geburtstag. Die Serie ist nämlich eine deutsch-österreichisch-japanische Produktion und die erste Staffel lief in Japan schon ein Jahr vorher, also 1975. Da war auch das Titellied noch nicht das legendäre, das wir heute alle kennen, also das von Karel Gott, sondern eben ein japanisches.
0: Liebe ich. Voll schön. Also hätte man jetzt mit Japan irgendwie gar nicht in Verbindung gebracht, aber bei Heidi war das doch tatsächlich auch so. Die Serie wurde ja auch in Japan produziert, ne?
1: Ja, so ist es. Und genau genommen sind das ja somit die ersten Animes, die es hier in Deutschland gab. Ja, und nachdem dann die erste Staffel Biene Maya hier in Deutschland zu Ende war, gingen rund 40.000 Briefe beim ZDF ein, die alle eine Wiederholung der Serie gefordert haben. Ja, mit Erfolg. Die Serie wurde dann nämlich nochmal ausgestrahlt.
0: Ja, und ja auch fortgesetzt, ne? Es gibt ja mehrere Staffeln.
1: Ja, genau. Eine Staffel kam da noch. Und seit 2013 gibt es eine Neuauflage. Die ist aber jetzt nicht mehr gezeichnet, sondern animiert. Sieht also echt komplett anders aus und ich finde, die hat auch so ein bisschen vom Charme und der Nostalgie der ursprünglichen Biene Maya verloren. Ja, und das Titellied, das wurde auch nochmal neu eingesungen von, rate mal.
0: Boah, keine Ahnung, wen gibt's da? Sarah Connor oder so?
1: Ja, fast. Es ist tatsächlich niemand Geringeres als Helene Fischer.
2: Oh.

Oh Mann, ey, einfach legendär. Find die Helene-Version aber auch nicht schlecht. Aber am besten ist schon immer noch das OG-Stück von Karel Gott. Hey, danke Stefan und ja, liebe Biene Maya, nochmal Happy Birthday zum 50.

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1: Mit Sascha Käfer-Pütz. Guten Tag. Smart und klein, so soll ein Teil des neuen Wohngebiets Karthausen in Rade vom Wald aussehen. Heute Mittag fiel dort der erste Spatenstich für den zweiten Bauabschnitt im Ortsteil Herbeck. Neben bis zu 33 klassischen Baugrundstücken gibt es zwei besondere Flächen für ein innovatives Wohnkonzept, das sogenannte smarte kleine Wohnen. Hier sollen innovative, nachhaltige und sozial ausgerichtete Wohnkonzepte entstehen. Auch der Klimaschutz ist ein wichtiger Baustein, sagt Bürgermeister Dejan Vujinovic.
2: Wir werden hier voll nachhaltig unterwegs sein. Beispielsweise diese smarten Häuser, die werden absolut energetisch autark sein. Wir haben hier die Pflicht auch zur Nutzung von alternativen Wärmeenergien. Also es werden hier keine Gasheizungen etc. verbaut. Also insofern sind wir da schon sehr innovativ und klimaschutzmäßig unterwegs.
1: Die Erschließungsarbeiten laufen seit dem 1. September und sollen in etwa einem Jahr abgeschlossen sein. Mit dem Trick des falschen Bankmitarbeiters haben Betrüger Senioren in Wiel, Overath und Morsbach um ihr Geld gebracht. Heute hat das Landgericht Köln zwei Mitglieder der Bande verurteilt. Unbekannte Mittäter hatten die Opfer, 85 und 89 Jahre alt, angerufen, vor angeblichen Kontoaktivitäten gewarnt und sie dazu gebracht, ihre EC-Karten samt PIN herauszugeben. Die beiden sogenannten Abholer wurden im November in Wiel festgenommen. Das Landgericht Köln verurteilte den einen heute wegen Bandenbetrugs in 4 Fällen zu 3 Jahren und 6 Monaten Gefängnis, den anderen wegen Beihilfe zu 1 Jahr auf Bewährung. Und jetzt weitere Meldungen kurz und kompakt. In Rade vom Wald können Kinder zwischen 6 und 12 Jahren nächste Woche Mittwoch ihre Ideen und Wünsche direkt mit Bürgermeister Dejan Vujinovic besprechen. In einer Kindersprechstunde im Rathaus. Weil die Plätze begrenzt sind, ist vorab eine Anmeldung bei der Stadt nötig. In Hückeswagen steht das Altstadtfest am Wochenende vor der Tür. Für den Aufbau der Stände wird die Bahnhofstraße schon heute gesperrt. Ab Donnerstag folgt dann auch die Marktstraße, so die Stadt. Der Parkplatz in der Goethestraße bleibt während des Festes wie gewohnt nutzbar. Die Gemeinde Reichshof denkt über eine Erweiterung des Gewerbegebiets Wenrath nach. Um die Bürger schon früh in den Prozess einzubringen, informiert sie heute Abend ab 18.30 Uhr die Öffentlichkeit im Schulzentrum Eckenhagen über die ersten Entwicklungen und Perspektiven. Es geht laut Gemeinde darum, erste Ideen und Rahmenbedingungen vorzustellen und für mögliche Fragen bereitzustehen. Die Planungen befinden sich demnach noch in einem sehr frühen Stadium. Abschließende Entscheidungen sind bisher nicht gefallen, betont die Gemeinde. Und das waren die Nachrichten mit Sascha Käfer-Pütz. Das Radio Bergwetter. Noch bis zum frühen Abend sind Schauer und kräftige Windböen möglich. Danach lässt der Wind spürbar nach. Die Nacht wird ruhiger, stellenweise Nebel bei 7 bis 11 Grad. Am Donnerstag dann freundlich und trocken, in Overath bis 19, in Rade vom Wald bis 17 Grad. 16.33 Uhr, hier ist der Radio Berg Verkehr. Vorsicht bitte auf der 3 nach Frankfurt zwischen dem Dreieck Köln-Heumer und Königsforst. Da ist ein liegen gebliebenes Auto auf dem Standstreifen und da laufen Personen auf dem Standstreifen. Fahrt er bitte entsprechend vorsichtig. Und das sind die Staus am Mittwochnachmittag. Die 3 nach Oberhausen zwischen dem Kreuz Köln-Ost und dem Kreuz Leverkusen. 9 Kilometer stocken, eine Viertelstunde plus. Die 4 nach Olpe zwischen Engelskirchen und Gummersbach, 1 Kilometer Stau. Die 4 jetzt nach Köln zwischen Gummersbach und Bielstein, 1 Kilometer Stau. Die 4 nach Aachen zwischen dem Dreieck Köln-Ost und Köln-Eifel-Tor. Da sind 5 Kilometer Stau, dauert gute 20 Minuten länger. Und der Aslan aus Bergisch Gladbach meldet einen Blitzer in Kürtenbächen am Ortsausgang Richtung Wipperfürth in Höhe der Fahrschule. 02207 701 666. Das ist die Radio Berg Hotline für eure Staus und Blitzer. Alle unterwegs, gute Fahrt!
3: Ja, hi zusammen, Johanna Tänzer ist hier. Wir düsen zusammen in Richtung wohlverdienten Feierabend und machen das zusammen mit den Ärzten. Westerland, jetzt für euch.
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0: mit Lena Bauer. Guten Tag. Kurzzeitvermietungen über Plattformen wie Airbnb sorgen immer wieder für Ärger, vor allem in Städten, in denen Wohnraum sowieso schon knapp ist. Die EU hat heute einheitliche Regeln vorgestellt, wie Kommunen dagegen in Zukunft vielleicht vorgehen können. Thorsten Adolfs aus dem News-Team, was genau ist da in Brüssel geplant?
1: Also im Moment ist es so, dass beliebte Städte solche Vermietungen teilweise verbieten und das ärgert viele Vermieter, die dann gegen die Verbote schon mal vor Gericht ziehen. Die Städte argumentieren, dass die Wohnungen von Touristen belegt werden, anstatt sie langfristig an Anwohner zu vermieten. Und durch den fehlenden Wohnraum würden die Preise in beliebten Stadtvierteln dadurch in die Höhe getrieben, heißt es. Mit den geplanten Regeln aus Brüssel sollen solche Rechtsstreitigkeiten in Zukunft seltener werden. Künftig sollen die Kommunen demnach nachweisen, dass der Wohnungsmarkt dort wirklich so angespannt ist, wie behauptet. Und sie sollen dann auch belegen, dass Mieten- und Immobilienpreise im Verhältnis zu den Einkommen zu stark steigen und Vermietungen über Plattformen wie Airbnb die Lage verschärft haben. Das allein könne die Problematik der fehlenden Wohnungen aber nicht lösen, sagt die EU. Es müssten zusätzlich auch neue gebaut werden.
0: Und was sagen die verschiedenen Interessensgruppen zu den geplanten Regeln?
1: Da gehen die Meinungen stark auseinander. Der Digitalverband CCIA, zu dem auch Airbnb gehört, hält das Vorhaben für einen Papiertiger, weil echte Überwachung durch die Städte fehle. Auch der Mieterbund hat sich geäußert. Er kritisiert in den Zeitungen der Funke Mediengruppe, dass der Markt sowieso zu undurchsichtig sei und fordert ein generelles Verbot, Wohnraum durch solche Vermietungen zweckzuentfremden. Der Eigentümerverband Haus und Grund schlägt in eine andere Kerbe. Er hält die EU-Regeln für unnötig. Verbandschef Warnecke sagt, Ferienwohnungen seien nicht die Ursache für die Wohnungskrise. Das liege eher an fehlenden Neubauten und den Baukosten, die zurzeit sehr hoch sind.
0: Die Vorschläge aus Brüssel liegen jetzt bei den EU-Ländern und danach wird im Parlament darüber beraten. Und damit jetzt zu weiteren Meldungen im Überblick. Eineinhalb Wochen vor der Wahl in Berlin laufen gegen SPD-Spitzenkandidat Krach Ermittlungen. Das hat die Staatsanwaltschaft Hannover bestätigt. Zu den konkreten Vorwürfen äußert sich die Behörde aus ermittlungstaktischen Gründen nicht. Krach weist Unterstellungen zurück. Es gilt die Unschuldsvermutung. Wirtschaftsverbände in Deutschland sehen im Zollstreit zwischen den USA und Kanada neue Chancen für Europa. Laut DIHK könnten kanadische Firmen in Zukunft stärker nach verlässlichen Handelspartnern suchen und davon könnten auch deutsche Unternehmen profitieren, etwa beim Verkauf von Maschinen und Technik. Junge Menschen in NRW geraten offenbar seltener mit dem Gesetz in Konflikt. Das geht aus dem aktuellen Lagebild zur Kinder- und Jugendkriminalität hervor. NRW-Innenminister Reul hat die Zahlen heute vorgestellt. Die Polizei habe im vergangenen Jahr rund 6% weniger Tatverdächtige unter 21 Jahren gezählt. Typische Delikte wie Diebstahl, Körperverletzung, Beleidigung und Sachbeschädigung gingen zurück, so das Ministerium. Besonders deutlich sei der Rückgang an Schulen. Gegen diesen Trend haben demnach Straftaten im Internet leicht zugenommen. Reul warnte, das Netz sei kein rechtsfreier Raum. Und das waren die Nachrichten mit Lena Bauer.
2: Heute Nachmittag wechseln sich Sonne und dichte Schauerwolken ab. Einzelne kurze Gewitter sind auch möglich. Die Höchstwerte liegen so bei 17 bis 20 Grad. Morgen kann es dann erstmal neblig losgehen. Dann lockert es aber auf und dann wird es erstmal recht freundlich. Im Tagesverlauf kommen dann aber Wolken dazu und es soll aber trocken bleiben.
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2: Hallo Autofahrer, hier kommt alles ab. Mindestens 20 Minuten Wartezeit. A1 Euskirchen Richtung Blankenheim. Zwischen Mechernich und Blankenheim 2 Kilometer. Ihr müsst eine Stunde mehr einplanen. A4 Aachen Richtung Köln. Zwischen Kreuz Köln West und Köln-Eiffeltor 6 Kilometer. Gute halbe Stunde plus. Und A4 Olpe Richtung Aachen. Zwischen Kreuz Köln Ost und Kreuz Köln Süd 5 Kilometer. 22 Minuten plus. Gute und sichere Fahrt mit uns. Also innerlich kreische ich ja immer noch. Mein 90er-Jahre-Ich ist ganz schön glücklich, denn Leute, ich habe mit Take That gequatscht und auch mit Michael Patrick Kelly, richtig coole Kombi, und die haben jetzt einfach zusammen eine neue Single rausgebracht. Crazy Collabo, wie es dazu gekommen ist, darüber quatschen wir gleich. Johanna Tänzer hier, Tag.
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0: Jetzt bei Johanna Tänzer zu Gast. Take That und Michael Patrick Kelly. Mit dieser Star-Kollaboration hat niemand gerechnet. Take That und Michael Patrick Kelly haben sich musikalisch zusammengetan. Zum Glück, Feel My Love verbindet Pop mit leichtem Country. Ganz viel Talent in einem Song.
1: Hi guys, welcome to the show. It's so nice to meet you, all of you.
2: Hey.
1: Hello there. Hi, I'm
2: Johanna. Nice to meet you.
1: Hi, so good to talk to you. Full House here. Gary Barlow und Mark Owen von Take That sind da und Michael Patrick Kelly. Oh, Leute, ich bin so gespannt auf die ganze Story, also hinter diesem Song. Wie kam es denn bitte zu der Kollabo Take That und Michael Patrick Kelly? Gary, erzähl mal.
2: You know what? It was a very beautiful.
3: Das war ein sehr schöner Zufall. Ich habe mit einem befreundeten Songwriter gearbeitet und ihn gefragt, mit wem er in letzter Zeit so gearbeitet hat, den er richtig großartig fand. Und der sagte, ich habe mit diesem einen Typen gearbeitet, der Michael Patrick Kelly heißt. Und da habe ich gesagt, kann ich mal was von der Musik hören? Hab da reingehört und es wirklich sofort geliebt und gefragt, ob er da mit Michael den Kontakt herstellen kann. Wir haben dann ein paar Nachrichten ausgetauscht und innerhalb weniger Wochen kam Michael dann nach Großbritannien. Und dann haben wir einen ganzen Nachmittag zusammen im Studio verbracht und uns sofort fantastisch verstanden. Und wir haben großartige Musik gemacht und danach haben wir darüber gesprochen, daraus eine Zusammenarbeit zu machen. Und dann haben wir die anderen Jungs den Song mitsingen lassen und hier sind wir jetzt, ein Jahr später, und performen den Song in Polen, Deutschland und der Schweiz und haben einfach eine richtig gute Zeit dabei. Wir haben das Gefühl, dass der Anfang einer ganz neuen Freundschaft ist und das wird einfach großartig.
1: Mega. So, und Michael Patrick, wie war es denn für dich jetzt mit Take That zu arbeiten? Weil, ich meine, früher war man ja entweder für die Boybands, also für Take That oder, keine Ahnung, für die Backstreet Boys oder für die Kelly Family. Und jetzt vereint ihr das alles irgendwie.
4: Das Schöne an dieser Kollaboration ist, dass es wirklich von der Musik kommt und nicht jetzt von Plattenfirmen oder Manager, die sich was denken, hey, wie können wir maximale Reichweite hinbekommen, indem wir zwei Künstler zusammenbringen, die man gut kennt oder so, sondern es kommt wirklich von der Musik. Gary hat diesen Song gehört, an dem ich noch am Feilen war. Wir haben einen gemeinsamen Freund, das ist ein Songwriter aus England und ja, und der hat Gary dann meine Nummer gegeben und wir haben relativ schnell uns super verstanden. Dann bin ich nach England rüber geflogen, wir haben den ganzen Tag im Studio verbracht. Abends habe ich mir noch Gary's Solo-Show angehört und dachte so, Wahnsinn, ich kenne jeden zweiten Song, was für ein Songwriter. Also ich habe den Eindruck, dass ich Freunde gefunden habe, von denen ich nie wusste, dass sie da sind.
1: Oh, das klingt richtig schön. Worum geht's denn jetzt in dem neuen Song, Feel My Love?
2: This is a group singing this.
3: Das ist ja ein Song von einer Gruppe und deswegen muss es etwas sein, was uns allen etwas bedeutet. Und mit diesem Song wollen wir sagen, ich bin da. Also ich bin für dich da und ich werde dir nicht unbedingt all deine Probleme abnehmen und ich werde dir nicht alle Antworten geben, aber ich möchte, dass du weißt, wenn du mich brauchst, bin ich da und ich bin hier, um zu helfen. Also ich werde immer da sein, wenn du mich brauchst.
1: Hey, dann wollen wir den Song jetzt natürlich auch endlich mal hören und ihr dürft ihn natürlich selbst anmoderieren, ist ja klar. Schön, dass ihr da wart. Danke an Take That und Michael Patrick Kelly.
2: Hi, we're Take That.
4: Und ich bin Michael Patrick Kelly und ihr hört jetzt unseren gemeinsamen Song Feel My Love. Viel Spaß.
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1: Mit Sascha Käfer-Pütz. Guten Tag. Rade vorm Wald wächst, und zwar ganz konkret. Heute Mittag hat die Stadt den Spatenstich für den zweiten Bauabschnitt des Wohngebiets Karthausen im Ortsteil Herbeck gefeiert. Bis zu 66 neue Baugrundstücke sollen dort entstehen. Und das Projekt hat auch eine besondere Seite, das Konzept des smarten kleinen Wohnens. Bürgermeister Dejan Vujinovic.
2: Das sind relativ kleine Häuser, die auch einen relativ kleinen Flächenbedarf haben, komplett energetisch autark sind, aber die Häuser von innen wirken deutlich größer. Es ist vor allen Dingen halt an die Leute gedacht, die aus einem größeren Haus in ein kleineres Haus ziehen möchten, und es ist auf jeden Fall ein spannendes neues Wohnkonzept.
1: Die Erschließungsarbeiten haben bereits am 1. September begonnen und sind auf rund 12 Monate angelegt. Die Vermarktung der Grundstücke für private Bauwillige soll im ersten Halbjahr 2027 starten. Wer schon jetzt Interesse hat, kann sich auf der Internetseite der Stadt vormerken lassen. Mit dem Trick des falschen Bankmitarbeiters haben Betrüger Senioren in Wiel, Overath und Morsbach um ihr Geld gebracht. Heute hat das Landgericht Köln 2 Mitglieder der Bande verurteilt. Unbekannte Mittäter hatten die Opfer, 85 und 89 Jahre alt, angerufen, vor angeblichen Kontoaktivitäten gewarnt und sie dazu gebracht, ihre EC-Karten samt PIN herauszugeben. Die beiden sogenannten Abholer wurden im November in Wiel festgenommen. Das Landgericht Köln verurteilte den einen heute wegen Bandenbetrugs in 4 Fällen zu 3 Jahren und 6 Monaten Gefängnis, den anderen wegen Beihilfe zu 1 Jahr auf Bewährung. Und jetzt weitere Meldungen, kurz und kompakt. Von Tourismus über Dorfentwicklung bis zum Klimaschutz. Wer im Bergischen Land ein Projekt fördern lassen möchte, kann sich heute Abend in Rade vorm Wald informieren. Der Verein LIDER Bergisches Wasserland lädt ab 19 Uhr ins Heimatmuseum ein. Das EU-Förderprogramm kann dabei bis zu 80% der Kosten übernehmen. Ein Unfall zwischen einem Rettungswagen und einem Auto hat gestern Nachmittag die Polizei in Gummersbach beschäftigt. Die Rettungswagenfahrerin hatte angehalten, weil es auf der Königstraße durch parkende Autos auf beiden Seiten sehr eng war. Ein 64-jähriger Autofahrer versuchte trotzdem, sich daran vorbeizuschlängeln. Er touchierte den stehenden Rettungswagen. Sein Audi war danach nicht mehr fahrbereit. Die Gemeinde Reichshof denkt über eine Erweiterung des Gewerbegebiets Wenrath nach. Um die Bürger schon früh in den Prozess einzubringen, informiert sie heute Abend ab 18.30 Uhr die Öffentlichkeit im Schulzentrum Eckenhagen über die ersten Entwicklungen und Perspektiven. Es geht laut Gemeinde darum, erste Ideen und Rahmenbedingungen vorzustellen und für mögliche Fragen bereitzustehen. Die Planungen befinden sich demnach noch in einem sehr frühen Stadium. Abschließende Entscheidungen sind bisher nicht gefallen, betont die Gemeinde. Und das waren die Nachrichten mit Sascha Käfer-Pütz. Das Radio Bergwetter. Der Abend bringt Entspannung, der Wind lässt nach, letzte Schauer klingen ab. In der Nacht lockert die Bewölkung auf, örtlich bildet sich Nebel. Die Tiefstwerte liegen zwischen 7 und 11 Grad. Morgen am Donnerstag startet der Tag nach Nebelauflösung freundlich und trocken. In Leichlingen werden bis 20, in Morsbach bis 18 Grad erwartet. Hier ist der Radio Berg Verkehr mit einer Warnung für die 3 nach Frankfurt. Bitte Vorsicht, in Höhe Rösrath steht ein liegen gebliebenes Auto. Das sind die Staus am Mittwochnachmittag. Die 3 nach Oberhausen zwischen dem Kreuz Köln-Ost und dem Kreuz Leverkusen, 7 Kilometer stockend. Die 4 in beiden Richtungen zwischen Bielstern und Gummersbach jeweils 1 Kilometer. Die 4 Richtung Aachen zwischen dem 3 Köln-Heumer und Köln-Eiffeltor, 5 Kilometer Stau, dauert gute 20 Minuten länger für euch. Und der Olli aus Hückeswagen meldet nach einem Unfall auf der August-Lüttgenau-Straße in Hückeswagen. Der Stau baut es sich in Richtung Wiehagen bereits ab der Stadtmitte. Wir haben mit der Polizei gesprochen, da läuft aktuell noch eine Unfallaufnahme und es dauert noch ein bisschen. Allen unterwegs, gute Fahrt.
3: Hallo zusammen, schönen Feierabend wünsche ich euch. Johanna Tänzer ist hier. Sagt mal, hat Ray jetzt eigentlich endlich ihren Husband gefunden? Also erst gab es vor kurzem doch noch so Gerüchte, dass die den Schauspieler Michael B. Jordan daten soll. Jetzt habe ich das aber gerade noch mal kurz recherchiert. Und das soll alles nur geschäftlicher Natur gewesen sein. Ray arbeitet nämlich an einem Soundtrack für einen Film, in dem er mitspielt. Aha, okay. Gut, dann können wir den Song ja jetzt noch spielen.
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0: Taylor, I love you, you know?
1: Und Taylor, also natürlich Taylor Swift, liebt anscheinend auch ihn. Sonst hätten sie und ihr Travis sich bestimmt nicht von Adam Sandler trauen lassen. Swifty Sandler hat nämlich durch die Hochzeitszeremonie am 3. Juli geführt. Spötter sagen, als Trauredner sei er besser gewesen als in den meisten seiner Filme. Für viele sind Adam Sandler-Komödien die absoluten Tiefpunkte.
2: Man, I don't know what the downs are.
1: Ich meine, vielleicht schreiben manche Leute, wenn sie über mich berichten, über meine Tiefpunkte, aber ich habe gar keine. Ich liebe jeden meiner Filme. Ich habe während meiner ganzen Karriere noch nie etwas halbherzig gemacht. Trotzdem bereiten einem Filmgurken wie Little Nicky oder Jack und Jill körperliche Schmerzen. Aber Adam Sandler hat sein Publikum. Viele lieben seinen infantilen Humor. Mit Anfang 20, da wollte er so sein wie Eddie Murphy. Doch es hat gedauert mit dem Durchbruch. Sandler ist Ende 20. Und gerade nach 5 Jahren bei der Comedy-Show Saturday Night Live vor die Tür gesetzt worden, als er als Billy Madison nochmal die Schulbank drückt.
3: Billy ist Nummer 1! Juhu!
4: Ein Hoch auf die Schule, ein Hoch auf mich!
1: When I first started, als ich angefangen habe, war Jim Carrey der absolute Hammer. Ben Stiller, Mike Myers, es wurden jede Menge alberne Filme gedreht. Und ich habe es verdammt nochmal geliebt, dabei mitzumachen. Ich habe mir vorgestellt, wie die Kids darüber lachen. Das hatten wir im Hinterkopf, als wir es gemacht haben. Zuletzt hat Adam Sandler auch ein paar Ausflüge ins ernste Fach gewagt. Aber natürlich bleibt er der Comedy treu. Sandler bereitet gerade einen 3. Teil von Kindsköpfe vor. Und wenn ihn im Kino wirklich keiner mehr sehen will, dann kann er ja immer noch Trauredner werden.
5: Wie steht denn ihr zu Adam Sandler? Also ganz ehrlich, ich liebe ja seine Filme, ne? Ich finde das so witzig. Aber den Humor, den musst du halt schon haben. Es ist schon manchmal ein bisschen auch trashy. Adam Sandler, der wird heute 60 und unser Kinomaniac Albrecht, der gratuliert.

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1: Mit Lena Bauer. Guten Abend. Bei der Generaldebatte im Bundestag ging es heute sehr hitzig zu. Die Stimmung zwischen der Regierung und der AfD war nach dem Wahlergebnis in Sachsen-Anhalt mehr als angespannt. Thorsten Adolfs aus dem News-Team, es war einiges los im Parlament.
2: Ja, dabei sollte es eigentlich heute nur um den Haushaltsplan gehen. Am Ende wurde es dann aber ein giftiger Schlagabtausch zwischen der Regierung und vor allem der AfD. Die hat nach ihrem starken Ergebnis in Sachsen-Anhalt extrem viel Rückenwind. Parteichefin Weidel bescheinigte der Bundesregierung in der Debatte einen Totalversagen und sie sagte, für Schwarz-Rot sei es vorbei. Kanzler Merz konterte scharf, er warf der AfD vor, die Demokratie zu verachten und mit ihrer Politik nur zerstören zu wollen. Und Merz sagte, dass Deutschland ohne ausländische Arbeitskräfte, zum Beispiel in Krankenhäusern oder in der Pflege, komplett zum Stillstand kommen würde.
1: Und wie haben sich die anderen Fraktionen bei dem harten Ton heute im Parlament verhalten?
2: Auch sie sind durch den Erfolg der AfD alarmiert und suchen nach einer gemeinsamen Linie. SPD-Fraktionschef Mirsch rief seine Kollegen eindringlich dazu auf, als Demokraten zusammenzustehen, damit die AfD nicht noch mehr Macht bekommt. Die Grünen nutzten die Debatte aber auch für Kritik an der Regierung. Fraktionschefin Dröge findet, dass Kanzler Merz durch seine Art und populistischen Töne den Rechten mit in die Hände spielt. Und die Linke hat unter anderem die Sparpläne beim Haushalt kritisiert. Sie würden das Land unsozial machen. Ein Abweichen von den Reformplänen kommt für Union und SPD aber nicht in Frage, auch wenn der Weg dahin unbequem und langwierig bleibe, sagten Abgeordnete der Regierungsparteien.
1: Danke, Thorsten, und damit jetzt zu weiteren Meldungen im Überblick. Bei einer Explosion in einem Schweizer Wasserkraftwerk sind zwei Mitarbeiter ums Leben gekommen. Laut Polizei war am Morgen zunächst ein Brand im Kraftwerk im Kanton Tessin gemeldet worden. Danach kam es zu einer Explosion. Die Ursache wird jetzt von der Staatsanwaltschaft untersucht. Der Gaspreis in Europa ist auf den höchsten Stand seit Januar 2023. Er ist heute über die Marke von 80 Euro gekommen. Grund sind die neuen gegenseitigen Angriffe der USA und des Irans in der Golfregion. Städte in der EU sollen leichter gegen Kurzzeitvermietungen über Plattformen wie Airbnb vorgehen können. Die EU-Kommission schlägt dafür jetzt neue Regeln vor. Kommunen müssten demnach vorher nachweisen, dass der Wohnungsmarkt vor Ort angespannt ist und Ferienwohnungen die Lage verschärfen. Nach dem Ausbruch aus der JVA Duisburg fehlt von ihm weiter jede Spur. Im Rechtsausschuss des Landtags wurden jetzt aber neue Details zu dem JVA-Ausbruch bekannt. Nach Angaben von Justizminister Limbach hatte der Häftling in U-Haft einen Gitterstab vor seinem Fenster in der dritten Etage entfernt. Danach soll er sich an der vierten Etage entlang gehangelt haben und aufs Dach geklettert sein. Von dort sprang er wohl in einen Baum an der Straße vor der JVA und verschwand. Limbach sagte, dieser Fluchtweg sei lebensgefährlich gewesen. Der Mann habe sich selbst Spider-Man genannt. Unklar sei weiter, wie er den Gitterstab lösen konnte. Die Behörden prüfen jetzt, wie die JVA Duisburg und andere Anstalten besser gesichert werden können. Und das waren die Nachrichten mit Lena Bauer.
3: Es war das kleine Anherbsten heute. Bisschen Regen und Wind kann es auch noch über den Abend und die Nacht geben, aber nach und nach lockert es dann auf und morgen ist es ganz schön nach einem nebligen Start. Dann mal Sonne, mal Wolken bei bis 22 Grad. Ja, nee, das ist sehr unerfreulich. Einmal die Staus ab 25 Minuten. A1 Euskirchen-Blankenheim zwischen Mechernich und Blankenheim 3 Kilometer, eine Stunde plus aktuell. Haltet durch. A3 Köln-Oberhausen zwischen Kreuz-Breitscheid und Oberhausen-Lierich 4 Kilometer, 33 Minuten. A4 Aachen Richtung Köln zwischen Kreuz-Köln-West und Köln-Poll sind 9 Kilometer, auch da 33 Minuten. Und die A4 Olpe Richtung Aachen zwischen Kreuz-Köln-Ost und Kreuz-Köln-Süd 6 Kilometer, knappe halbe Stunde. Gute Fahrt, kommt gut an. Oh, das ist sehr geschmackvoll. Sebastian Pulli hier am Tag des Wiener Schnitzels heute. Also wenn ihr von der Arbeit ganz platt geklopft seid, vielleicht einfach zum Feierabend gleich flach auf den Teppich legen und Schnitzel spielen. Und wenn ihr lange genug nicht gesaugt habt, dreimal drehen, dann seid ihr auch paniert. Machen wir es uns gemütlich. Einen schönen Mittwochabend.
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0: Heute ja ein bisschen angeherbstet. Es ist schon auch schön, oder?
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0: Also nicht der Regen, wenn man in seiner 22 Grad Spätsommerkleidung mittendrin steht, aber die Stimmung, ne? Das Licht ist anders. Drinnen sein wird langsam wieder schöner als draußen sein. Und vor allem wirkt die Musik wieder anders, nochmal intensiver. So, wir legen eine entsprechende Platte auf. Ein richtiges Herbstlied. Das wunderschöne Somewhere Only We Know, wo es darum geht, dass die Welt sich plötzlich ein bisschen zu schnell dreht, ungemütlich wird und wir uns mit dem der Liebsten an einen geheimen Ort zurückziehen wollen. Das ist doch im Kern Herbst. Oder vielleicht das Gefühl nach der Landtagswahl. Keen sind das. Schönen Mittwochabend euch.

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1: Mit Sascha Käfer-Pütz. Guten Tag. Smart und klein, so soll ein Teil des neuen Wohngebiets Karthausen in Rade vom Wald aussehen. Heute Mittag fiel dort der erste Spatenstich für den zweiten Bauabschnitt im Ortsteil Herbeck. Neben bis zu 33 klassischen Baugrundstücken gibt es zwei besondere Flächen für ein innovatives Wohnkonzept, das sogenannte smarte kleine Wohnen. Hier sollen innovative, nachhaltige und sozial ausgerichtete Wohnkonzepte entstehen. Auch der Klimaschutz ist ein wichtiger Baustein, sagt Bürgermeister Dejan Vujinovic.
2: Wir werden hier voll nachhaltig unterwegs sein. Beispielsweise diese smarten Häuser, die werden absolut energetisch autark sein. Wir haben hier die Pflicht auch zur Nutzung von alternativen Wärmeenergien. Also es werden hier keine Gasheizungen etc. verbaut. Also insofern sind wir da schon sehr innovativ und klimaschutzmäßig unterwegs.
1: Die Erschließungsarbeiten laufen seit dem 1. September und sollen in etwa einem Jahr abgeschlossen sein. Mit dem Trick des falschen Bankmitarbeiters haben Betrüger Senioren in Wiel, Overath und Morsbach um ihr Geld gebracht. Heute hat das Landgericht Köln zwei Mitglieder der Bande verurteilt. Unbekannte Mittäter hatten die Opfer, 85 und 89 Jahre alt, angerufen, vor angeblichen Kontoaktivitäten gewarnt und sie dazu gebracht, ihre EC-Karten samt PIN herauszugeben. Die beiden sogenannten Abholer wurden im November in Wiel festgenommen. Das Landgericht Köln verurteilte den einen heute wegen Bandenbetrugs in 4 Fällen zu 3 Jahren und 6 Monaten Gefängnis, den anderen wegen Beihilfe zu 1 Jahr auf Bewährung. Und jetzt weitere Meldungen, kurz und kompakt. Von Tourismus über Dorfentwicklung bis zum Klimaschutz. Wer im Bergischen Land ein Projekt fördern lassen möchte, kann sich heute Abend in Rade vom Wald informieren. Der Verein LIDA Bergisches Wasserland lädt ab 19 Uhr ins Heimatmuseum ein. Das EU-Förderprogramm kann dabei bis zu 80% der Kosten übernehmen. Ein Unfall zwischen einem Rettungswagen und einem Auto hat gestern Nachmittag die Polizei in Gummersbach beschäftigt. Die Rettungswagenfahrerin hatte angehalten, weil es auf der Königstraße durch parkende Autos auf beiden Seiten sehr eng war. Ein 64-jähriger Autofahrer versuchte trotzdem, sich daran vorbeizuschlängeln. Er touchierte den stehenden Rettungswagen. Sein Audi war danach nicht mehr fahrbereit. In Rösrath kommt das geplante Gewerbegebiet in Rambrücken einen Schritt voran. Der Stadtentwicklungsplanausschuss hat den Flächennutzungsplan für das rund 68.000 Quadratmeter große Areal geändert. Damit ist nach Angaben der Stadt der Weg für die weiteren Planungen am Ortsrand von Rambrücken geebnet. Auch die Bürger sollen eingebunden werden. Eine Infoveranstaltung ist für Anfang des kommenden Jahres geplant. Ein genauer Termin steht aber noch nicht fest. Und das waren die Nachrichten mit Sascha Käfer-Pütz.
3: Heute ein bisschen halbherbstlich gewesen, kann jetzt auch noch ein bisschen Regen und Wind geben über den Abend und die Nacht. Aber es klart jetzt nach und nach mehr auf und morgen nach einem nebligen Tagesstart kriegen wir dann schön entspannt mal Sonne, mal Wolken. Das wird ganz nett bei bis 22 Grad. Ein langer, harter Weg in den Feierabend ist ordentlich voll. Aktuell die Staus jetzt ab 19 Minuten. A1 Euskirchen-Blankenheim zwischen Mechernich und Blankenheim 3 Kilometer, knappe 40 Minuten. A4 Aachen Richtung Köln zwischen Kreuz Köln-West und Köln-Poll 8 Kilometer, knappe halbe Stunde. A4 Köln-Aachen zwischen Dreieck Köln-Heumer und Kreuz Köln-Süd, da haben wir 6 Kilometer, ist eine halbe Stunde plus. Und A57 Nimwegen Krefeld zwischen Kamp-Lindfort und Mörs-Hülsdonk 2 Kilometer, knappe 20 Minuten. Gute Fahrt, kommt gut durch. Ja, schönen Abend, Sebastian Pulli hier. Nehmen wir an, wir sind auf so einem kleinen privaten Nachbarschaftsfest, alles schön und alle bringen zu essen mit. Und dann probiert man so einen Kartoffelsalat. Und mein Gott, ist der gut. Besser Kartoffelsalat. Und dann stellt sich raus, den hat der eine Nachbar gemacht, den man überhaupt nicht leiden kann, weil alle nur noch von dem reden und der dir im Dorfbetrieb deinen Arbeitsplatz weggenommen hat. So ungefähr ging das einigen mit dem folgenden Lied. Moving to the Sun ist nämlich richtig, richtig gut, aber in der ersten Version entstanden mit KI.
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0: Tipp fürs Wochenende: ins Kino gehen. Etliche Filme, tatsächlich nur 5 Euro Eintritt.
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0: Jetzt Samstag, Sonntag, große Aktion, das Kinofest. Deutschlandweit etliche Kinos machen mit, richtig stark. Die Frage ist Filmexperte Jörg Albrecht, lohnt es sich denn bei folgendem Neustart? Ab morgen ja, im Kino, ganz frisch, Zauberhafte Schwestern 2, eine Fortsetzung.
2: Ja, eine späte Fortsetzung, sogar eine sehr späte. Zauberhafte Schwestern kam 1998 in die Kinos.
3: Darauf habe ich so lange gewartet.
4: Allerdings.
2: Vielleicht haben Sandra Bullock und Nicole Kidman darauf gewartet, noch einmal in ihre Rollen als Hexen Sally und Gillian zu schlüpfen. Ansonsten aber habe ich noch niemanden gehört, der gesagt hätte, Mensch, wäre das super, wenn es von Zauberhafte Schwestern einen zweiten Teil geben würde.
5: Ihr seid die Owens-Schwestern.
6: Ja, jeder, den wir lieben, stirbt.
5: Ach wirklich?
6: Und zwar eines grauenvollen Todes.
2: Kurz nochmal zur Auffrischung. Über den Frauen der Owens-Familie liegt ein Fluch. Nämlich, dass jeder Mann, in den sich Sally und Gillian verlieben, sterben muss.
0: Ja, und wahrscheinlich existiert dieser tragische Liebesfluch immer noch, ne?
2: Na klar, er droht jetzt auch auf die nächste Generation überzuspringen. Und zwar auf Sallys zwei längst erwachsene Töchter.
7: Ist das real? Stimmt er jetzt?
6: Es ist wahr. Wir sind Hexen und der Fluch ist real.
7: Ich werde dir nie wieder vertrauen.
2: Herzschmerz, Familiendrama und Comedy. Die Zutaten in der Fortsetzung sind exakt dieselben wie im ersten Film. Und auch genau wie damals fehlt immer noch die Magie. Das heißt, einen Zauber gibt's. Bullock und Kidman sehen, oh Wunder, noch genauso aus wie vor 30 Jahren. Also fast.
0: Gut, damit hat Jörg Albrecht ganz magisch eine Filmoption fürs Kinofest verschwinden lassen. Zauberhafte Schwestern 2. Er sagt, na ja, lieber nicht.
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1: Mit Lena Bauer, guten Abend. Wer das neueste Smartphone mit allem möglichen Schnickschnack haben will, der muss oft 1000 Euro oder mehr auf den Tisch legen. Das kann oder will aber nicht jeder. Und da hat das Ratgeberportal Finanztipp jetzt mal geschaut, wie und wo man sparen kann. Danny Hopper aus dem News-Team, es kann sich lohnen, auf eine günstigere Modellklasse umzusteigen.
2: Ja, Preisstichproben wurden bei Smartphones von Apple, Samsung und Google genommen. Und viele, die ein günstigeres Smartphone suchen, greifen dann ja gerne auf das jeweilige Vorjahresmodell zurück. Und da sagt Finanztipp, das lohnt sich nicht so richtig. Im Schnitt spare man da höchstens 131 Euro. Wer richtig sparen will, sollte stattdessen auf eine günstigere Modellklasse zurückgreifen. Da kann man laut Finanztipp nämlich deutlich mehr sparen, bis zu 574 Euro. Die Geräte sind dann natürlich oft nicht gleichwertig, deshalb rät Finanztipp vorher zu schauen, was man auch wirklich braucht, was Kamera, Display, Speicher oder zusätzliche Funktionen angeht. Und man sollte nicht direkt zum Marktstart kaufen, schon wenn man nur ein paar Monate warte, könne man hunderte Euro sparen, heißt es.
1: Passend zum Thema stellt Apple am Abend seine neuen iPhones vor. Für jetzt um 19 Uhr deutscher Zeit ist die Keynote angesetzt.
2: Genau, und erwartet wird, dass Apple dann sein erstes auffaltbares Smartphone vorstellen wird. Der Finanzdienst Bloomberg weiß da offenbar schon etwas mehr. Demnach soll es in etwa die Größe eines Reisepasses haben mit einem Display auf der Außenseite und einem größeren im Inneren. Der Preis soll laut Bloomberg zwischen 2000 und 2200 Dollar liegen. Bisher sind solche faltbaren Smartphones eher Nischenprodukte. Experten gehen aber davon aus, dass Apple schon in 12 Monaten Marktführer in diesem Bereich sein wird. Zum ersten Mal wird heute Abend der neue Apple-Chef John Ternus die Neuheiten vorstellen. Er soll den Konzern außerdem ins KI-Zeitalter führen.
1: Danke, Danny, und damit zu weiteren Meldungen im Überblick. Bei der Generaldebatte im Bundestag ist es heute zu einem harten Schlagabtausch gekommen. AfD-Chefin Weidel warf der Bundesregierung Totalversagen vor. Kanzler Merz konterte und warf der AfD vor, die Demokratie zu verachten. Auch SPD, Grüne und Linke reagierten auf den Erfolg der AfD in Sachsen-Anhalt. Nach einer Serie von Sabotageangriffen auf das Stromnetz in mehreren Bundesländern sitzt der Tatverdächtige in U-Haft. Das hat die Staatsanwaltschaft Cottbus mitgeteilt. Dem Mann wird unter anderem vorgeworfen, mit selbstgebauten Raketen Drähte über Hochspannungsleitungen geschossen zu haben. Seit gestern können sich Fans auch unter der Woche wieder auf viel Fußball freuen. Die Champions League läuft wieder. Der BVB hat gestern den Anfang mit einem 3:2 gemacht. Seit einer Viertelstunde muss mit dem VfB Stuttgart das zweite deutsche Team ran. Danny Hoppe hat mehr Infos.
2: Die Königsklasse ist zurück im Ländle und die Voraussetzungen sind diesmal besser als noch vor 2 Jahren. Zum einen ist der VfB inzwischen um manche internationale Erfahrung reicher. Zum anderen gibt es Stimmen, die sagen, dass die Stuttgarter von allen 36 Teams das wohl leichteste Programm haben. An großen Namen warten in den 8 Spielen nur Inter Mailand und Atletico Madrid. Die anderen Gegner sind alle durchaus machbar. Gilt auch für Stavanger. Der norwegische Meister ist nach 30 Jahren zurück in der Königsklasse. Trotzdem warnt VfB-Sportvorstand Fabian Wohlgemuth, in der Champions League gäbe es keine Selbstverständlichkeiten. Allerdings stehen die Chancen diesmal gut, dass der VfB die Ligaphase übersteht.
1: Und das waren die Nachrichten mit Lena Bauer.
3: Ja, Herbst ist angelaufen heute, wenn auch nur auf halber Kraft. Und morgen schaltet er sogar nochmal einen Gang zurück. Dann ganz entspannt, mal Sonne, mal Wolken, bei bis 22 Grad, durchgehend trocken. Jetzt über den Abend hier und da noch Regen möglich, klart dann aber im Laufe der Nacht langsam auf, kann nur hier und da mal nebelig werden. Die ganz, ganz großen Klötze sind jetzt weg, aber immer noch einiges los. Einmal die Staus ab 10 Minuten Wartezeit. A4 Aachen Richtung Köln zwischen Köln-Eiffeltor und Köln-Poll. 3 Kilometer, knappe 20 Minuten. A4 Köln-Aachen zwischen Dreieck Köln-Holmar und Kreuz Köln-Süd. 5 Kilometer, 12 Minuten. A57 Nimwegen Krefeld zwischen Kamp-Lindfort und Moers-Hülsdonk. 2 Kilometer, eine Viertelstunde. Und A555 Bonn Richtung Köln zwischen Köln-Godorf und Kreuz Köln-Süd. 2 Kilometer, 11 Minuten obendrauf. Auf eine gute Fahrt. Ja, Sebastian Pulli hier, vielleicht noch mal was Tröstliches im Nachgang zur PISA-Studie. Auch Timbaland ist sprachlich mehr so mittelbegabt und der hat seinen Weg gemacht, sogar mit Grammatikfehler im Titel seines Songs. The Way I Are, die Art, wie ich bist, gibt's gleich von ihm. Erstmal Nico Santos, schönen Abend.
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0: Ist ganz frisch bei uns, Jack Dean mit Mercy.
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0: Hat sich ein bisschen angefühlt wie das Sommerhaus der Stars, war aber am Ende doch Politik. Die Generaldebatte im Bundestag war ja jetzt, wird ja traditionell genutzt, um der Regierung gut einen auf den Nüschel zu geben, um abzurechnen. Und Kollege Kevin Zimmer, der rechnet jetzt auch mal ab mit der Abrechnung. Auch wenn er die subtilen Zwischentöne verpasst hat.
2: Ja, die konnte man ja auch nicht hören bei dem ganzen Rumgekreische, Gepfeife und Dazwischengebrülle der AfD-Politiker.
3: Wir sind hier jetzt nicht auf dem Fußballplatz, heben Sie sich das fürs Wochenende auf. Wenn das jetzt hier nochmal passiert, so ein Verhalten, schmeiße ich Sie hier raus.
2: Ja, da hatte Bundestagspräsidentin Klöckner schwer zu tun. Eine Lautstärke, als ob man gerade einen Stapel Putin-Autogrammkarten in die AfD-Fraktion geworfen hat oder so rote Donald-Trump-Käppchen mit den Worten, hey, kloppt euch drum.
3: Mir reicht es jetzt hier.
2: Ruhig war es dann bei Alice Weidel von der AfD, wahrscheinlich weil sie sich auch gedacht haben, ruhig jetzt ist eine von uns, die ist doch von uns, oder? Vor lauter Zwischenbrüllen und irgendwas in Telegram-Gruppen posten, kann man sowas ja mal verpassen. In einem blütenweißen Hemd mit einem krass weißen Sakko, so weiß, dass ich mir wünschte, sie würde als erstes am Rednerpult sagen, sehr geehrte Präsidentin, sehr geehrte Damen und Herren, ist mit Perwoll gewaschen. Strahlend weiß, wie eine Sektenführerin, die gleich wunderheilende Steine für 600 Euro verkauft. Oder wie die Eiskönigin, ja genauso kalt, nur dass sie halt auch eben Olaf in den Abschiebeflug nach Sibirien setzt. Und dann las sie so langsam vor, die Pausen super lang, ich hätte sie am liebsten mal angestupst.
4: Das finden Sie lustig?
2: Nee, lustig war eigentlich nur, dass sie nicht nur auf diesen Zwischenruf einging, sondern wohl auch auf Zwischenrufe, die es gar nicht gab. Aber vielleicht konnte auch sie es nur hören, ich weiß es nicht. Außerdem stand es so in ihrem Drehbuch und da muss man ja drauf eingehen. Und das hatte so viel Good Vibes wie der Auftritt von Alphaville beim Glücksgefühle-Festival.
4: Wir wollen unser Geld zurückhaben.
2: Ja, ich kann's verstehen. Bisschen mehr Action kam dann wieder in die Bude, als Merz direkt danach redete, weil es ja wieder lauter wurde, da von rechts außen.
5: Ja, Frau Weidel, heute können Sie vor Kraft kaum laufen.
2: Gut gesehen, das lag nämlich am blütenweißen Sakko. Ich würde vermuten, sie hat den Kleiderbügel drin gelassen.

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0: Heute war in Teilen mal so ganz leicht angeusselt. Das lassen wir morgen direkt wieder. Kann noch hier und da ein bisschen regnen über den Abend, aber dann klart's auch auf. Über die Nacht kann nur ein bisschen nebelig werden. Und morgen gibt's dann wieder einen ganz entspannten Mix aus Sonne und Wolken bei bis 22 Grad. Deutlich entspannter inzwischen. Drei Staus haben wir noch. A4 Aachen-Köln zwischen Köln-Eiffeltor und Köln-Poll. 4 Kilometer, knappe Viertelstunde. A57 Nimwegen Krefeld zwischen Kamp-Lindfort und Mörs-Hülsdonk. 2 Kilometer, 11 Minuten. Und A555 Bonn Richtung Köln zwischen Köln-Rodenkirchen und Kreuz-Köln-Süd. 1 Kilometer, knappe 10 Minuten. Gute Fahrt. Sebastian Pulli hier, jetzt Musik von einem der größten Künstler aller Zeiten. Ein absolutes Originalgenie, größer als das Leben. Um ihn zu beschreiben, braucht man nur 3 Worte. Au, Chamon und Hihi. Michael Jackson jetzt.
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0: Wer hat hier die Hosen an? Wir gleich, mit Bonnie und Clyde nämlich.
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0: Und zwar ja im für Hosenverhältnisse sehr kleinen Kreis. 1300 Leute nur, es wird absolut einmalig. Und wenn ihr sagt, ich möchte mit dabei sein, alle Infos auf der Homepage, Daumen gedrückt.
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1: Ich bin Thomas Bleskin. Bundeskanzler Friedrich Merz hat die AfD nach ihrem Wahlsieg in Sachsen-Anhalt im Bundestag scharf angegriffen. In der Generaldebatte warf der CDU-Chef der Partei vor, demokratische Institutionen zu verachten und Deutschland destabilisieren zu wollen.
2: Das Ergebnis der Wahl in Sachsen-Anhalt verschafft der AfD neues Selbstbewusstsein. Die Zeiten von Schwarz-Rot seien vorbei, sagte AfD-Chefin Weidel. Kanzler Merz hielt dagegen.
3: Ja, Frau Weidel, heute können Sie vor Kraft kaum laufen.
2: Die AfD sei besonders dort erfolgreich, wo sich Menschen wirtschaftlich und gesellschaftlich abgehängt fühlten, so Grünchefin Dröge. Hier müssten die demokratischen Parteien handeln. Rechtsextremismus sei kein ostdeutsches Problem. Tine Klimach, Berlin.
1: CDU, SPD, Grüne und Linke in Sachsen-Anhalt lehnen auch nach der Wahl Gespräche über eine Zusammenarbeit mit der AfD ab. Damit bleibt offen, wie eine Regierung zustande kommen soll. Die AfD verfügt über 39 der 83 Sitze im Landtag und verfehlt die absolute Mehrheit um 3 Mandate. Das BSW hat sich zu einer möglichen Zusammenarbeit bislang nicht festgelegt und will zunächst über das Gesprächsangebot der AfD beraten. Das US-Rüstungsunternehmen Covenant will im Raum Leipzig eine große Produktion weitreichender Marschflugkörper aufbauen. Die Fertigung des Systems Anthem soll im kommenden Jahr für europäische Kunden beginnen.
4: Angeblich ist Covenant schon im Gespräch mit der Bundeswehr. Eine offizielle Bestätigung dafür gibt es aber nicht. Auch ist die genaue Reichweite von Anthem bisher nicht bekannt. Die des vergleichbaren Taurus der Luftwaffe liegt bei 500 Kilometern. Deutschland und die europäischen NATO-Verbündeten bemühen sich derzeit, weitreichende Waffensysteme als Antwort auf die russische Bedrohung zu beschaffen. Für Sachsen würde die Produktion ein Plus an spezialisierten Arbeitsplätzen sowie Aufträge für regionale Zulieferer bedeuten. Tanja Wagner, Nachrichtenredaktion.
1: Die Autofahrer in Deutschland haben im vergangenen Jahr etwas mehr Strecke zurückgelegt als 2024. Nach Angaben des Kraftfahrtbundesamtes kamen sie insgesamt auf 562 Milliarden Kilometer. Rechnet man noch Lastwagen, Motorräder und andere zugelassene Kraftfahrzeuge hinzu, lag die gesamte Fahrleistung bei fast 675 Milliarden Kilometern. Grundlage der Statistik sind die Kilometerstände bei den Hauptuntersuchungen.
5: Und das waren die Nachrichten mit Thomas Brockt.
6: Morgen früh ganz herbsttypisch eine schöne Suppe. Im Sinne von Nebel, den gibt es stellenweise über den Morgen, in der Nacht auch hier und da schon. Später aber dann morgen im Tagesverlauf ganz entspannt, mal Sonne, mal Wolken bei bis 22 Grad. Das wird schön. Jetzt über den Abend stellenweise noch nass, aber es klart langsam auf im Laufe der Nacht. A45 Hagen-Gießen zwischen Siegen und Siegen-Süd, 1 Kilometer, 4 Minuten. Und A46 Düsseldorf-Heinsberg zwischen Kapellen und Grevenbruch, 2 Kilometer, auch da 4 Minuten. Kommt gut an.
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7: Einen wunderschönen guten Abend bei der Bergischen Welle. Mein Name ist Andreas Schwannen und ich habe heute einen Gast bei mir im Studio, der schon öfter mal im Laufe der letzten 30 Jahre hier war. Winfried Bode. Wem der Name was sagt, der weiß, worum es geht. Die anderen erfahren es gleich.

0: Winfried Bode mal wieder im Gespräch. Mindestens alle 2 Jahre, vielleicht auch mal einmal im Jahr, zweimal oder dreimal, war Winfried Bode bei mir im Studio. Beim letzten Gespräch haben wir darüber gesprochen, dass Winfried Bode an einem Buch arbeitet. Und tatsächlich, inzwischen ist es soweit, das Buch ist raus. Winfried Bode, Saal, Müller und Storyville, Grüße aus meinem Leben. Da kannst du direkt mal was zu erklären, lieber Winfried. Was heißt hier als Überschrift Saal, Müller und Storyville?
1: Saal, Müller und Storyville waren 2 Locations, etwa Mitte der 60er Jahre, in denen Beatmusik stattfand. Saal Müller war so für die Kölner Jugendszene. Es war also ein Saal hinter einer Kneipe in Köln-Löwenich, wo 300-400 Leute reinpassten. Wenn da Kölner Bands spielten, meistens mehrere, dann an so einem Abend, dann war die Hütte voll von begeisterten Jugendlichen. Das war dann sozusagen die Amateur- oder Schülerband-Szene, zu der ich halt auch gehörte. Und das Storyville, das war das Professionelle. Da spielten nur englische Bands, meistens nicht berühmt. Es war so ein bisschen was wie der Star Club in Hamburg vielleicht, entfernt ähnlich. Auch mit ein bisschen Halbwelt. Die Halbwelt, die war damals in den 60er Jahren auch in Kontakt mit der Musikszene. Doch traten, wie gesagt, englische Profibands auf, die von ihrem musikalischen Niveau weit über den Einheimischen, den eingeborenen Kölner Musikern waren. Und die ließen auch keine Kölner Bands normalerweise auftreten. Ich bin aber tatsächlich mal dort aufgetreten. Das kam durch meine ersten Mitmusiker. Das waren die Brüder David und Ronny Sporn. Denn Ronny kennt man vielleicht, er lebt seit einer Reihe von Jahren nicht mehr, weil ihm auch das Macaroni gehörte. Deshalb nicht Macaroni, sondern Macaroni, typisch Ronny. Das waren israelische Brüder, aber kölsche Israelis. Die Familie Sporn besaß mehrere Hotels in Köln, also damals noch die Eltern, Mitte der 60er. Die hatten wiederum Kontakt zum Storyville, die haben mich überhaupt so ein bisschen ins Leben eingeführt. Und der Besitzer vom Storyville war meiner Erinnerung nach auch ein Jude, ein Herr Sperling. Und dadurch durften wir mal da spielen. Es war eine Tortur. Da habe ich mal ein Gefühl dafür bekommen, wie super anstrengend das sein kann, mehrere Stunden an einem Abend und das dann jeden Tag in der Woche. Also die Engländer, die hatten immer, man sagt ja heute so Residency. Also die hatten immer eine Resident Band, die einen Monat lang jeden Abend von 22 bis 1 Uhr spielte. Das können die nur mit Kaptagon und Aufputschpillen und was weiß ich. Ich war stockheiser nach ein paar Tagen und also eine Woche, glaube ich, haben wir durchgehalten. Dann war ich froh, dass es vorbei war. Ich musste zu der Zeit ja immer morgens um 8 Uhr aufstehen, weil ich da in einer Lehre war als grafischer Zeichner. Ja, das zum Storyville.
0: Also wir sprechen von der Stadt Köln natürlich. Winfried Bode ist waschechter Kölner, immer in Köln gewesen.
1: Ja.
0: Bist du auch in Köln geboren?
1: Ja, ich bin in Köln geboren, habe auch nie woanders als mitten in Köln gelebt.
0: Winfried Bode hat ein Buch geschrieben, das ich weiß, du hast gesagt, am Anfang waren es bei wie vielen Seiten?
1: Die ursprüngliche Materialsammlung umfasste 640 Seiten. Dann dachte ich, aber das kann ich keinem Menschen zumuten und habe es mit großer Anstrengung auf 400 Seiten dann runtergekürzt. Und das ist jetzt der reale Umfang.
0: DIN A4, eine Schwarte, also ja, er kam so eben schon hier. Genau, er kam eben schon rein und sagte, wie ein Telefonbuch ist das. Sehr reich bebildert. Viele, teilweise ein Satz mit Satire, ich war im Zoo und Satire.
1: Ja, also alles Mögliche.
0: Dumme Sprüche hat er auch noch drin. Ja. Also jede Menge Fotos, Erinnerungen an dein Leben. Wie hast du das denn überhaupt sortiert? Gibt es da irgendeine Chronologie drin?
1: Nee, also ich habe eigentlich so immer dem jeweiligen Impuls bin ich gefolgt. Also ich habe erstmal auf einem Zettel alle Themen aufgeschrieben, die mir irgendwie wichtig waren. Natürlich hauptsächlich Musik, aber ich fotografiere ja auch exzessiv analog immer noch seit Jahrzehnten. Ich interessiere mich für Literatur. Ich mache ja auch nicht nur Konzerte, sondern auch Literaturlesungen. Ich habe schon mal ein Buch rausgebracht, Ende der 80er Jahre, wo es um Rockgesang ging, also eine Art Lehrbuch. Also es umfasst, glaube ich, ungefähr 23 Kapitel, das Buch. Und jedes Kapitel hat ein anderes Thema zum Inhalt.
0: Also dieses dicke 400 Seiten schwarze DIN A4 groß, Winfried Bode, Saal Müller und Storyville. Grüße aus meinem Leben.
1: Natürlich, einerseits ein Musiker,

0: Erinnerungen sind, das ist ja unausweichlich bei mir, aber eben, weil ich eben nicht nur Musiker bin, sondern es eben auch diese anderen Themen gibt, wie Fotografie. Ich habe ja auch mal freie Malerei, also Kunst studiert an den Kölner Werkschulen. Wir machen, wie gesagt, Lesungen. Es sind aber auch Fotos, die andere von mir gemacht haben, aus sämtlichen Jahrzehnten, in allen Frisur- und Bartvarianten und allen möglichen verschiedenen Bandbesetzungen. Da habe ich dann auch zu jedem Foto, auf dem ich bin, da auch noch eine kleine Vorgeschichte, also was der Hintergrund war und, oder wer da auch sonst noch drauf ist. Und da wurde es ganz schnell einfach ganz viel.
1: Also dieses Buch ist nicht im Handel erhältlich, keine ISBN-Nummer. Hinten drauf ist ein Bild von wem?
0: Ja, ganz links bin ich mit 10 oder 11 Jahren, so mit weißem Hemd und einer Fliege und Hosenträgern und Ponyfrisur, sitze da mit meiner Tante Hanna, der ältesten Schwester meines Vaters, und meiner Cousine Karin auf der Terrasse von einem Reihenhäuschen in Köln-Flittert, wo ich damals öfters in den großen Ferien zu Besuch war.
1: Aha, also jedenfalls siehst du hier nicht wie ein wilder Rockmusiker aus, sondern eher wie der brave deutsche Junge aus den 50er, 60er Jahren.
0: Ja, genau, weil da war ich aber auch schon Musikfan. Das war ich da schon.
1: Okay. Hast du schon deine eigene Gitarre? Nein.
0: Nein, meine eigene Gitarre, die erste, habe ich 1964 bekommen. Das fand ich noch so lieb von meinen Verwandten. Da war ich bei meiner Oma in Köln-Klettenberg. Dann saß Oma, Onkel, Tanten alle rum und baten mich ins Wohnzimmer. Winfried, wir haben eine Überraschung für dich. Wir haben 60 Mark zusammengelegt, da kannst du dir eine Gitarre von kaufen. Weil sie wussten, dass ich Musik so liebte. Also das vergesse ich denen nie.
1: Du hast aber die Gitarre dann selber gekauft?
0: Ja, beim Musikhaus Hahn, damals auf der Ehrenstraße, später auf dem Hohen Staufenring.
1: Aber da gibt es nicht mehr, oder?
0: Schon lange nicht mehr. Also der Herr Hahn, ein kleiner, buckliger Mann, der Saxophon spielte, auch mal Kiefervereiterung hatte vom zum intensiven Saxophonspielen, hat er mir klagend erzählt damals. Bei dem habe ich das damals gekauft, eine Höfner, wie sagte man damals, Wandergitarre.
1: Ja. Okay, Winfried Bode, Kölner Urgestein, hier bei mir heute. Es geht um das Buch und vielleicht auch ein bisschen um das, was vielleicht noch für die Zukunft gerade so geplant ist. Wir machen erst ein bisschen Musik und die kommt natürlich von Winfried.
0: Dieses Lied habe ich geschrieben, ganz präzise am Sonntag, dem 4.7.2021. Das Lied heißt Learning to Dance on the Water, also Lernen auf dem Wasser zu tanzen, nicht auf dem Wasser zu gehen, sogar zu tanzen.

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2: Winfried Bode live im Studio hier bei der Bergischen Welle. Das ist doch mal wieder sehr erfrischend, mal ein bisschen Live-Musik zu hören. Die Gitarre kannst du mal gerade an Seite stellen. Wir machen jetzt mal ein bisschen weiter. Ich schlage jetzt einfach mal in dem Buch irgendwo eine Seite auf.
3: Mach, was du willst.
2: Projekt Porträts Bezirk 3. Momentaufnahme. So, da hast du irgendein Foto gemacht von irgendjemandem hier.
3: Das war ein kleines Ausstellungsprojekt, für das ich Menschen aus dem Stadtbezirk, in dem ich jetzt mittlerweile seit über 50 Jahren lebe, aufgenommen habe. Also Fotoporträts von Nachbarn oder Menschen, die so Straßenbekanntschaften.
2: Das sind alles Menschen, die du kennst?
3: Kannte, muss ich leider sagen. Deshalb kannte, weil ein Großteil davon inzwischen verstorben bin. Ich bin 77 und in dem Alter geht die Sterbereihe schon längst los. Und das macht mich dann manchmal auch doch traurig, wenn ich...
2: Das ist zum Beispiel eine Musikerin hier, ja, mit Quetsch, oder
3: was ist das? Ja, mit der Quetsch. Die ist aber nicht in erster Linie Musikerin, sondern in erster Linie Leiterin von dem Casa Max Theater in Köln-Sülz, wo ich ja wohne. Das ist ein Theater, was nur Programm für Kinder aufführt. Das wird jetzt leider geschlossen, oder ist es leider, also konnten sich nicht mehr halten. Und sie war die Chefin von dem Theater und spielte auch selber in Stücken mit.
2: Also du hast hier nicht nur dein Leben, sondern auch ein Stück Kölner Kulturgeschichte und vor allen Dingen die Szene um die Musiker, Theater und so Künstler herum auch gezeichnet aus Köln.
3: Ja, auch. Also ich muss dazu noch sagen, diese Fotos sind von 1998, also 28 Jahre her. Deshalb sind eben nicht wenige davon schon nicht mehr unter den Lebenden. Oder ich habe sie aus den Augen verloren. Einige wenige stehen noch in Kontakt zu mir. Also ich kenne ja immer noch sehr viele Menschen, aber sind auch viele weg inzwischen.
2: Das war jetzt nur mal so ein kleiner Spot. Ja. Wir haben ja am Anfang schon erzählt, Winfried Bode hat ein Buch geschrieben, nicht über sein Leben, sondern auch ja, über Köln. Da steht Grüße aus meinem Leben, aber eine Musikerbiografie, die keine reine Musikerbiografie ist, aber auch trotzdem eine Musikerbiografie. Ja. Und ich habe jetzt einfach mal mittendrin das Buch aufgeschlagen. Sehr schöne Fotos von vielen, vielen Menschen, die seit 28 Jahren hier auf diesen Fotos verewigt sind. Und damals war das ja auch noch nicht ganz so wild. Da gab es zwar auch schon diese DSGVO, Datenschutzgesetz da, aber da hat sich keiner drum geschert. Man hat da einfach gemacht. Ja. Und du hast von denen die Erlaubnis gehabt, dass die Fotos machen durftest.
3: Ja, ich habe ja nicht heimlich fotografiert, sondern mich mit denen verabredet. Die haben ja mitgekriegt, dass sie fotografiert wurden und haben sich auch einverstanden erklärt, dass ich das ausgestellt habe.
2: Sie haben wahrscheinlich auch Fotos gekriegt, der selber.
3: Ja, natürlich habe ich für jeden auch dann einen Abzug gemacht. Ne? Ja. Abzug gemacht, das sagt man ja heute schon gar nicht mehr.
2: So, hier, dann haben wir eine Seite, schlechter Schüler, guter Lehrer.
3: Ja, das ist wieder eine ganz andere Geschichte. Und zwar mein Lieblingslehrer, ich war ja ein saumäßiger Schüler, ich hatte einmal 7, 5 und eine 6. Aber zu den guten Fächern gehörte zum Beispiel nicht Musik von den Noten her. Ich kann ja bis auf den heutigen Tag keine Noten lesen und schreiben. Aber Englisch und Deutsch, das waren die Fächer, wo ich mal nicht schlechte Noten hatte. Und das war auch mein Lieblingslehrer, mit dem ich mich dann lange nach meiner Schulzeit dann auch angefreundet habe. Und dieser Lehrer, Englisch- und Deutschlehrer, war auch ein Autor. Der hat sowohl Sachbücher geschrieben, viele Bücher, die sich mit dem Zweiten Weltkrieg befassten, Vergangenheitsbewältigung, solche Sachen, aber eben auch in Anführungsstrichen richtige Literatur, also Kurzgeschichten geschrieben. Und er hat mich gebeten, er ist auch seit 5, 6 Jahren leider tot, er hat mich gebeten, dass ich Sachen, die er geschrieben hat, kommentieren soll. Und daraus entstand dann ein ungefähr 2 Jahre währender E-Mail-Austausch über das, was er an Geschichten geschrieben hat. Und ein Geschichtenband hieß eben Geschichten mit Mädchen. Ich glaube, er war auch so ein bisschen das, was man einen Womanizer, glaube ich, nennt, also ein Frauentyp. So. Und Das habe ich eben mit ihm, konnte ich nicht mehr fragen, weil er schon gestorben, aber ich bin mit seiner Tochter inzwischen befreundet und die hat mir dann gestattet, dass ich eine dieser Geschichten hier abdrucke und dann eben auch Teile dieses E-Mail-Austausches, wo er mit mir sich da gedanklich ausgetauscht hat.
2: Okay, also nur einfach damit mal unsere Zuhörer so ein bisschen eine Idee bekommen, was du da in dem Buch alles verarbeitet hast. Es ist so, jetzt mein erster Eindruck, so ein bisschen kunterbunt, so durcheinander, so wie es dir gerade in den Sinn kam. Dann kommt das mit den Mädchen, aber die ist von Richard Matthias Müller und du hast die Erlaubnis von der Tochter und bist mit der Tochter
3: befreundet. Die treffe ich demnächst gut, auch mal wieder.
2: Gut befreundet, okay. Gut, also du auch Womanizer? Nein, du hast...
3: Sicher nicht im herkömmlichen Sinn, wenn du mich, bin ich gar nicht drauf eingestellt, plötzlich solche privaten Fragen. Aber auch dazu kann ich mich äußern. Also ich bin sicher nicht ein Womanizer. Ich war immer ein schüchterner Junge, aber andererseits, da hat sicher auch das Musikmachen ein bisschen geholfen. Besonders als ich anfing in den 60er Jahren, hatte ich es relativ leicht bei den Mädchen. Also Musiker galten damals viel. Es gab Jungs, die liefen durch Köln damals in den 60ern mit einem leeren Gitarrenkoffer, nur um zu imponieren. Aber mein Gitarrenkoffer war mit einer Gitarre gefüllt und ich konnte auch schon etwas spielen.
2: Wenn man heute dich trifft, hast du ja immer die Gitarre dabei und kannst einfach ohne Ankündigung, auch wenn ich dich nachts um 3 Uhr wecke, irgendwas für mich spielen.
3: Ja, eindeutig.
2: Genau, das machen wir gleich auch nochmal. Wir haben aber auch ein bisschen Musik von dir, die du aufgenommen hast im Studio.
3: Ja.
2: Und davon wollen wir uns jetzt mal was anhören. Und dann werden wir uns gleich noch so ein bisschen weiter über dieses dicke Telefonbuch hier unterhalten.
3: Was? Es ist unübersichtlich. Ich bin eine unübersichtliche Person. Man kann nicht sagen, ach, das ist der Oldies singt, Punkt. Dann kommt dann immer aber auch noch und dann kommt wieder was. Weil das alles mir ja ernsthaft wichtig war. Ich habe das alles intensiv verfolgt, nicht irgendwie oberflächlich. So, ich stehe auch ständig unter Strom. Ne?
2: Da machen wir gleich weiter an der Stelle. Jetzt gibt's erstmal Musik.

0: Bei mir im Studio heute Winfried Bode aus Köln, Urgestein und nicht nur Musiker, aber sehr bekannt geworden durch die Musik, und er macht auch immer wieder Lesungen mit Musik zusammen, wo er Literatur vorträgt, die manchmal sehr schräg ist und dann die passende Musik dazu. Manchmal tritt er auch mit anderen Menschen auf.
1: Immer mal wieder zwischendurch gibt es auch so Kooperationen mit anderen, aber es stimmt schon hauptsächlich solo.
0: Mit wem machst du gerade Kooperationen?
1: Ja, gibt zum Beispiel eine Kölner Musikerin, die heißt Ike Bohlig, mit der habe ich gerade vorgestern auch geprobt. Mit der werde ich am 12.09. auf der sogenannten Acker-Party in Köln-Rondorf auftreten. Da bin ich zum ersten Mal jetzt dabei, so einmal im Jahr. Rondorf ist auch so etwas dörflich im Kölner Süden. Auf einem Grundstück findet dann diese Acker-Party statt, wo dann immer so mehrere Musiker hintereinander auftreten. Wir sind da auch so nur eine halbe Stunde Programm. Das sind dann teilweise Stücke, die sie singt. Da singe ich dann die zweite Stimme oder andere Stücke, wo es umgekehrt ist, als Beispiel.
0: Und da trifft man sich dann mal eben zur Probe und dann macht man das mal eben fertig und dann macht man eben eine halbe Stunde Auftritt.
1: Ja, ja, also ich meine jetzt nicht nur mit einer Probe. Also wir haben schon so, wir haben noch eine davor nächste Woche. Ja, es stimmt, also die Kooperation mit den Mitmusikern, das sind jetzt nicht so eingeschworene Bands, wo man jetzt jede Woche ein- oder zweimal probt, sondern wenn ein Auftritt bevorsteht, dann trifft man sich und rekapituliert nochmal, so vom letzten Mal, und das funktioniert aber.
0: Immer beweglich, auch mit 77 immer noch ein sehr unruhiger Geist, ja. Immer was zu tun. Du hast mir eben erzählt, dass du oft bis 2-3 Uhr nachts arbeitest und morgen zackig früh auf den Beinen bist. Das ist, wie man so scherzhafterweise sagt, senile Bettflucht. Was machst du die ganze Zeit?
1: Ja, also ich habe jeden Tag schon mal 1, 2 oder 3 Verabredungen, 7 Tage in der Woche. Auch private Verabredungen, weil ich auch einen großen privaten Bekannten- und Freundeskreis habe. Ich probe mit Musikern, ich treffe mich mit Veranstaltern, mache Akquise wie ein Vertreter, um an Auftritte zu kommen, weil ich die auch sowohl liebe, die Auftritte, das Musik macht, aber auch, weil ich das Geld brauche. Zu Hause stehen immer an ganz viele Telefonate, die ich machen muss, E-Mails, die ständig reinkommen, die beantwortet werden wollen. Das ist kein Problem. Also bis mindestens 3 Uhr nachts zu tun zu haben und dann um 8 oder 9 wieder aufzustehen.
0: Wie viele Auftritte machst du im Monat so? Ist das wahrscheinlich unterschiedlich, aber so im Schnitt?
1: Ja, im Schnitt, wenn wir es überschlagen, im Schnitt zwischen 4 und 10 im Monat, so ungefähr. Also 50 bis 100 im Jahr. So, je nachdem. Also 100 ist jetzt mal sehr hoch gegriffen, aber kann in einzelnen Jahren mal dazu kommen.
0: Und dann hast du noch nebenbei ein Buch geschrieben, haben wir eben schon mal angeteasert hier. Winfried Bode, Saal Müller und Storyville, Grüße aus meinem Leben. Und ich habe da gerade eben mal eine Seite aufgeschlagen, irgendwo mittendrin. Ich schlage jetzt mal eine neue Seite auf. Da steht Bilder, Zeichnungen und Collagen. Hast du diese Sachen auch selber gemacht? Ja. Ah ja, du warst mal Grafiker, ne? Hast du mal gelernt?
1: Ja, ne? Also ich habe zum einen eine Ausbildung, eine Lehre Ende 60er Jahre gemacht zum grafischen Zeichnen, Beruf, den es glaube ich gar nicht mehr gibt. Damals wurde das mit der Hand gemacht, was heute der Computer macht. Anschließend daran habe ich dann Kunst, also freie Malerei, in den sogenannten Kölner Werkschulen studiert. Das Studienfach nennt sich freie Malerei, im Gegensatz zu angewandter Malerei. Angewandte Malerei wäre, wenn zum Beispiel, was ja heute nicht mehr gibt, aber früher gab es das, ein Kinobesitzer kommt und sagt, mal mir eine Filmszene, die ich dann als Werbung in den Eingang vom Kino aufhänge. Das ist dann angewandt, also ein Auftrag für einen bestimmten Zweck. Freie Malerei ist, wie das Wort sagt, einfach völlig frei. Man macht, was man will. Egal, ob das jetzt figürlich oder gegenständlich oder abstrakt ist oder was auch immer. Und ich habe freie Malerei studiert, ja.
0: Das sieht man hier auch im Buch. Das machen wir einfach so, was dir intuitiv gerade einfiel.
1: Man könnte das so nennen, ich gucke meiner Hand zu, was sie so macht. Ich lasse die Hand frei laufen. Und dann werde ich dann sehen, wenn ich ein Bild male oder zeichne oder auch Collagen mache ich ja manchmal, wo ich also dann Fototeile, Schnipsel mit einbaue. Ich mache kein Konzept oder kein Plan. Ich habe einfach eben die leere weiße Fläche vor mir und dann gebe ich meiner Hand den Befehl los. Und dann fängt die Hand an, was zu machen. Und wenn es fertig ist, dann sehe ich, was es ist.
0: So, dann hören wir jetzt von Winfried Bode, I had my share. Ja. Was ist das? Ich hatte meinen Anteil am Leben wahrscheinlich, ne?
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0: Windrippe live im Studio hier bei der Bergischen Welle.
1: Was du vielleicht nochmal sagen kannst, ungefähr wie viele eigene Lieder hast du geschrieben?
2: Ja, ich sage schon seit vielen Jahren 1500 plus. Ich weiß es nicht mal, wie viel es genau ist. Hab den Überblick verloren. Muss dann auch ehrlicherweise sagen, dass ich natürlich nicht alle im Kopf habe, diese 1500. Und auch finde ich längst nicht mehr alle gut davon. Also manche sind einfach völlig überholt. Zu der Zeit, als ich dann noch jung war, waren die schön für mich und auch für andere. Aber die habe ich auch längst nicht mehr im Programm. Die sind eigentlich vergessen. Die existieren vielleicht in Form von Aufnahmen oder auf irgendwelchen Zetteln noch.
1: Und eine letzte Sache, die würde ich auch noch gerne von dir wissen. Und zwar, du hast eben erwähnt, du hast weder gelernt, Noten zu lesen, noch Noten zu schreiben bzw. zu komponieren. Wie machst du das dann? Schreibst du dir irgendwelche Griffe auf oder wie machst du das?
2: Ja, also Akkorde schreibe ich auf, aber natürlich Akkorde, wenn ich jetzt aufschreibe, sagen wir mal G-Dur und E-Moll, das ist eine Akkordfolge, die millionenfach in abertausenden Liedern verwendet wurde. Daran kann ich kein Lied wirklich wiedererkennen. So eine Art Ersatznoten sind der Songtext. Wenn ich den Songtext sehe, fällt mir die Melodie ein und auch der Rhythmus. Es ist aber eigentlich auch einfach so ein Einprägen. Also je öfter ich ein Stück spiele, umso verfestigt. Ich habe ja ein paar Stücke, die ich seit Jahrzehnten im Programm habe, aber eben auch neue, wie jetzt die, die ich heute für dich spiele hier, die sind relativ neu.
1: Aber jemand anders könnte also deine Lieder gar nicht nachspielen?
2: Doch, also wenn ich ihm das Manuskript gebe und er bekäme eine Aufnahme dazu, dann könnte er das. Es ist ja...
1: Wenn er nur jetzt so ein wie du hier mit deiner Scribble-Schrift hier was aufgeschrieben hast, da stehen ja keine Akkorde bei, gar nichts.
2: Doch,
1: ne?
2: Doch. Da steht hier E-Moll, A-Moll, D-Dur, C-Dur.
1: Ah so, okay. Und da könnte dann das nachspielen, ja?
2: Ja, also derjenige müsste schon das Lied dann auch hören. Also wie gesagt, anhand nur von Akkorden kann man kein Lied erkennen. Das sind Gedächtnisstützen, aber nicht...
1: Ja, genau. So. Deswegen da, weil ich das gerade gesehen habe, habe ich gedacht, das muss ich auch mal gerade nachfragen. Das ist echt phänomenal, dass du so viele Lieder geschrieben hast und auch natürlich andere Sachen spielst, also auch teilweise Coversongs und teilweise Sachen von anderen. Kann man schon von einem kölschen Original sprechen hier?
2: Ja, das kann man sagen.
1: Genau. Okay, wir wollen noch ein Stückchen von dir hören, so live wenn du noch dazu Lust hast.
2: Immer. Dieser Song ist aus dem Jahr 2024 und heißt Slow Sunday, also langsamer Sonntag. Das war ein Sonntag, an dem ich zwangsentschleunigt war. Ich sagte ja vorhin, ich habe eigentlich jeden Tag Verabredungen, aber auf einmal, ich war gar nicht darauf eingestellt, dachte ich, ach, hier steht ja nichts im Kalender. Und eigentlich hat jemand wie ich Angst vor einem leeren Tag. Ich muss dazu dann nochmal so ein bisschen privat werden. Der Tod meiner Lebensgefährtin war für mich wirklich der schlimmste Schlag meines Lebens. Und deshalb kann ich das Alleinsein in der Wohnung schwer ertragen. Und auch deshalb sorge ich dafür, dass ich viele soziale Kontakte habe und viele Aktivitäten verfolge. Und plumps war ich auf einmal in einem stillen, leeren Sonntag in meiner toten, stillen Wohnung, im wahrsten Sinne des Wortes. Und da suchte mich dieses Lied dann heim. Und ich habe dann eben den Song Slow Sunday, langsamer Sonntag, draus gemacht. Und habe dann so beschrieben, ich könnte ja vielleicht mal den Text versuchen, auf Deutsch zu übersetzen. Ich sage ihn erstmal auf Englisch und dann sage ich es auf Deutsch. Da habe ich nämlich auch so lautmalerisch, also der Refrain besteht nur aus den Worten Slow Sunday. Und die erste Strophe heißt zum Beispiel, das ist auch lautmalerisch, I'm gonna make this Sunday go so slow, like a river slowly losing its flow. My bed will be a stranded boat, stranded on a lonesome road. Set auf Deutsch, ich werde dafür sorgen, dass dieser Sonntag so langsam geht, wie ein Fluss, der allmählich seine Strömung verliert. Und mein Bett wird ein gestrandetes Boot sein, das auf einer einsamen Straße gestrandet ist.
1: Dann wollen wir mal hören, wie das jetzt klingt.

0: Wow, da bin ich aber froh, dass du mal einen Sonntag frei hattest.
1: Ja.
0: Wie lange hast du dafür gebraucht?
1: Für das Lied?
0: Bestimmt nicht den ganzen Sonntag, oder?
1: Nee, es ging relativ schnell, aber ich kann es nicht mehr beziffern. Weiß ich nicht mehr. Jedes Lied ist auch unterschiedlich lang. Es gibt auch Melodien, die trage ich seit 20 Jahren im Kopf, aber es wird kein Lied draus und irgendwann dann doch nach 20 Jahren. Aber die immer in meinem Kopf rumdudeln.
0: Und das ist dir jetzt so, weil eben an dem Sonntag ist dir das eingefallen?
1: Ja, das ging tatsächlich relativ schnell. Aus dieser Stimmung, boah, plötzlich kein Zeitdruck, aber auch etwas unangenehm, weil traurig, diese Stille in der Wohnung, natürlich die Erinnerungen wieder hochkommen. Und dann war das Ventil, um das Ganze auszuhalten, war ein Song draus zu machen.
0: Wir haben nicht mehr viel Zeit, aber wir wollen noch ein bisschen aus dem Buch erfahren. Deine Biografie so ein bisschen.
1: Ja, meine Biografie, also ist kein Artikel, sondern einfach eine Auflistung. Beginnend mit den frühen 70er Jahren habe ich dann pro Jahr da reingeschrieben, was in dem jeweiligen Jahr so das für mich Wichtigste war als Musiker. Oder manchmal auch eben als Vorleser oder mit Fotoausstellungen und so weiter.
0: Also, haben wir ein bisschen Eindruck erhalten hier über das Buch, das Winfried Bode rausgegeben hat. Es wurden bisher, glaube ich, 30 Exemplare davon produziert, ja?
1: Ja.
0: Und die waren auch richtig teuer, ne?
1: Ja, ich habe ja keinen festen Verkaufspreis genommen, sondern ich habe dann per Newsletter die Geburt des Buches bekannt gegeben und habe dann da reingeschrieben, es kann jeder spenden dafür, was er will. Wenn einer arm ist, wenig Geld hat, dann kann es auch wenig sein. Wenn einer meint, er möchte mich unterstützen, kann es auch relativ viel. Es ist alles erlaubt und so habe ich das praktiziert.
0: Und das Geld, was du dafür ausgegeben hast, ist auch wieder reingekommen.
1: Ja, muss ich auch noch etwas leider auch noch erklären. Für diese erste winzige Auflage von 30 Stück habe ich Unterstützung bekommen. Ich kenne ja viele Menschen und lerne dauernd neue kennen. Und es gibt beim Erzbistum Köln einen sogenannten Künstlerseelsorger. Das ist jemand, dessen Job ist es, Leute zu unterstützen, die zum Beispiel Projekte vorhaben, die sie selber finanziell nicht stemmen können. Und an ihn habe ich mich gewandt und er hat dann den Kontakt zu einer Stiftung hergestellt, das war die Jakob Eschweiler Stiftung und da habe ich dann einen Antrag gestellt und habe dann tatsächlich das Geld bekommen für diese erste 30er Auflage, weil diese Auflage 30 Stück ist ja praktisch nichts eigentlich, so niedrig ist das einzelne Buchexemplar dadurch relativ teuer, nämlich zwischen 40 und 45 Euro. Hätte ich eine höhere Auflage gemacht, wäre das einzelne Buch billiger geworden, aber ich habe halt nicht mehr Geld zusammenkratzen können als für 30 Exemplare. Und jetzt sind immer noch Leute da, die Interesse am Buch haben, die muss ich jetzt erstmal vertrösten und ich versuche jetzt nochmal Geld zusammenzukratzen durch Spenden und nochmal 30 Stück. Ich denke, dann ist es auch gut, das wird dann genug sein. Ich hoffe aber, dass mir das gelingt.
0: 30 Stück, sagen wir mal, wir gehen mal von 40 Euro aus, sind 1200 Euro.
1: Ja,
0: also wenn ich jetzt 50 Bücher bestelle, muss ich ja wahrscheinlich auch nicht viel mehr bezahlen. Da muss ich wahrscheinlich
1: 100 Euro mehr schon.
0: Ja,
1: also es war schon schwer, einfach diesen Betrag. Ich kann jetzt mal wirklich in präzise sagen, es waren 1309 Euro für die 30 Stück. Sind natürlich jetzt nicht Kosten drin, die ich vorher schon hatte, durch Fotokopien, Büromaterial, was weiß ich. Da kamen auch noch etliche 100 Euro über die 5 Jahre, an denen ich daran gearbeitet habe, zusammen. Aber es ist ja so, diese Existenz, die ich führe, ist ohnehin pekuniär schwierig und schwankend. Ich muss auch dauernd unter Strom stehen, sonst lässt sich das gar nicht aufrechterhalten. Also es ist nicht so, dass ich mich zurücklehnen kann mit meinen 77 und genieße jetzt das Leben mit einer guten Rente und mache Kreuzfahrten oder fahre 3-mal im Jahr in Urlaub. Das ist alles nicht drin. Aber ich beklage mich nicht darüber. Ich würde gerne mal Urlaub machen, weil es natürlich auch kräftezehrend ist, was ich da anstelle. Aber ich wüsste nicht, wovon. Allein ein Auto zu haben, was ich natürlich dringend brauche, für meine Auftritte, Instrumente transportieren, das ist finanziell der größte Brocken. Dafür strample ich pausenlos, muss dauernd überlegen, wie viel Geld gebe ich für was aus. Also richtig leisten, also mein Luxus ist, dass ich das tue, was ich tue. Das, was ich tue, kostet ja Geld. Allein ein Auto zu haben, ist kein Pappenstiel. Ja, Das mal so, Versuch einer Erklärung.
0: Also gucken wir mal, ob es noch mal genügend Geld gibt, um 30 Bücher noch mal zu machen. Dann gäbe es von dieser Auflage 60 Bücher, die irgendwann mal einen großen Seltenheitswert haben und dann vielleicht auch bei Auktionen dann für 10.000 Euro verkauft werden. Also, keine Ahnung, kann man nicht sagen. Das ist ja immer mit den Künstlern, die zu Lebzeiten das schon geschafft haben, einen richtigen Reibach zu machen. Die sind ja eher rar gesät. So, da haben wir mal wieder eine weitere Facette von Winfried Bode kennengelernt. Ja. Auch ich. Ich kenne dich ja nur schon sehr lange. Schon einige Sachen zusammen gemacht. Wir können jetzt noch stundenlang weiterreden, aber das kriege ich nicht mehr in die Sendung rein. Ein paar Songs hören wir noch von dir jetzt zum Schluss. Aber ich möchte mich ganz herzlich bei dir bedanken, dass du mal wieder hier warst und dass wir über das Buch und über alles mal reden konnten wieder so insgesamt. Ich wünsche dir weiterhin viel Glück, viele tolle Ideen und nochmal so einen richtigen geilen Hit, wo du mal richtig ein paar Tantiemen auf dir bekommst. Ja. Das wäre doch jetzt nochmal so was richtig Gutes. Bei mir im Studio war Winfried Bode. Mein Name ist Andreas Schwann. Bis dann. Tschüss.

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1: Ich bin Thomas Bleskin. Bundeskanzler Merz hat die AfD 3 Tage nach ihrem Wahlsieg in Sachsen-Anhalt im Bundestag scharf angegriffen. Er warf der Partei vor, demokratische Institutionen verächtlich zu machen und Deutschland destabilisieren zu wollen. AfD-Chefin Weidel erklärte dagegen, die schwarz-rote Koalition sei politisch am Ende. Während der Rede des Kanzlers kam es immer wieder zu Zwischenrufen aus den Reihen der AfD. Bundestagspräsidentin Klöckner drohte mehreren Abgeordneten deshalb mit einem Ausschluss aus dem Saal. Nach einer Serie von Sabotageangriffen auf das Stromnetz in mehreren Bundesländern kommt der tatverdächtige 48-Jährige in U-Haft. Die Staatsanwaltschaft wirft ihm unter anderem das Herbeiführen einer Sprengstoffexplosion, die Störung öffentlicher Betriebe und die Zerstörung wichtiger Arbeitsmittel vor.
2: Der Verdächtige soll an mehreren Orten in Nordrhein-Westfalen, Brandenburg und Sachsen versucht haben, Stromleitungen in der Nähe von Kohlekraftwerken zu sabotieren. In einigen Fällen ist ihm das gelungen. Mit selbstgebauten Raketen soll er einen Draht über Hochspannungsleitungen geschossen haben. Mindestens 2-mal kam es dadurch zu Kurzschlüssen und einzelne Blöcke von Kraftwerken wurden lahmgelegt. Der 48-Jährige soll Bekennerschreiben in seinem Namen verfasst haben. Sein Motiv: Umweltschutz, der Kampf gegen fossile Energieträger wie eben Kohlekraftwerke. Tine Klimach, Nachrichtenredaktion.
1: Mit dem kommenden Jahr gibt es den Personalausweis für alle, die wollen, auch digital. Am 2. Januar soll die DU-App für Smartphones scharf geschaltet werden. Bundesdigitalminister Wildberger stellte sie heute in Berlin vor.
3: Grün-blau ist die App gehalten, mit einem schwarz-rot-goldenen Streifen an der Seite. Damit können sich deutsche Bürger quasi ihren Personalausweis-Zwilling aufs Handy laden. Perspektivisch dann auch andere Papiere, wie etwa den Führerschein. Der große Vorteil: es wird einfacher, sich online auszuweisen, ohne komplizierte Identverfahren. Direkt am 2. Januar geht es los mit 40 Anbietern, wie der Post, verschiedenen Banken und einigen Strom- und Telefonanbietern oder auch Hochschulen, Kommunen und Bundesländern. Tanja Wagner, Nachrichtenredaktion.
1: 1,5 Wochen vor der Abgeordnetenhauswahl in Berlin ermittelt die Staatsanwaltschaft Hannover gegen den SPD-Spitzenkandidaten Krach. In Hannover und Berlin wurden insgesamt 3 Objekte durchsucht, darunter nach Medienberichten auch die Berliner SPD-Zentrale. Zu den konkreten Vorwürfen äußerte sich die Staatsanwaltschaft nicht. Krach lässt die Anschuldigungen zurückweisen. Und das waren die Nachrichten mit Thomas Bleskin.
4: Es war das kleine Anherbsten heute. Ein bisschen Regen und Wind kann es auch noch über den Abend und die Nacht geben, aber nach und nach lockert es dann auf und morgen ist es ganz schön nach einem nebligen Start. Dann mal Sonne, mal Wolken bei bis 22 Grad. Da waren es noch 2. Stau Nummer 1 auf der A4 Aachen Richtung Köln zwischen Eschweiler West und Eschweiler Ost. 2 Kilometer, 6 Minuten mehr. A59 Köln Richtung Bonn zwischen Flughafen Köln-Bonn und Köln-Wahn. 1 Kilometer, knappe 10 Minuten obendrauf. Und das war's. Eine gute Fahrt. Sebastian Pulli hier. Ich gebe zu, ich verstehe, dass meine Aussage zum Herbstthema Suppe vielleicht verkürzt, populistisch und auch ein bisschen provokativ war. Aber ich hätte nicht damit gerechnet, einen derartigen Hass der Suppen-Community auf mich zu ziehen. Ich habe gesagt, Achtung, Suppe ist für mich keine Mahlzeit, Suppe ist ein Getränk. Und ich wurde derart beschimpft in der Redaktion, dass ich heiße Tränen weinen musste. Die habe ich in der Schüssel gesammelt und damit 3 Suppenfreunde komplett satt gemacht. Wir hören diese halbe Stunde mal, wie ihr zum Thema steht. Suppe, Mahlzeit oder Getränk. Schönen Abend, guten.
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0: sprechen wir über ein Thema, das ist überraschenderweise genauso aufgeheizt wie das Subjekt, um das es geht. Suppe.
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0: Ich habe folgende Aussage getätigt. Suppe ist für mich keine Mahlzeit, sondern ein Getränk. So, und ich war wirklich überrascht, wie viel ernsthafte Wut und Hass und Verletzung ich damit unter den Suppenfreunden im Kollegium erzeugt habe. Die sind sehr reizbar, weil sie nicht satt sind. Aber ein paar von euch stimmen mir zu. Kollegin Maya Döpper hat mal rumgefragt, Suppe, ja oder nein?
2: Flüssignahrung, mag ich nicht. Ich brauche was Bissfestes, was zwischen den Kiemen.
3: Das ist schon ganz cool, ne? Wenn du im Winter reinkommst und dann so eine leckere Suppe isst, die dich aufwärmt.
4: Was sagst du zu Leuten, die sagen, Suppe ist kein richtiges Essen?
3: Kenne ich von meinem Mann. Jeden Winter eine Diskussion.
5: Ja, also ab und zu mal eine Suppe ist okay, aber man braucht auch mal was Richtiges.
6: Kommt drauf an, welche Suppe.
4: Und bei welcher Suppe freust du dich nicht so?
6: Buchstabensuppe, weil die schmeckt sehr nach Salz.
7: Ich finde auch, man kann ja dazu noch was essen. Und vor allem, wenn man so zwei Schalen ist, dann

0: Passagieren eigentlich.
1: Suppe geht ganz Jahr, vor allem Eintöpfe.
0: Und was sagst du zu Leuten, die sagen, Suppe macht nicht satt?
1: Dann kochen die falsch. Ein guter Eintopf hat richtig Material drin, davon wird man noch satt.
2: Na gut, also bevor die Suppenfreunde vor Wut die Löffel wetzen, ich gebe zu, diese Suppendiskussion, die ist eigentlich genau wie Suppe selbst. Aufgeheizt, voller Würze und vielleicht ein bisschen substanzlos. Schönen Abend.

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0: Heute ein bisschen halbherbstlich gewesen, kann jetzt auch noch ein bisschen Regen und Wind geben über den Abend und die Nacht, aber es klart jetzt nach und nach mehr auf und morgen nach einem nebligen Tagesstart kriegen wir dann schön entspannt mal Sonne, mal Wolken. Das wird ganz nett bei bis 22 Grad. Bis eben war ruhig, jetzt haben wir ein paar Neuzugänge. Einmal die Staus ab 4 Minuten. A4 Aachen-Köln zwischen Eschweiler West und Eschweiler Ost, 1 Kilometer 6 Minuten. A42 Dortmund-Kamp-Lindfort zwischen Gelsenkirchen-Bismarck und Schalke, 1 Kilometer 4 Minuten. A46 Hemer Richtung Hagen zwischen Kreuzhagen und Ausbauende A46, 7 Minuten obendrauf. Und A59 Köln-Bonn zwischen Flughafen Köln-Bonn und Köln-Wahn, 1 Kilometer 10 Minuten plus. Gute Fahrt, kommt gut durch. Sebastian Pli hier und Vertigo. Das ist für die Älteren unter euch natürlich der Titel des fantastischen Alfred Hitchcock-Films von 1958 über eine verstorbene Frau, deren absolutes Ebenbild plötzlich wieder auf Erden wandelt. Für die Jüngeren ist es der Titel des neuen Songs von Tiffany Harris, der 28-jährigen Hamburger Musikerin, und bedeutet schlicht und einfach Schwindel. Gibt's jetzt hier. Schönen Abend euch.
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0: Maya hat runden Geburtstag und es gibt noch jemanden heute, der unser inneres Kind bedient.
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0: Und zwar Adam Sandler, der ist 60 geworden heute. Ein Mann, der gefühlt nie wirklich erwachsen geworden ist. Und das ist gut so. Kinoexperte Jörg Albrecht über das Kind im Manne.
2: Taylor, I love you, you know.
3: Und Taylor, also natürlich Taylor Swift, liebt anscheinend auch ihn. Sonst hätten sie und ihr Travis sich bestimmt nicht von Adam Sandler trauen lassen. Swiftie Sandler hat nämlich durch die Hochzeitszeremonie am 3. Juli geführt. Spötter sagen, als Trauredner sei er besser gewesen als in den meisten seiner Filme. Für viele sind Adam Sandler-Komödien die absoluten Tiefpunkte. Ich meine, vielleicht schreiben manche Leute, wenn sie über mich berichten, über meine Tiefpunkte, aber ich habe gar keine. Ich liebe jeden meiner Filme. Ich habe während meiner ganzen Karriere noch nie etwas halbherzig gemacht. Trotzdem bereiten einem Filmgurken wie Little Nicky oder Jack und Jill körperliche Schmerzen. Aber Adam Sandler hat sein Publikum. Viele lieben seinen infantilen Humor. Mit Anfang 20, da wollte er so sein wie Eddie Murphy. Doch es hat gedauert mit dem Durchbruch. Sandler ist Ende 20 und gerade nach 5 Jahren bei der Comedy-Show Saturday Night Live vor die Tür gesetzt worden, als er als Billy Madison nochmal die Schulbank drückt.
4: Billy ist Nummer 1! Juhu!
5: Ein Hoch auf die Schule, ein Hoch auf mich!
3: When I first started, als ich angefangen habe, war Jim Carrey der absolute Hammer. Ben Stiller, Mike Myers, es wurden jede Menge alberne Filme gedreht. Und ich habe es verdammt nochmal geliebt, dabei mitzumachen. Ich habe mir vorgestellt, wie die Kids darüber lachen. Das hatten wir im Hinterkopf, als wir es gemacht haben. Zuletzt hat Adam Sandler auch ein paar Ausflüge ins ernste Fach gewagt. Aber natürlich bleibt er der Comedy treu. Sandler bereitet gerade einen 3. Teil von Kindsköpfe vor. Und wenn ihn im Kino wirklich keiner mehr sehen will, dann kann er ja immer noch Trauredner werden.
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1: Ich bin Katrin Müller. Bundeskanzler Friedrich Merz hat sich skeptisch zu einem möglichen Verbotsverfahren gegen die AfD geäußert. Die rechtlichen Hürden seien sehr hoch, sagte der Chef der CDU. Zudem lasse sich das Problem seiner Ansicht nach nicht durch ein Verbot der Partei lösen. Merz hatte die AfD nach ihrem Wahlsieg in Sachsen-Anhalt im Bundestag scharf angegriffen. In der Generaldebatte warf der CDU-Chef der Partei vor, demokratische Institutionen zu verachten und Deutschland destabilisieren zu wollen. Was vor der Wahl galt, gilt in diesem Punkt auch nach der Wahl. CDU, SPD, Grüne und Linke lehnen eine Zusammenarbeit mit der AfD in Sachsen-Anhalt weiterhin ab. Vertreter der vier Parteien haben Gesprächsangebote über eine Regierungsbildung ausgeschlagen.
2: Nach wie vor ist also offen, wie es politisch in Sachsen-Anhalt weitergeht. Wenn es keine Überläufer von anderen Fraktionen gibt, könnte die AfD wohl nur auf das BSW als möglichen Partner hoffen. Man sei grundsätzlich bereit, mit allen Parteien zu sprechen, sagte BSW-Spitzenkandidat Thomas Schulze zuletzt. Und er kritisierte die anderen Parteien, dass sie nicht dazu bereit sind. Die AfD gewann 39 der insgesamt 83 Mandate. Damit fehlen ihr für eine absolute Mehrheit 3 Stimmen. Tine Klimach, Nachrichtenredaktion.
1: Mit dem kommenden Jahr gibt's den Perso für alle, die wollen, auch digital. Am 2. Januar soll die DU-App für Smartphones scharf geschaltet werden. Bundesdigitalminister Carsten Wildberger hat sie in Berlin vorgestellt.
3: Grün-blau ist die App gehalten, mit einem schwarz-rot-goldenen Streifen an der Seite. Damit können sich deutsche Bürger quasi ihren Personalausweis-Zwilling aufs Handy laden. Perspektivisch dann auch andere Papiere wie etwa den Führerschein. Der große Vorteil, es wird einfacher, sich online auszuweisen, ohne komplizierte Identverfahren. Direkt am 2. Januar geht es los mit 40 Anbietern, wie der Post, verschiedenen Banken und einigen Strom- und Telefonanbietern oder auch Hochschulen, Kommunen und Bundesländern. Tanja Wagner, Nachrichtenredaktion.
1: Stundenlanger Stillstand dort, wo normalerweise Zehntausende von Autos langfahren. Nach einem Sprengstoffverdacht an der deutsch-schweizerischen Grenze ist der Übergang Rheinfelden-Autobahn erst am Abend wieder geöffnet worden. Gefährliche Stoffe wurden aber nicht gefunden, hieß es von der Polizei. Deshalb konnte die Autobahn wieder freigegeben werden. Und das waren die Nachrichten mit Katrin Müller.
4: Ja, Herbst ist angelaufen heute, wenn auch nur auf halber Kraft. Und morgen schaltet er sogar nochmal einen Gang zurück. Dann ganz entspannt, mal Sonne, mal Wolken, bei bis 22 Grad, durchgehend trocken. Jetzt über den Abend hier und da noch Regen möglich, klart dann aber im Laufe der Nacht langsam auf, kann nur hier und da mal nebelig werden. Nur Reste noch, die A42 Dortmund-Kamp-Lindfort haben wir zwischen Herne-Wanne und Gelsenkirchen-Schalke. Dichter Verkehr, 4 Minuten. Und A59 Köln Richtung Bonn zwischen Flughafen Köln-Bonn und Köln-Wahn. 1 Kilometer sind 8 Minuten. Gute Fahrt. Hallo, Sebastian Poli hier. Selbst aufgewachsen auf dem Dorf. Und ihr? Wo sind sie, die Dorfkinder? Im Wald, in den Mäulern verschiedener Wölfe. Nein, wir wissen, Dorf ist Lifestyle. Wie war der Spruch? Du kriegst das Dorf nicht aus dem Dorfkind und das Dorfkind nicht aus dem Dorf, weil der Bus nicht kommt. Atze Schröder, der hatte jetzt ein paar Auftritte in den Außenbezirken. Hört ihr gleich, was er darüber sagt.
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0: Rivers, Flüsse, das ist was, was wir hatten auf dem Dorf.
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0: Na gut, es waren eher Bächlein. Ansonsten Schützenfest, viel tröstlichen Alkohol und Tinder-Zyklus, wo man nach dreimal Wischen wieder am Anfang angekommen ist. Atze Schröder hatte vor einer Weile Auftritte im tiefsten Dorf. Da erzählt er jetzt von, während er da noch auf den Bus wartet.
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3: Ja, nee, ist klar.
4: Ich habe ja letzte Woche zwei Open Airs gespielt. Einmal in Oldenburg auf dem Schlossplatz und dann im Rahmen des NRW-Festes auf dem Domplatz in Münster. Beides ein Riesenspaß. Die beste Veranstaltung war aber letzten Samstag und das war privat. Die Familie meiner Perle hat Wiedersehen gefeiert. Auch Nachbarn, Freunde, Bekannte meiner Perle waren dabei und haben so eine große Reunion-Party gemacht. Und zwar im Kreis Dithmarschen, nördlich von Wacken. Noch weit hinterm Nordostseekanal. Wenn ich jetzt sage, das war auf dem Dorf, dann ist das stark untertrieben. Das war nämlich so richtig auf dem Dorf. Um ehrlich zu sein, ich wusste gar nicht, dass man so in den Kalamuckis leben kann. Also dagegen ist das Sauerland Los Angeles, mindestens Manhattan. Also heißt ja in der Schleswig-Holstein-Werbung immer, der echte Nord.

0: Aber das war wirklich so. Im Prinzip Neues aus Bütten war da. Aber das Original, Fuchs und Hase, das Musical. Ich glaube, die haben nicht mal einen Friedhof, die haben einen Geier. So ein richtiges Dorf war das. Echt, mit Dorfdeich, daneben eine Saufhütte und Achtung, sogar ein kleines Freibad. Am Tor zum Freibad hängt original ein Schild, wenn geschlossen, könnt ihr den Schlüssel bei Maggie abholen. Ich poste da gleich mal, sonst glaubt ihr mir nicht. Wie lautet die Bauernregel dazu? Ist die Viehzucht aufgegeben, heißt es vom Tourismus leben.
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0: Heute war in Teilen mal so ganz leicht angeusselt. Das lassen wir morgen direkt wieder. Kann noch hier und da ein bisschen regnen über den Abend, aber dann klart's auch auf. Über die Nacht kann nur ein bisschen nebelig werden. Und morgen gibt's dann wieder einen ganz entspannten Mix aus Sonne und Wolken bei bis 22 Grad. Achtung, die A42 ist dicht. Dortmund-Kamp-Lindfort zwischen Gelsenkirchen-Bismarck und Gelsenkirchen-Schalke nach einem Unfall komplett gesperrt. Da aktuell dichter Verkehr über 6 Minuten. Dann noch die weiteren Staumeldungen über 4 Minuten Wartezeit mindestens. A57 Nimwegen Krefeld zwischen Kreuz-Mörs und Mörs-Kapellen 1 Kilometer 25 Minuten. Und A59 Köln-Bonn zwischen Flughafen Köln-Bonn und Köln-Wahn dichter Verkehr 6 Minuten. Gute Fahrt, kommt gut durch. Sebastian Pouli hier und gleich gibt's, lang nicht mehr gehört, Stand By Me, allerdings nicht das Original, nicht der Klassiker von 61 von Ben E. King, sondern die 90er-Variante von For The Cause, die den Song nochmal aufgelegt haben mit der ganzen lebensbejahenden Konfetti-Energie einer überzuckerten Highschool-A-Cappella-Gruppe. Gibt's gleich hier, aber erstmal Kato and John, schönen Abend.
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0: ob die 24 oder 42 sind. So eine haben wir jetzt hier.
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0: Und zwar die Künstlerin LP, steht für Laura Pergolisi. Und es ist sehr interessant. Es gibt Quellen online, die sagen, sie ist geboren 1981. Und es gibt Quellen, die sagen, sie ist geboren 1968. Das heißt, Linda Pergolisi ist offenbar gleichzeitig 45 und 58 Jahre alt. Und wenn man sich dann Fotos von ihr anguckt, muss man sagen, ja, stimmt. Fakt ist, sie ist eine sehr gute Künstlerin, eine von denen, wo man merkt, die schreiben Songs, weil sie nicht anders können. Das hier ist eins dieser Lieder, hat eine Magie. 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
1: Ich bin Katrin Müller. Nach einer Serie von Sabotageangriffen auf das Stromnetz in mehreren Bundesländern kommt der tatverdächtige 48-Jährige in Haft. Es wurde Haftbefehl gegen den Mann erlassen. Die Staatsanwaltschaft wirft ihm unter anderem das Herbeiführen einer Sprengstoffexplosion, die Störung öffentlicher Betriebe und die Zerstörung wichtiger Arbeitsmittel vor.
2: Der Verdächtige soll an mehreren Orten in Nordrhein-Westfalen, Brandenburg und Sachsen versucht haben, Stromleitungen in der Nähe von Kohlekraftwerken zu sabotieren. In einigen Fällen ist ihm das gelungen. Mit selbstgebauten Raketen soll er einen Draht über Hochspannungsleitungen geschossen haben. Mindestens zweimal kam es dadurch zu Kurzschlüssen und einzelne Blöcke von Kraftwerken wurden lahmgelegt. Der 48-Jährige soll Bekennerschreiben in seinem Namen verfasst haben. Sein Motiv: Umweltschutz, der Kampf gegen fossile Energieträger wie eben Kohlekraftwerke. Tine Klimach, Nachrichtenredaktion.
1: Bundeskanzler Friedrich Merz hat sich skeptisch zu einem möglichen Verbotsverfahren gegen die AfD geäußert. Die rechtlichen Hürden seien sehr hoch, sagte der CDU-Chef. Zudem lasse sich das Problem seiner Ansicht nach nicht durch ein Verbot der Partei lösen. Merz hatte die AfD nach ihrem Wahlsieg in Sachsen-Anhalt im Bundestag scharf angegriffen. In der Generaldebatte warf der CDU-Chef der Partei vor, demokratische Institutionen zu verachten und Deutschland destabilisieren zu wollen. Fahnen auf Halbmast nicht nur in Norwegen. Mit einem Trauerzug durch Oslo ist Norwegens verstorbener König Harald V. an seine letzte Ruhestätte geleitet worden. Der Abschied des vom Volk geliebten Monarchen verlief tränenreich.
3: Zehntausende Zuschauer verfolgten den Trauerzug vom Schloss zur Domkirche in Oslo. Andächtige Stille herrschte, als der Sarg von König Harald von einem Auto im Schritttempo durch die Stadt gezogen wurde. Hinter ihm gingen neben der Königsfamilie ein großer Teil des europäischen Hochadels. Sowohl Königin Mette-Marit als auch Kronprinzessin Ingrid Alexandra verdrückten Tränen. Aus Oslo, Julia Weschenbach.
1: Zum Fußball. Der VfB Stuttgart hat zum Auftakt der Champions League einen Heimsieg gefeiert. Dank eines Dreierpacks von Ermedin Demirovic gewann Stuttgart gegen Norwegens Meister Viking Stavanger mit 3:1. Der Stürmer erzielte seine Treffer schon vor der Pause in der 20., 26. und 32. Minute. Und das waren die Nachrichten mit Katrin Müller.
4: Morgen früh, ganz herbsttypisch, eine schöne Suppe. Im Sinne von Nebel, den gibt's stellenweise über den Morgen, in der Nacht auch hier und da schon. Später aber dann morgen im Tagesverlauf ganz entspannt, mal Sonne, mal Wolken bei bis 22 Grad. Das wird schön. Jetzt über den Abend stellenweise noch nass, aber es klart langsam auf im Laufe der Nacht. Die A42 bleibt weiter gesperrt nach dem Unfall. Dortmund Richtung Kamp-Lindfort zwischen Gelsenkirchen-Bismarck und Schalke. Entsprechend Stau. Aktuell zwischen Herne-Wanne und Gelsenkirchen-Bismarck sind 10 Minuten obendrauf, Stand jetzt. A57 Nimwegen Krefeld haben wir noch zwischen Kreuzmörs und Mörskapellen. Da 5 Minuten plus. Und A59 Köln Richtung Bonn zwischen Flughafen Köln-Bonn und Köln-Wahn. Dichter Verkehr 2 Minuten. Gute Fahrt, kommt gut an. Sebastian Pulli hier, ganz liebe Grüße an die Älteren bis Mittelalten, die in der Jugend mit Leidenschaft Musik gesucht und gehört haben und das dann irgendwann unter Alltag und Job und Kindern verloren haben. Wenn ihr früher Radiohead gehört habt, Bon Iver, die Smashing Pumpkins, die Strokes, die richtig gute 90er, 2000er Indie-Ecke, wenn ihr einen neuen Indie-Musiker kennen solltet aktuell, dann ist das Somba. Der hat die nämlich auch alle gehört und deren Geist scheint dann auch in seiner Musik durch. Gibt's jetzt mit Homewrecker Somba. Schönen Abend euch.
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0: nach Technologie und da sind wir beim neuen iPhone. Hat Apple vorgestellt, ist diesmal faltbar. Ich bin auch eingeklappt beim Preis.
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0: Je nach Speicher 2300 Euro. Da kann ich bestimmt viermal von tanken gehen. Also Entschuldigung. Untere Mittelschicht kann nur Samsung Galaxy aus der A-Reihe. Ist auch super. Kann man nur im Starbucks nicht so gut mit beeindrucken.
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3: So ein neues iPhone ist auch so spannend wie der Speiseplan in der Kantine, oder? Ich meine, da gibt's ja auch immer das Gleiche. Obwohl in der Kantine bleiben wenigstens die Preise gleich. Ganz ehrlich, da muss doch mal was Neues kommen, statt immer nur noch eine Kamera mehr auf der Rückseite. Keine Ahnung, mach das Ding doch mal rund statt eckig. Als Logo mal statt Apfel eine Birne oder eine Papaya. Und mach richtig geile neue Funktionen, was Praktisches so. Na, wenn du deine Kaffeetasse da drauf stellst, dann wärmt das Handy die von unten. Ey, nie wieder kalter Kaffee, Wahnsinn. Oder Siri.

0: mit einem holländischen Akzent. Oder baut so einen kleinen Minisauger ein. Wenn du dir abends auf der Couch so Chips reinpfeifst, dann kannst du einfach die Krümel vom Shirt wegsaugen. Guck mal, ich überlege hier 30 Sekunden und mir fällt mehr ein als ganz Silicon Valley. Naja gut, den Spaß muss jetzt noch einer bauen, aber die Idee ist ja wohl schon mal die halbe Miete. So ein paar Platinen zusammenlöten, das werden die ja wohl auch hinkriegen. Ich kann ja nicht alles machen. Also immer dran denken, das H in iPhone, das steht für Höfer.
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1: Bei uns, Junoras featuring Daddy DJ Flipside.

0: In der Nacht später und für den Tagesstart morgen so ein atmosphärischer Herbstnebel stellenweise, aber der klart im Laufe des Tages morgen auf und dann haben wir einen wirklich schönen Sonne-Wolken-Mix bei bis 22 Grad, sehr entspannt. Heute über den Abend hier und da noch nass. Achtung, es gibt einen Falschfahrer auf der A59 Dienstlaken-Duisburg zwischen Dienstlaken-West und Duisburg-Walsum. Da nicht überholen und möglichst weit rechts fahren. Nochmal A59 Dienstlaken-Duisburg zwischen Dienstlaken-West und Duisburg-Walsum. Ein Falschfahrer. Dann haben wir eine Autobahnsperrung, die A42 Dortmund-Kamp-Lindfort. Die ist dicht zwischen Gelsenkirchen-Bismarck und Schalke. Da hat es einen Unfall gegeben, entsprechend Stau auf der Strecke. Aktuell zwischen Herne-Wanne und Gelsenkirchen-Schalke dichter Verkehr 9 Minuten. Und A57 Nimwegen Richtung Krefeld zwischen Kreuz-Mörs und Mörs-Kapellen 1 Kilometer, da 25 Minuten länger. Eine gute Fahrt, kommt gut durch. Oh, Sebastian Pulli hier, kurz nach 11:30, ne? Müde Uhrzeit, wo die Augen schon halb zu sind. Deshalb hier auch ein Musiker, der so singt, als hätte der die Augen vor dem Mikrofon auch durchgehend halb geschlossen. Immer voll drin, immer halb traurig und voll leidenschaftlich. James Arthur gibt's jetzt für euch. Impossible.
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0: wunderschön. Phil Collins, also das Lied ist wunderschön. Er auch ganz gut. Die beste aller Bienen hat Geburtstag heute. Maja ist 50 geworden.
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0: Die Biene Maja. Die Serie aus den 70ern mit den leicht ausgewaschenen Farben, die dafür gesorgt hat, dass ich bis heute panische Angst vor Frauen mit dem Namen Thekla habe. Ja, gratulieren wir doch mal.
2: Wie guckt man das früher als Kinder? Klar, der Willi, den fand ich immer geil. Dass der immer blöde Sprüche auf Lager hatte.
3: Vor mir müssen Sie keine Angst haben. Ich bin doch nur der Willi, der Freund von Maja.
4: Ich höre nur die Tonis mit meinen Kindern. Die spielen dann Lieder und die Geschichten von Biene Maja.
5: Biene Maja, die war der Hauptcharakter. Ich fand die toll.
6: Wer ist Maja? Bin ich die Maja? Warum habt ihr mich denn Maja genannt?
7: Hm? Ja, liebe Biene Maja, alles Liebe zu deinem 50. Geburtstag. So jung kommen wir nicht mehr zusammen.
8: Alles Gute zum Geburtstag, Maja.
9: Herzlichen Glückwunsch, Biene Maja.
10: Herzlichen Glückwunsch, Biene Maja. Woo.
11: Ich wünsche dir einen schönen Geburtstag.
0: Ist ausgerichtet, vielen Dank. Sie macht sich sicher so einen richtig schönen Wellness-Tag in einem ganz, ganz edlen Insektenhotel. Kommt gut durch die Nacht.
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1: Ich bin Katrin Müller. Nach einer Serie von Sabotageangriffen auf das Stromnetz in mehreren Bundesländern kommt der tatverdächtige 48-Jährige in Haft. Es wurde Haftbefehl gegen den Mann erlassen. Die Staatsanwaltschaft wirft ihm unter anderem das Herbeiführen einer Sprengstoffexplosion, die Störung öffentlicher Betriebe und die Zerstörung wichtiger Arbeitsmittel vor. Was vor der Wahl galt, gilt in diesem Punkt auch nach der Wahl. CDU, SPD, Grüne und Linke lehnen eine Zusammenarbeit mit der AfD in Sachsen-Anhalt weiterhin ab. Vertreter der vier Parteien haben Gesprächsangebote über eine Regierungsbildung ausgeschlagen.
2: Nach wie vor ist also offen, wie es politisch in Sachsen-Anhalt weitergeht. Wenn es keine Überläufer von anderen Fraktionen gibt, könnte die AfD wohl nur auf das BSW als möglichen Partner hoffen. Man sei grundsätzlich bereit, mit allen Parteien zu sprechen, sagte BSW-Spitzenkandidat Thomas Schulze zuletzt. Und er kritisierte die anderen Parteien, dass sie nicht dazu bereit sind. Die AfD gewann 39 der insgesamt 83 Mandate. Damit fehlen ihr für eine absolute Mehrheit 3 Stimmen. Tine Klimach, Nachrichtenredaktion.
1: Mit dem kommenden Jahr gibt's den Perso für alle, die wollen, auch digital. Am 2. Januar soll die DU-App für Smartphones scharf geschaltet werden. Bundesdigitalminister Carsten Wildberger hat sie in Berlin vorgestellt.
3: Grün-blau ist die App gehalten, mit einem schwarz-rot-goldenen Streifen an der Seite. Damit können sich deutsche Bürger quasi ihren Personalausweis-Zwilling aufs Handy laden. Perspektivisch dann auch andere Papiere wie etwa den Führerschein. Der große Vorteil, es wird einfacher, sich online auszuweisen, ohne komplizierte Identverfahren. Direkt am 2. Januar geht es los mit 40 Anbietern, wie der Post, verschiedenen Banken und einigen Strom- und Telefonanbietern oder auch Hochschulen, Kommunen und Bundesländern. Tanja Wagner, Nachrichtenredaktion.
1: Zum Fußball. Der VfB Stuttgart hat zum Auftakt der Champions League einen Heimsieg gefeiert. Dank eines Dreierpacks von Ermedin Demirovic gewann Stuttgart gegen Norwegens Meister Viking Stavanger mit 3:1. Der Stürmer erzielte seine Treffer schon vor der Pause in der 20., 26. und 32. Minute.
4: Es lockert sich so langsam auf. Es regnet nur noch ab und an jetzt in der Nacht und in den frühen Morgenstunden 11 bis 7 Grad. Der Tag heute startet dann erstmal neblig, dann lockert es aber auch hier auf und es bleibt trocken tagsüber heute bis 22 Grad. Morgen ähnlich warm, hier kann es dann aber ab und an regnen.
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5: A33 Bielefeld-Brilon zwischen Paderborn-Schloss Neuhaus und Paderborn-Elsen. 1 Kilometer Stau, 5 Minuten Zeitverlust. Und A42 Dortmund-Kamp-Lindfort zwischen Herne-Wanne und Gelsenkirchen-Bismarck. 1 Kilometer stockender Verkehr, 16 Minuten Verzögerung. Wir wünschen allen unterwegs gute Fahrt.
4: Einen wunderschönen Donnerstag wünsche ich euch, denn der ist jetzt angebrochen, auch wenn es noch richtig früh ist. Kommt gut durch die Nacht mit uns und passt auf euch auf.
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4: Und das hier ist jetzt Musik von Temper City, das ist Self-Aware.

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0: Einige Wolken sind noch unterwegs jetzt in der Nacht, aber regnen soll es jetzt nicht mehr so viel. Zum Morgen hin bildet sich dann Nebel, 11 bis 7 Grad nachts und in den frühen Morgenstunden. Tagsüber heute dann freundlich und warm, bis 22 Grad und trocken. Der Freitag wird dann wieder bewölkter, es kann auch mal regnen, bis 22 Grad auch hier.
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2: Zurzeit liegen uns keine Meldungen vor, wir wünschen allen unterwegs gute Fahrt.
0: Hallo zusammen, hier spricht eure akustische Begleitung durch diese Nacht, egal ob ihr gerade auf der Arbeit hängt in der Nachtschicht oder nicht pennen könnt. Wir sind bei euch und versorgen euch mit ganz viel Musik. Los geht's.
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0: Und den Anfang macht die großartige Adele, das ist Set Fire to the Rain.

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0: Okay, Momente, in denen du dich so richtig alt fühlst, wenn du hörst, dass die Biene Maya gestern 50 geworden ist. Vor 50 Jahren lief die erste Folge im deutschen Fernsehen. Wir haben uns gefragt, wie sieht das Leben einer Biene aus mit stolzen 50 Jahren? Der Kollege Markus Steinacker gratuliert jetzt nachträglich zum Geburtstag.
1: Bienen ab 50 sind wie Menschen ab 50. Ihre Lieblingsbeschäftigung? Vom Küchenfenster aus die Nachbarschaft kontrollieren.
2: Was ist denn das? Draußen am Blütenblatt krabbelt irgendwas rum?
1: Fliegt man raus, um der Jugend Werte wie Höflichkeit und Respekt beizubringen?
2: Guten Morgen! Hallo, ich hab guten Morgen gesagt.
1: Eine Frechheit, kein Respekt vor dem Alter. Und man muss der Jugend auch ständig die Welt erklären, das mit dem Bestäuben.
2: Wenn wir das nicht machen würden, könnte aus einer Blüte nie eine Frucht werden. Habt ihr das verstanden, ja?
1: So, und Nächte durchfeiern ist ab 50 auch nicht mehr. Noch bevor auf der Party der Honigschnaps ausgepackt wird, will der Best Bienen Buddy schon nach Hause.
3: Ich kann nicht mehr.
1: Ja, und auf einen Filmriss mit 50 hat auch keine Biene Bock. Der Filmriss kommt ja altersbedingt auch von alleine.
3: Ich bin nicht ganz richtig im Kopf. Was heißt das im Kopf?
1: Und während du so drüber nachdenkst, bist du als Biene wie auch als Mensch, zack, schon wieder auf der Couch eingepennt.
2: Oh nein, was machen wir nur, Flip, was machen wir nur?
1: Ja, aufwecken und ganz gemütlich im kleinen Kreis mit all den anderen halbtoten Insekten feiern.
4: Momentchen mal, das ist ein Irrtum, die kleine Biene ist nicht tot.
5: Macht nichts, die stirbt schon noch.
1: Also feiern mit denen, die noch am Leben sind.
2: Du frecher Kerl!
1: War nur ein Scherz. Alles Gute zum 50.

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1: Ich bin Katrin Müller. Nach einer Serie von Sabotageangriffen auf das Stromnetz in mehreren Bundesländern kommt der tatverdächtige 48-Jährige in Haft. Es wurde Haftbefehl gegen den Mann erlassen. Die Staatsanwaltschaft wirft ihm unter anderem das Herbeiführen einer Sprengstoffexplosion, die Störung öffentlicher Betriebe und die Zerstörung wichtiger Arbeitsmittel vor.
2: Der Verdächtige soll an mehreren Orten in Nordrhein-Westfalen, Brandenburg und Sachsen versucht haben, Stromleitungen in der Nähe von Kohlekraftwerken zu sabotieren. In einigen Fällen ist ihm das gelungen. Mit selbstgebauten Raketen soll er einen Draht über Hochspannungsleitungen geschossen haben. Mindestens zweimal kam es dadurch zu Kurzschlüssen und einzelne Blöcke von Kraftwerken wurden lahmgelegt. Der 48-Jährige soll Bekennerschreiben in seinem Namen verfasst haben. Sein Motiv: Umweltschutz, der Kampf gegen fossile Energieträger wie eben Kohlekraftwerke. Tine Klimach, Nachrichtenredaktion.
1: Bundeskanzler Friedrich Merz hat sich skeptisch zu einem möglichen Verbotsverfahren gegen die AfD geäußert. Die rechtlichen Hürden seien sehr hoch, sagte der CDU-Chef. Zudem lasse sich das Problem seiner Ansicht nach nicht durch ein Verbot der Partei lösen. Merz hatte die AfD nach ihrem Wahlsieg in Sachsen-Anhalt im Bundestag scharf angegriffen. In der Generaldebatte warf der CDU-Chef der Partei vor, demokratische Institutionen zu verachten und Deutschland destabilisieren zu wollen. Fahnen auf Halbmast nicht nur in Norwegen. Mit einem Trauerzug durch Oslo ist Norwegens verstorbener König Harald V. an seine letzte Ruhestätte geleitet worden. Der Abschied des vom Volk geliebten Monarchen verlief tränenreich.
3: Zehntausende Zuschauer verfolgten den Trauerzug vom Schloss zur Domkirche in Oslo. Andächtige Stille herrschte, als der Sarg von König Harald von einem Auto im Schritttempo durch die Stadt gezogen wurde. Hinter ihm gingen neben der Königsfamilie ein großer Teil des europäischen Hochadels. Sowohl Königin Mette-Marit als auch Kronprinzessin Ingrid Alexandra verdrückten Tränen. Aus Oslo, Julia Weschenbach.
1: Zum Fußball. Der VfB Stuttgart hat zum Auftakt der Champions League einen Heimsieg gefeiert. Dank eines Dreierpacks von Ermedin Demirovic gewann Stuttgart gegen Norwegens Meister Viking Stavanger mit 3:1. Der Stürmer erzielte seine Treffer schon vor der Pause in der 20., 26. und 32. Minute.
4: Die Schauer klingen so langsam ab und es bleibt dann meist trocken in der Nacht, 11 bis 7 Grad. Zum Morgen hin kann es dann neblig werden. Wenn der sich dann verzieht, kommt aber auch die Sonne raus heute tagsüber. Nach Regen sieht es nicht aus, heute bis 22 Grad. Morgen auch bis 22 Grad, dazu mehr Wolken und mehr Regen.
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5: Zurzeit liegen uns keine Meldungen vor. Wir wünschen allen unterwegs gute Fahrt.
4: Es ist noch richtig früh an diesem Donnerstag, aber ganz ehrlich, komm jetzt, der Tag noch und dann noch der Freitag und dann ist eigentlich auch schon wieder Wochenende. Wir haben es also bald geschafft. In diesem Sinne, haltet durch und kommt gut durch die Nacht mit uns.
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4: Und das hier ist Musik von der großartigen Holly Humberstone. Der Song heißt To Love Somebody.

0: Und da denkt man sich so, toll, ich bin auch schon oft Aufzug gefahren, aber ich bin nicht weltberühmt geworden. Woran liegt das? Ich weiß es nicht. Vermutlich fehlt mir einfach das Charisma der Elevator Boys. Die haben ja mit so lustigen Videos in Aufzügen angefangen auf Social Media und gehen inzwischen einfach komplett steil, auch international, auch in Sachen Musik und Film alles. Die fünfköpfige Truppe hat vor kurzem ja den Film Back to the 90s rausgebracht. Da spielen sie eine fiktive Boyband und landen aus Versehen wieder in den 90ern und müssen da irgendwie so einen Weg rausfinden. Und passend zum Film gibt's auch den Soundtrack von den Elevator Boys. 1995 heißt der Song. Der wurde jetzt nicht nur von irgendwem geschrieben, sondern tatsächlich von Gary Barlow himself, Leadsänger der Boyband Take That. Und wir haben uns die Elevator Boys natürlich ins Studio geholt und haben mit ihnen über diese neue Zusammenarbeit gequatscht.
1: Das war schon sehr krass. Also er ist eine absolute Ikone. Wir hatten dann die Ehre, auch mal einen Call mit ihm machen zu können und irgendwie über den Song zu quatschen. Und er kam eben ja, mit dem Song hervor und wir durften ihn auch einsingen. Toll, wir haben den Titelsong gesungen, den er geschrieben hat. Das ist irgendwie sehr Full Circle Moment.
0: Das glaube ich. Ist natürlich auch eine mega krasse Erfahrung, mit so einem Star einen Song zu machen. Und deswegen ein bisschen nervös waren sie schon.
2: Zumindest so nervös, dass ich mich in der Endszene leider komplett vertanzt habe. Und das hat es auch leider mit reingeschafft in den Film, wenn man ein bisschen drauf achtet.
3: Aber Gary hat uns auch von vornherein im Hinblick auf den Song ein gutes Gefühl gegeben. Also die Calls, die wir mit dem hatten, die Anrufe, die Telefonate, waren da gesagt, ey, das macht ihr schon, Jungs. Und dementsprechend, glaube ich, hat er uns auch schon den Rücken gestärkt, den Song bestmöglich zu performen. Und ich glaube, er war auch happy damit. Dementsprechend kann man jetzt gut und stolz darauf zurückschauen.
0: Hervorragend. So, wir hören jetzt mal rein in diesen Song zu ihrem Film Back to the 90s. Hier sind die Elevator Boys mit 1995.
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0: Es lockert sich so langsam auf. Es regnet nur noch ab und an jetzt in der Nacht und in den frühen Morgenstunden 11 bis 7 Grad. Der Tag heute startet dann erstmal neblig, dann lockert es aber auch hier auf und es bleibt trocken tagsüber heute bis 22 Grad. Morgen ähnlich warm, hier kann es dann aber ab und an regnen.
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2: A42 Dortmund-Kamp-Lindfort zwischen Oberhausen-Zentrum und Oberhausen-Buschhausen, 1 Kilometer Stau. Wir wünschen allen unterwegs gute Fahrt.
0: Hallo zusammen, es ist mitten in der Nacht. Wir sind trotzdem wach und begleiten euch in diesen frühen Donnerstag rein. Ich hoffe, euch geht's gut, egal wo ihr gerade seid. Schön, dass ihr zuhört und hallo zusammen. Und ich finde, man kann jetzt auch schon guten Morgen sagen, oder? Ja, ich wünsche einen guten Morgen.
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0: Das hier ist Musik von Owl City, Fireflies. Fireflies, das sind ja Glühwürmchen. Und ich mag den Song deswegen so sehr, weil das, was ihr gerade schon im Hintergrund hört, ne, das klingt wirklich so, als würden Glühwürmchen Geräusche machen, oder? Also wenn die Musik machen könnten, dann würden die auf jeden Fall so klingen.

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0: Ich bin Katrin Müller. Heute Vormittag gibt es wieder einen deutschlandweiten Probealarm. Dabei soll getestet werden, ob Handys, Apps und Sirenen wie vorgesehen funktionieren. Und es geht um die richtige Vorbereitung für mögliche Katastrophen.
1: Selbst ohne eine Warn-App und auch wenn das Smartphone auf stumm geschaltet ist, ertönt ein schriller Ton, sobald der Alarm ausgelöst wird und alles funktioniert. Neu ist beim Warntag diesmal, dass über Cell Broadcasting auch eine Endwarnung gesendet werden soll. Über dieses System können alle eingeschalteten und halbwegs modernen Handys erreicht werden, wenn nötig auch nur in bestimmten Funkzellen. In den vergangenen Jahren hat nicht alles reibungslos funktioniert. Beim Probealarm heute soll es besser laufen. Jan-Henna Reitz zur Nachrichtenredaktion.
0: RWE-Chef Markus Kreber fordert nach einer Serie von Sabotageangriffen auf das Stromnetz in mehreren Bundesländern einen besseren Schutz kritischer Infrastruktur. Wir müssen aus den Erfahrungen auch die Lehren ziehen und zwar schnell, so Kreber. Die Bedrohungslage der Gesellschaft und der lebensnotwendigen kritischen Infrastruktur durch hybride Angriffe könne nicht mehr mit Regeln und bürokratischen Prozessen aus Friedenszeiten bewältigt werden. Nach der Serie von Sabotageangriffen auf das Stromnetz hatte die Polizei einen verdächtigen 48-Jährigen festgenommen. Apple hat am Abend unserer Zeit wieder neue Produkte vorgestellt. Der Konzern steigt ins Geschäft mit aufklappbaren Smartphones ein. Es gibt ein neues aufklappbares iPhone Duo und noch so einige andere Neuheiten.
2: Das neue iPhone Duo ist ungefähr so groß wie ein Reisepass, auf und zugeklappt, und es hat Displays innen und außen. Mit knapp 2.300 Euro ist es das bisher teuerste iPhone-Modell. Auch das neue iPhone 18 Pro ist jetzt auf dem Markt. Es macht bessere Bilder, die nicht manipuliert werden können. In Zeiten von KI-Fakes besonders wichtig. Auch das iPhone 18